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1: Viel Wirbel aktuell im Netz um ein wohl verbotenes Lied. Wir alle kennen ja den viralen Überhit von Kitsch Creek Blumengarten und Shirin David, gell?
2: 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Du bist gut genug.
1: Geht immer noch überall viral und wie das so ist mit großen Hits, lassen die ersten Malle-Versionen nicht lang auf sich warten. Malle, I love you. Ryanair-Flug gebucht. Oh je. Klingt absolut schrecklich, ist überhaupt nicht meins. Und selbst das Produktionsteam Kitsch Creek hat unter einem TikTok schon offiziell kommentiert, diese Version wird runtergenommen, weil die, ich nenne sie jetzt trotzdem mal Künstler, sich mit ihrer Version schon so viel Arbeit gemacht haben sie die Melodie jetzt aber einfach mal abgeändert, damit der Song trotzdem wieder online kommt. Aber holy Autotune, wer hört sich das denn jetzt überhaupt noch freiwillig an? Ich glaube niemand. Also eine ganz schöne Beleidigung gegen das Original, meiner Meinung nach. Also zu Recht runtergenommen. Wohl auch das erste Mal, dass etwas nicht gut genug war.
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3: Leonie und Callum Scott. Stay.

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6: Ich bin Helen Martin. Mit allen Mitteln versucht die Feuerwehr in Südfrankreich weiter, die an der Atlantikküste wütenden Waldbrände in den Griff zu bekommen. Dadurch, dass es jetzt eine neue Hitzewelle gibt, sind teilweise Brände wieder aufgelodert. Weitere Campingplätze und Feriensiedlungen wurden evakuiert. In 3 Kommunen konnten Anwohnerinnen und Anwohner aber wieder zurück in ihre Häuser. Mehrere Länder haben Hilfe in die betroffene Region rund um Bordeaux geschickt, auch Deutschland. Im Weißen Haus ist heute ein wichtiges Treffen auf das nächste gefolgt. US-Präsident Trump hat erst den ukrainischen Präsidenten Zelensky und anschließend Israels Ministerpräsident Netanyahu empfangen. Im Mittelpunkt stand dabei auch der weitere Kurs im Irankrieg. Tina Eck berichtet aus Washington.
7: Zelensky war der Erste bei Trump unter Ausschluss von Presse und Öffentlichkeit. Es ging um Stärkung der ukrainischen Luftabwehr und dabei konkret um Patriot-Abfangraketen. Auch mit Netanyahu ging es um Krieg, den Iran-Krieg. Angeblich wollte Netanyahu neue Geheimdienstinformationen vorlegen, die belegen, dass der Iran weiterhin militärisch aufrüstet.
6: Der Rücktritt von Jens Spahn als Fraktionschef hatte das Personalkarussell bei der Union in Fahrt gebracht. Heute soll das Ganze offiziell abgeschlossen werden. Die Unionsfraktion trifft sich zu einer Sondersitzung, um den bisherigen Kanzleramtsminister Frei zu ihrem neuen Vorsitzenden zu wählen. Außerdem bekommen die neuen Bundesminister von Bundespräsident Steinmeier ihre Ernennungsurkunden. Vor einem Jahr ist die Ausnahme-Biathletin Laura Dahlmeier im Alter von gerade einmal 31 Jahren beim Bergsteigen in Pakistan ums Leben gekommen. Am Abend sind rund 150 Menschen in ihrer Geburtsstadt Garmisch-Partenkirchen zusammengekommen, um Dahlmeier zu gedenken. Die Veranstaltung fand im Laura-Dahlmeier-Park statt. Der ehemalige Kurpark war zur Erinnerung an die Ausnahmesportlerin umbenannt worden.
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8: Mit Chris Wahle. Gefahr für die Muscheln im Rotsee. Weil der See aktuell mehr Wasser an die Flüsse in der Umgebung abgibt, als nachfließt, sinkt der Wasserspiegel. Das führt dazu, dass immer mehr vom Uferbereich sichtbar wird und damit auch Muschelbänke auftauchen. Deshalb sind aktuell fachkundige Helfer unterwegs. Michael Müller, Chef des Wasserwirtschaftsamts Nürnberg.
9: Die Muscheln werden in dem Bereich, in denen die Ufer trocken fallen und wir die Muscheln antreffen, in einer Gemeinschaftsaktion der beiden Wasserwirtschaftsämter Ansbach und Nürnberg unter Einsatz auch von Booten eingesammelt und in tiefere Bereiche verbracht. Und das sind dann Zonen, wo wir davon ausgehen, dass die Muscheln dort auch langfristig gut überleben können.
8: Bei der Rettungsaktion werden nur heimische Muscheln eingesammelt. Über Donauwasser eingewanderte Dreikantmuscheln, die sich massenhaft ausbreiten und heimische Arten verdrängen, lassen die Helfer liegen.
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1: Wie Nolan es wollte. Dieser Satz, der geht gerade auf Social Media voll durch die Decke. Warum? Naja, die Odyssee ist angelaufen, gerade erst in den Kinos, ganz, ganz frisch. Und Regisseur Christopher Nolan, der hat das Ganze auf IMAX-Format gedreht. Das ist höher als das normale Kinoformat. Ja, und Filmliebhaber, die schwören jetzt also drauf, den im Originalformat zu sehen. Bei uns in der Nähe ist das nicht so einfach möglich. So, und weil es diesen Hype gibt, gibt es halt auch den Spruch, wie Nolan es wollte. Und dazu gibt es mittlerweile auch einige witzige Memes. Und die Odyssee könnte da zum Beispiel laufen, auf einem Röhrenbildschirm, dem alten Nintendo DS oder halt ganz, ganz klassisch auf dem noch funktionierenden Nokia-Tastenhandy.
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2: Martin Garrix und Ed Sheeran. Repeat it.

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1: Um ein gefährliches Monster und um eine gefährliche Liebe geht es in zwei neuen Filmen in unseren fränkischen Kinos. Als da wären Kraken, Erwachen der Tiefe und Dreams, gefährliches Verlangen. In San Francisco wohnt in Dreams, gefährliches Verlangen, die wohlhabende Jennifer. Ihre Leidenschaft gilt Franco, einem mexikanischen Balletttänzer.
2: Ich bin super hungrig.
3: Nun ja, du hast mindestens über eine Stunde trainiert.
2: Ich tue, was ich kann. Ich mach Tofu rein. Ist das okay für dich?
3: Ich mag wirklich alles, was du machst. Ich hatte noch nie so viel Essen im Haus.
1: Dass seine Tochter ein Verhältnis mit einem Mexikaner hat, gefällt Jennifers Vater ganz und gar nicht.
4: Jake sagt, er hat diesen mexikanischen Tänzer gestern bei dir gesehen.
3: Mhm.
4: Du weißt, ich will, dass du glücklich bist. Vielleicht eine Beziehung hast und möglicherweise ein paar Kinder.
3: Ich kann keine Kinder bekommen. Ich hab's versucht.
4: Ich freue mich darüber, dass du Immigranten hilfst. Ich meine, ich bin voll und ganz dafür. Aber es gibt Grenzen, verstehst du?
1: Jennifer muss sich zwischen Geld und Liebe entscheiden. Dreams, gefährliches Verlangen, ist kein leichter Film, bietet aber eine sehenswerte Leistung von Oscar-Preisträgerin Jessica Chastain als Jennifer. In einem einsamen Fjord in Norwegen geschehen in Kraken, Erwachen der Tiefe, seltsame Dinge. Menschen verschwinden und Fische sterben massenhaft. Ob das etwas mit der neuen Lachszuchtstation zu tun hat, zumal diese mit einer innovativen Ultraschalltechnik arbeitet.
5: Das ist der perfekte Ort für unseren Premium-Lachs, um groß zu werden.
6: Ich hörte, dass die Schallbehandlung den Lachs stressen und sein Wachstum stoppen kann.
7: Ja, könnte sein. Das gesamte Ökosystem könnte dadurch gestört werden.
8: Was meinen Sie mit Ökosystem stören?
7: Das ist völlig ausgeschlossen.
1: Ja, so kann man sich täuschen. Denn wie der Filmtitel verrät, gibt es in Kraken, Erwachen der Tiefe schon bald monstermäßigen Ärger. Stefan Grundler, Hitradio N1 Kinoredaktion.
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2: Ich bin Helen Martin. Heute kommt eine neue Hitzewelle. Fast überall in Deutschland wird die 30-Grad-Marke geknackt. In einigen Regionen werden es mehr als 35 Grad. Die Hitze und pralle Sonne können gefährlich sein. Mehr dazu von Simon Müller.
3: Bereits nach der extremen Hitze im Juni schätzte das Robert-Koch-Institut mehr als 5000 Hitzetote in Deutschland. Deutlich mehr als Menschen jährlich im Straßenverkehr sterben. Besonders gefährdet sind Menschen ab 65, Schwangere, Babys und Vorerkrankte. Am gefährlichsten ist ein Hitzeschlag. Dabei schafft es der Körper nicht mehr, die Wärme durch Schwitzen abzuleiten. Die Körpertemperatur steigt schnell auf bis zu über 40 Grad.
2: Lange wurde in der Bundesregierung verhandelt. Heute wird das Bundeskabinett voraussichtlich die umstrittenen Energiereformen von Wirtschaftsministerin Reiche beschließen. Geplant ist unter anderem, dass neue kleine Solaranlagen auf dem Hausdach ab 2027 keine dauerhafte Förderung mehr bekommen. Umwelt- und Energieverbände werfen der CDU-Politikerin vor, die Energiewende auszubremsen. Manuel Neuer geht in seine 21. Saison als Profifußballer und es könnte seine letzte werden. Als der FC Bayern jetzt mit der Vorbereitung angefangen hat, meinte der 40-jährige Torwart, es sehe schon stark danach aus, dass er aufhört. Außerdem hat Neuer gesagt, dass er in 85% der Fälle schon aufgehört hätte. Weil es ihm aber beim FC Bayern so gut gefällt, hat er gesagt, ich mache weiter.
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4: Mit Chris Wahle. Badentreffen heißt dieses Jahr auch länger draußen sitzen und feiern. In den Nächten von Freitag auf Samstag und von Samstag auf Sonntag dürfen die Außenbereiche der Lokale in der Nürnberger Innenstadt bis 1 Uhr geöffnet bleiben. Das gilt für die Gastro innerhalb des Stadtmauerrings. Auch die Imbissstände des Badentreffens können länger Essen und Getränke verkaufen. Auf der Insel Schütt gibt's außerdem am Freitag und Samstag jeweils bis 1 Uhr eine Silent Disco. Wichtig für die Wirte, Musik und Beschallung auf den Außenflächen sind trotzdem nicht erlaubt. Das Ordnungsamt kündigt Kontrollen an.
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1: Das große Geschäft beim Gassigehen einzusammeln versteht sich eigentlich von selbst. Aber wer das Hundepipi nicht mit einer Wasserflasche wegspült, kann jetzt genauso bestraft werden. Ja, ich weiß. Okay, aus! Felix hier, guten Morgen. Viele von euch diskutieren aktuell darüber, ob Hundepipi jetzt auch weggespült werden muss. Grund ist die Gemeinde Chiasso in der Schweiz. Die nimmt es jetzt ganz genau mit dem Thema Gassi gehen und hat erst kürzlich die Regeln verschärft. Wer sein Hundepipi nicht mit Wasser wegspült, riskiert beim ersten Mal eine Verwarnung und beim zweiten Mal eine Geldbuße von 100 Schweizer Franken. Wieso haben sich aber gerade jetzt die Beschwerden über Hundeurin so angehäuft? Laut Schweizer Rundfunk regnet es einfach zu selten und die Stadtreinigung kommt nicht mehr wirklich hinterher. Deshalb werden Hundebesitzer jetzt mehr zur Verantwortung gezogen. Ich als Zwergpudelpapa wäre von so einer Regel natürlich auch betroffen, find's aber echt ganz schön übertrieben.
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5: Ich bin Helen Martin. Heute kommt eine neue Hitzewelle. Fast überall in Deutschland wird die 30-Grad-Marke geknackt. In einigen Regionen werden es mehr als 35 Grad. Die Hitze und pralle Sonne können gefährlich sein. Mehr dazu von Simon Müller.
6: Bereits nach der extremen Hitze im Juni schätzte das Robert-Koch-Institut mehr als 5000 Hitzetote in Deutschland. Deutlich mehr als Menschen jährlich im Straßenverkehr sterben. Besonders gefährdet sind Menschen ab 65, Schwangere, Babys und Vorerkrankte. Am gefährlichsten ist ein Hitzeschlag. Dabei schafft es der Körper nicht mehr, die Wärme durch Schwitzen abzuleiten. Die Körpertemperatur steigt schnell auf bis zu über 40 Grad.
5: Lange wurde in der Bundesregierung verhandelt. Heute wird das Bundeskabinett voraussichtlich die umstrittenen Energiereformen von Wirtschaftsministerin Reiche beschließen. Geplant ist unter anderem, dass neue kleine Solaranlagen auf dem Hausdach ab 2027 keine dauerhafte Förderung mehr bekommen. Umwelt- und Energieverbände werfen der CDU-Politikerin vor, die Energiewende auszubremsen. Das schwere Erdbeben auf der japanischen Insel Kyushu hat Gebäude und Straßen teils schwer beschädigt. In einem Einkaufszentrum hat es wegen des Bebens eine Explosion gegeben. Mindestens 2 Menschen sind dabei gestorben, mehrere sind verletzt worden. Vermutlich hatte das Erdbeben mit der Stärke 7,1 ein Gasleck ausgelöst, was wiederum zu der Explosion geführt hat. Manuel Neuer geht in seine 21. Saison als Profifußballer und es könnte seine letzte werden. Als der FC Bayern jetzt mit der Vorbereitung angefangen hat, meinte der 40-jährige Torwart, es sehe schon stark danach aus, dass er aufhört. Außerdem hat Neuer gesagt, dass er in 85% der Fälle schon aufgehört hätte. Weil es ihm aber beim FC Bayern so gut gefällt, hat er gesagt, ich mache weiter.
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7: Mit Chris Wahle. In den kommenden Tagen wird es wieder richtig heiß in Nürnberg und Umgebung. Eigentlich perfektes Freibadwetter. Doch das Langseebad in Mögeldorf bleibt weiter geschlossen. Hintergrund ist der anhaltende Befall mit Blaualgen. Die Betreiber hatten gehofft, dass die jetzt seit 3 Wochen andauernde Verschnaufpause dem See gut tut. Doch die Werte sind eher schlechter geworden. Bei der letzten Wasserprobe war die Sichttiefe nur noch 40 cm. Auch die Laborwerte waren entsprechend schlecht. Die anhaltende Wärme, der fehlende Regen und die Menge an Sedimenten am Seeboden ist einfach zu viel für den Langsee. Jetzt heißt es weiter abwarten. Die Betreiber hoffen, das Freibad Anfang August wieder öffnen zu können.
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1: Offizieller Aufruf, Leute, bitte holt euch Onlyfans. Aber jetzt nicht das, was ihr jetzt denkt, ne? Es gibt auch nur einen Account, dem wir dort folgen und unterstützen. Und zwar heißt der Only Marms. Und es geht um Murmeltiere. Die sind jetzt nämlich auf Onlyfans. Hintergrund ist, um die Forschung an Gelbbauchmurmeltieren weiter finanzieren zu können. Da fehlen nämlich Gelder vorne und hinten. Haben Forscher in den USA jetzt einen Onlyfans-Account gemacht mit dem Namen Only Marms. Und da werden eben die Murmeltiere gezeigt. Beim Sonnenbaden, beim Buddeln, beim Fressen, bei Revierstreitigkeiten. Seit 1962 gibt es diese Studie an den Gelbbauchmurmeltieren. Und das ist quasi der letzte Rettungsversuch, damit da ein paar hundert Dollar vielleicht zusammenkommen und ein paar Leute das unterstützen, damit ja, die Forschung da nicht abgebrochen werden muss. Natürlich sind die Videos alle absolut familienfreundlich. Ne? Also alle Murmeltiere benehmen sich da anständig. Finde ich eine ganz, ganz süße Idee. Also das ist auch der einzige Grund, warum mein Mann OnlyFans auf dem Handy haben dürfte, um Only Marms zu supporten und um sich Murmeltiere anzuschauen.
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2: Die heimlich lebendigen Spielzeuge der achtjährigen Bonnie haben in Toy Story 5 ein Problem. Denn seit Bonnie ein Kinder-iPad bekommen hat, hängt sie den ganzen Tag nur noch am Bildschirm. Das Cowgirl Jessie will deshalb das Pad zur Rede stellen.
3: Hi!
4: Was zur... Entschuldige, ich wollte dich nicht erschrecken. Ruhemodus, weißt du?
3: Ich will mit dir reden, Gerät.
4: Bitte, nenn mich Lilly.
3: Jetzt hör mal zu. Wir alle hier haben den ganzen Sommer Freunde für Bonnie gesucht. Zum Beispiel die Jordan Kids von gegenüber. Ja.
4: Aber dann hast du hier alles ruiniert.
3: Verstehe.
4: Du hörst mir überhaupt nicht zu.
3: Oh doch, ich spitz doch immer die Ohren.
2: Es hilft nichts. Bonnie verliert immer mehr das Interesse für ihre Spielzeuge. Da trifft es sich gut, dass Cowboy Woody wieder auftaucht.
5: Hübscher Cowboy.
6: Warum trägst du ein Kleid, Woody?
7: Das ist ein Poncho, Forky. Ist doch mal was anderes. Ah, schön wieder hier zu sein. Was?
8: Nichts. Liebe den Poncho.
9: Da hilft nur brauner Filzstift.
7: Ah, da hat Bonnie ordentlich umdekoriert. Da ist einiges aus dem Leim gegangen.
2: Zusammen mit seinem Kumpel Buzz Lightyear versucht Woody, die Dinge wieder gerade zu biegen. Kaum zu glauben, aber es ist tatsächlich über 30 Jahre her, dass Toy Story als damals erster abendfüllender Animationsfilm das Kino revolutionierte. Mehrere Oscars und Milliardeneinnahmen an den Kinokassen waren seitdem die Folge. Ein Fan der ersten Stunde ist Michael Bulli Herbig, der Cowboy Woody seine Stimme leiht.
10: Dass es nach 30 Jahren einen fünften Teil gibt, das ist eigentlich schon episch. Ne? Zeig mir eine andere Serie, die das so hinkriegt, ne? Und auch konstant. Also ich bin auch ein großer Star Wars Fan, aber das ist nicht konstant. Und bei Toy Story habe ich den Eindruck, dass man sich nie verraten hat. Also man ist sich immer treu geblieben, ist aber immer mit der Zeit gegangen und hat immer Themen gefunden, die auch relevant sind.
2: Da hat Bulli recht. Wie schon seine Vorgänger ist auch Toy Story 5 ein wunderbarer, voller herrlicher Einfälle steckender Spaß für kleine und große Kinofans. Stefan Grundler, Hitradio N1 Kinoredaktion.
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2: Ich bin Helen Martin. Kein Aufatmen für die vielen Einsatzkräfte, die rund um Bordeaux in Südfrankreich weiter gegen die verheerenden Waldbrände ankämpfen. Die Feuerwehr bangt jetzt noch mal mehr wegen einer neuen Hitzewelle. Gestern hat es schon 14 Neubrände gegeben. Immerhin, in 3 Kommunen durften die Menschen wieder zurück in ihre Häuser. In Spanien ist die Lage bei den Waldbränden etwas besser. Wir sehen Licht am Ende des Tunnels, so Ministerpräsident Sanchez. Das Bundeskabinett will die umstrittenen Reformpläne von Wirtschaftsministerin Reicher heute auf den Weg bringen. Es geht um Änderungen des Erneuerbare-Energien-Gesetzes und um ein Netzpaket. Uli Reitinger berichtet aus Berlin.
3: Herzstück der Reform ist, dass es für neue kleine Solaranlagen auf dem Hausdach ab 2027 keine dauerhafte Förderung mehr geben soll. Außerdem bekommen die Betreiber von neuen Solar- und Windkraftanlagen in bestimmten Gegenden geringere Ausgleichszahlungen, wenn diese Anlagen wegen einer drohenden Netzüberlastung zeitweise abgeschaltet werden müssen.
2: Gestern war ja der erste Todestag von Ausnahmebiathletin Laura Dahlmeier. Sie war beim Bergsteigen in Pakistan mit nur 31 Jahren tödlich verunglückt. Um ihr zu gedenken, sind am Abend rund 150 Menschen im Laura-Dahlmeier-Park in Garmisch-Partenkirchen zusammengekommen, der Geburtsort der Sportlerin. Dahlmeiers Tod habe eine Lücke in die Familie, den Freundeskreis und auch in den Ort gerissen. Die bleibt, so der Pfarrer, der eine Rede gehalten hat.
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4: Mit Chris Wahle. Gefahr für die Muscheln im Rotsee. Weil der See aktuell mehr Wasser an die Flüsse in der Umgebung abgibt, als nachfließt, sinkt der Wasserspiegel. Das führt dazu, dass immer mehr vom Uferbereich sichtbar wird und damit auch Muschelbänke auftauchen. Deshalb sind aktuell fachkundige Helfer unterwegs. Michael Müller, Chef des Wasserwirtschaftsamts Nürnberg.
5: Die Muscheln werden in dem Bereich, in denen die Ufer trocken fallen und wir die Muscheln antreffen, in einer Gemeinschaftsaktion der beiden Wasserwirtschaftsämter Ansbach und Nürnberg unter Einsatz auch von Booten eingesammelt und in tiefere Bereiche verbracht. Das sind dann Zonen, wo wir davon ausgehen, dass die Muscheln dort auch langfristig gut überleben können.
4: Bei der Rettungsaktion werden nur heimische Muscheln eingesammelt. Über Donauwasser eingewanderte Dreikantmuscheln, die sich massenhaft ausbreiten und heimische Arten verdrängen, lassen die Helfer liegen.
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1: Hey, wir sind Fastboy und unser neuer Song Beautiful Life ist out now.

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1: Pedro Capó, Georgie Noriega, Rec 808, Shadow Towers,
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1: Ich glaube, ganz viele von uns, die in der Vergangenheit mal so durch Zirndorf gelaufen sind, haben diese großen, riesigen Playmobil-Figuren, ne, die so groß waren wie ein echter Mensch, gesehen. Und so eine wollte ich schon immer mal haben. Und das ist tatsächlich möglich. Und das schon ab 1 Euro. Felix hier, guten Morgen. Nach der Schließung des Playmobil-Werks in Dietenhofen, da wird nämlich alles versteigert, was noch übrig ist. Auf der Auktionsseite restlos.com läuft derzeit die Versteigerung mit dem Titel Standortauflösung eines bekannten Spielwarenherstellers. Und mit alles ist wirklich fast alles gemeint. Von Förderbändern und Werkstatttechnik bis hin zu riesigen Playmobil-Figuren, Werbeaufstellern und sogar einer Playmobil-Version der USS Enterprise. Insgesamt stehen 734 Posten zur Auktion. Nach 57 Jahren ist am Traditionsstandort endgültig Schluss. Die Produktion, die wurde verlagert. Das wichtigste Werk, das steht heute auf Malta. Die Versteigerung läuft noch bis zum 29. Juli. Und vielleicht gönne ich mir auch noch so eine große Spielfigur, wenn sie wirklich bei 1 Euro bleibt. Schauen wir mal, wie die Auktion sich noch entwickelt.
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2: Time Impala und Jenny. Dracula.

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9: Ich bin Helen Martin. Kein Aufatmen für die vielen Einsatzkräfte, die rund um Bordeaux in Südfrankreich weiter gegen die verheerenden Waldbrände ankämpfen. Die Feuerwehr bangt jetzt noch mal mehr wegen einer neuen Hitzewelle. Gestern hat es schon 14 Neubrände gegeben. Immerhin, in 3 Kommunen durften die Menschen wieder zurück in ihre Häuser. In Spanien ist die Lage bei den Waldbränden etwas besser. Wir sehen Licht am Ende des Tunnels, so Ministerpräsident Sanchez. Das Bundeskabinett will die umstrittenen Reformpläne von Wirtschaftsministerin Reicher heute auf den Weg bringen. Es geht um Änderungen des Erneuerbare-Energien-Gesetzes und um ein Netzpaket. Uli Reitinger berichtet aus Berlin.
10: Herzstück der Reform ist, dass es für neue kleine Solaranlagen auf dem Hausdach ab 2027 keine dauerhafte Förderung mehr geben soll. Außerdem bekommen die Betreiber von neuen Solar- und Windkraftanlagen in bestimmten Gegenden geringere Ausgleichszahlungen, wenn diese Anlagen wegen einer drohenden Netzüberlastung zeitweise abgeschaltet werden müssen.
9: Nach dem mutmaßlich islamistischen Anschlag beim Berliner CSD fordert der Antisemitismusbeauftragte der Bundesregierung, Klein, eine Verschärfung des Strafrechts. Im Gespräch mit dem Redaktionsnetzwerk Deutschland hat er gesagt, dass Sympathiebekundungen für Terrororganisationen wie den IS oder die Hamas wieder unter Strafe gestellt werden sollten. Das war bis 2002 bereits der Fall. Der mutmaßliche Attentäter vom Berliner CSD, Abdul B., hatte mit dem IS sympathisiert. Gestern war ja der erste Todestag von Ausnahmebiathletin Laura Dahlmeier. Sie war beim Bergsteigen in Pakistan mit nur 31 Jahren tödlich verunglückt. Um ihr zu gedenken, sind am Abend rund 150 Menschen im Laura-Dahlmeier-Park in Garmisch-Partenkirchen zusammengekommen, der Geburtsort der Sportlerin. Dahlmeiers Tod habe eine Lücke in die Familie, den Freundeskreis und auch in den Ort gerissen. Die bleibt, so der Pfarrer, der eine Rede gehalten hat.
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11: Mit Chris Wahle. Badentreffen heißt dieses Jahr auch länger draußen sitzen und feiern. In den Nächten von Freitag auf Samstag und von Samstag auf Sonntag dürfen die Außenbereiche der Lokale in der Nürnberger Innenstadt bis 1 Uhr geöffnet bleiben. Das gilt für die Gastro innerhalb des Stadtmauerrings. Auch die Imbissstände des Badentreffens können länger Essen und Getränke verkaufen. Auf der Insel Schütt gibt's außerdem am Freitag und Samstag jeweils bis 1 Uhr eine Silent Disco. Wichtig für die Wirte, Musik und Beschallung auf den Außenflächen sind trotzdem nicht erlaubt. Das Ordnungsamt kündigt Kontrollen an.
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1: Wie Nolan es wollte. Dieser Satz, der geht gerade auf Social Media voll durch die Decke. Warum? Naja, die Odyssee ist angelaufen, gerade erst in den Kinos, ganz, ganz frisch. Und Regisseur Christopher Nolan, der hat das Ganze auf IMAX-Format gedreht. Das ist höher als das normale Kinoformat. Ja, und Filmliebhaber, die schwören jetzt also drauf, den im Originalformat zu sehen. Bei uns in der Nähe ist das nicht so einfach möglich. So, und weil es diesen Hype gibt, gibt es halt auch den Spruch, wie Nolan es wollte. Und dazu gibt's mittlerweile auch einige witzige Memes und die Odyssee könnte da zum Beispiel laufen auf einem Röhrenbildschirm, dem alten Nintendo DS oder halt ganz, ganz klassisch auf dem noch funktionierenden Nokia-Tastenhandy.
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1: Wie kann ich Ihnen helfen?
2: Ich hatte noch nie einen Orgasmus.
1: Sagen Sie es bitte lauter.
3: Ich hatte noch nie einen Orgasmus.
4: Und damit ist die seit 20 Jahren verheiratete Fanny nicht die einzige Frau auf der Welt. In der Komödie Cherie, ich komme, die Erfindung der Lust, legt sich Fanny deshalb einen Vibrator zu. Als sie ihn das erste Mal ausprobiert, schaut ausgerechnet Ehemann Tom vorbei.
3: Ja?
5: Fanny, es ist abgeschlossen.
3: Alles okay?
5: Ja, und bei dir?
3: Das ist mein Telefon, es vibriert. Wo habe ich es denn hingelegt?
5: Na, dann suchen wir einfach mal.
3: Nein.
5: Da drüben.
3: Ach, da ist es ja. Tom, können wir? Wir müssen reden.
4: Ein bei Männern gefürchteter Satz. Aber Tom zeigt für das Orgasmusproblem vollstes Verständnis. Und weil er leidenschaftlicher Erfinder ist, hat Fanny eine Idee.
3: Der ganze Kram hier, das ist nichts und funktioniert nicht. Aber ich weiß, dass du was viel Besseres hinbekommst. Du brauchst nur Hilfe.
5: Hilfe?
3: Wenn du willst, bilden wir beide ein Team.
5: Ein Team wofür?
3: Na, du brauchst die Tipps einer Frau. All die Sachen hier funktionieren nicht. Und ich habe das Gefühl, dass sich niemand wirklich dafür interessiert, was Frauen wollen und was ich brauche.
4: Abgemacht. Tom macht sich an die Entwicklung von allerlei Geräten, die Fanny ihren ersten Orgasmus verschaffen sollen. Gar nicht so einfach, aber schon bald gibt es Fortschritte.
5: Pass auf, bei dem hier habe ich ein gutes Gefühl. Das ist eine Kombi aus den Prototypen 2, 7 und 15. So, sieh her, du musst den nur direkt auf die Klitoris setzen. Und du wirst merken, er saugt, aber nur ganz leicht. Okay?
3: Geht das auch in der Wanne?
5: Nein, der hat Batterien.
3: Ach so, stimmt.
4: Die französische Komödie ist zugleich witzig und romantisch. Im Kern basiert Cherie, ich komme, die Erfindung der Lust, auf der Geschichte des millionenfach verkauften Womanizers, den das Ehepaar Lemke in der Nähe von Deggendorf erfunden hat. Stefan Grundler, Hitradio N1 Kinoredaktion.
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2: Ich bin Helen Martin. Guten Morgen. Der Rücktritt von Jens Spahn als Fraktionschef hatte das Personalkarussell bei der Union in Fahrt gebracht. Heute soll das Ganze offiziell abgeschlossen werden. Die Unionsfraktion trifft sich zu einer Sondersitzung, um den bisherigen Kanzleramtsminister frei zu ihrem neuen Vorsitzenden zu wählen. Außerdem bekommen die neuen Bundesminister von Bundespräsident Steinmeier ihre Ernennungsurkunden. Heute kommt eine neue Hitzewelle. Fast überall in Deutschland wird die 30-Grad-Marke geknackt. In einigen Regionen werden es mehr als 35 Grad. Die Hitze und pralle Sonne können gefährlich sein. Mehr dazu von Simon Müller.
3: Bereits nach der extremen Hitze im Juni schätzte das Robert-Koch-Institut mehr als 5000 Hitzetote in Deutschland. Deutlich mehr als Menschen jährlich im Straßenverkehr sterben. Besonders gefährdet sind Menschen ab 65, Schwangere, Babys und Vorerkrankte. Am gefährlichsten ist ein Hitzeschlag. Dabei schafft es der Körper nicht mehr, die Wärme durch Schwitzen abzuleiten. Die Körpertemperatur steigt schnell auf bis zu über 40 Grad.
2: Vor einem Jahr ist die Ausnahme-Biathletin Laura Dahlmeier im Alter von gerade einmal 31 Jahren beim Bergsteigen in Pakistan ums Leben gekommen. Am Abend sind rund 150 Menschen in ihrer Geburtsstadt Garmisch-Partenkirchen zusammengekommen, um Dahlmeier zu gedenken. Die Veranstaltung fand im Laura-Dahlmeier-Park statt. Der ehemalige Kurpark war zur Erinnerung an die Ausnahmesportlerin umbenannt worden.
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4: Ich bin Helen Martin. Guten Morgen. Der Rücktritt von Jens Spahn als Fraktionschef hatte das Personalkarussell bei der Union in Fahrt gebracht. Heute soll das Ganze offiziell abgeschlossen werden. Die Unionsfraktion trifft sich zu einer Sondersitzung, um den bisherigen Kanzleramtsminister Frei zu ihrem neuen Vorsitzenden zu wählen. Außerdem bekommen die neuen Bundesminister von Bundespräsident Steinmeier ihre Ernennungsurkunden. Heute kommt eine neue Hitzewelle. Fast überall in Deutschland wird die 30-Grad-Marke geknackt. In einigen Regionen werden es mehr als 35 Grad. Die Hitze und pralle Sonne können gefährlich sein. Mehr dazu von Simon Müller.
5: Bereits nach der extremen Hitze im Juni schätzte das Robert-Koch-Institut mehr als 5000 Hitzetote in Deutschland. Deutlich mehr als Menschen jährlich im Straßenverkehr sterben. Besonders gefährdet sind Menschen ab 65, Schwangere, Babys und Vorerkrankte. Am gefährlichsten ist ein Hitzeschlag. Dabei schafft es der Körper nicht mehr, die Wärme durch Schwitzen abzuleiten. Die Körpertemperatur steigt schnell auf bis zu über 40 Grad.
4: Die USA und Saudi-Arabien haben Ziele im Irak angegriffen. Laut US-Angaben hätten sich die Attacken gegen dem Iran nahestehende Terroristen gerichtet. Kampfflugzeuge beider Länder haben demnach mehrere Waffen- und Logistiklager im Osten des Iraks zerstört. Das Ganze sei eine Reaktion auf angeblich mehr als 30 Drohnenangriffe auf US-Truppen und Energieinfrastruktur in Saudi-Arabien, die die iranischen Revolutionsgarden angeordnet haben sollen. Vor einem Jahr ist die Ausnahme-Biathletin Laura Dahlmeier im Alter von gerade einmal 31 Jahren beim Bergsteigen in Pakistan ums Leben gekommen. Am Abend sind rund 150 Menschen in ihrer Geburtsstadt Garmisch-Partenkirchen zusammengekommen, um Dahlmeier zu gedenken. Die Veranstaltung fand im Laura-Dahlmeier-Park statt. Der ehemalige Kurpark war zur Erinnerung an die Ausnahmesportlerin umbenannt worden.
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6: Um 6 Uhr.
7: Ich bin Oliver Urbanke. Guten Morgen. Das Bundeskabinett will heute die umstrittenen Reformpläne von Wirtschaftsministerin Reicher auf den Weg bringen. Es geht um Änderungen des Erneuerbaren Energiegesetzes und um ein Netzpaket. Uli Reitinger berichtet.
8: Herzstück der Reform ist, dass es für neue kleine Solaranlagen auf dem Hausdach ab 2027 keine dauerhafte Förderung mehr geben soll. Außerdem bekommen die Betreiber von neuen Solar- und Windkraftanlagen in bestimmten Gegenden geringere Ausgleichszahlungen, wenn diese Anlagen wegen einer drohenden Netzüberlastung zeitweise abgeschaltet werden müssen.
7: In den letzten Tagen gab es ja ein paar personelle Änderungen im Bundeskabinett und der Unionsfraktion. Heute wird das alles offiziell. Die Unionsfraktion wählt den bisherigen Kanzleramtschef frei zu ihrem neuen Vorsitzenden. Außerdem bekommen mehrere Bundesminister ihre Ernennungsurkunden. Nina Wagen wird neue Kanzleramtschefin, CDU-Generalsekretär Linnemann übernimmt das Gesundheitsministerium und Steffen Bilger wird Verkehrsminister. Künstliche Intelligenz wird in unserem Alltag ja immer relevanter. Aber ist das wirklich nur ein Segen oder auch ein Fluch? Da scheiden sich ja die Geister. In den USA fordern jetzt über 1000 Mitarbeitende von führenden KI-Entwicklerfirmen einen internationalen Bremsmechanismus für künstliche Intelligenz. In einem offenen Brief warnen sie vor Kontrollverlust und rufen die US-Regierung zum Handeln auf. Hintergrund des Ganzen ist ein Vorfall, bei dem ein KI-Modell von OpenAI bei einem Test eigenständig Computersysteme einer anderen Firma gehackt hat.
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9: Mit Henrike Müller. Auf einem Spielplatz mit Wasserspielanlage in Nürnberg-Langwasser häufen sich massive Fälle von Vandalismus. So schlimm, dass der Bodensprudelbrunnen jetzt abgeschaltet werden musste. Der Servicebetrieb öffentlicher Raum hat deshalb Anzeige gegen Unbekannt erstattet. Auf der Anlage am Ferdinand-Drechsler-Weg haben Unbekannte in den vergangenen Wochen Spielgeräte unter anderem mit rohem Hackfleisch, Honig und Biomüll verschmutzt und mehrfach Vorhängeschlösser an der Seilbahn angebracht. Am Brunnen wurden Abflüsse mit Sand, Erde und Müll verstopft. Wann er wieder in Betrieb genommen werden kann, ist noch unklar. Sir bittet darum, verdächtige Beobachtungen der Polizei oder dem Betrieb zu melden.
6: Wahnsinn, ey. Vielen Dank dir, Henny. 2 nach 6.
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6: So, Grüße gehen raus in Richtung Norikusbucht und auch nach Stadeln. Aktuell 15 Grad, bis zu 35 werden es heute noch. Also die Sonne knallt heute den ganzen Dauch hinunter. Und der N1-Wettertrend, da sieht's für morgen Donnerstag sehr ähnlich aus wie heute. Nur, dass noch heißer ist bei 37 Grad. Am Freitag 1-2 Wolken, Schatten hier und da mal, aber trotzdem noch 33 Grad. Boah, das ist mal ein Sommer, ne?
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6: So, und damit Servus zu euch auf die Straßen. Aktuell schaut's gut aus, alles frei. Aber wenn ihr was gesehen habt und schon unterwegs sein solltet, Staus und Blitzer, einfach gern allen anderen Bescheid geben, kostenlos per Anruf oder WhatsApp-Sprachnachricht unter der 0800 92 90 92 9. Lieben Dank euch und gute Fahrt.
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6: Felix hier an diesem Mittwochmorgen. Die Jugendwörter sind rausgekommen. Selbstverständlich werden wir dieses Thema im Trend-Update behandeln. Warum? Weil meine Lieblingsmedienkollegin Susanne Daubner auch mal wieder total viral gegangen ist, wie sie das immer so vorliest. Kannst du mal versuchen nachzumachen. Cringe. Digger. Oder so ähnlich. Lieber Alex Warren jetzt hören mit Fever Dream. Ich freue mich, dass ihr dabei seid. Schönen Mittwochmorgen. 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

0: 6.08 Uhr. Meine Lieblingsmedienkollegin Susanne Daubner geht mal wieder komplett viral.
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0: Felix hier, guten Morgen. Die eigentlich super seriöse Tagesschau-Nachrichtensprecherin Susanne Daubner hat endlich wieder die offiziellen Vorschläge zum diesjährigen Jugendwort vorgetragen und ich liebe wieder alles daran.
2: 6-7. Crash Out. Digger. Gute Käse. Macker. Peak, Ragebait, Schere, Super, du bist gut genug.
0: Und singen kann sie auch noch. Mein Favorit ist übrigens Ragebait. Wer nicht weiß, was das heißt, so werden Online-Inhalte genannt, die super reißerisch und provokant gemacht sind, damit Leute sich in den Kommentaren drunter aufregen und es so mehr Klicks gibt. So, und da ich zu alt bin, na, kann ich selber für Ragebait gar nicht abstimmen, aber wenn ihr zwischen 11 und 20 Jahren alt seid, könnt wenigstens ihr das auf der Homepage vom Langenscheid Verlag noch bis zum 20. August machen. Schönen Mittwochmorgen jetzt, frische neue Trends, immer für euch um diese Zeit hier auf Hitradio N1.

0: 6.17 Uhr. Nimmer lang, dann sind schon wieder Sommerferien. Felix hier, guten Morgen. Viele von euch haben vielleicht jetzt wieder die Erfahrung gemacht, Urlaub buchen, das ist schon ganz schön anstrengend. Wohin geht's? Welches Hotel? Welche Verpflegung? Reise und überhaupt, ne? Und da hat ein gewisser Nico aus Adelsdorf eine ganz super Idee, um uns allen dabei zu helfen, das alles ein bisschen angenehmer zu machen mit der Reiseplanung. Er hat dafür nämlich ein auf KI basierendes Reiseportal namens Tripod programmiert. Nico, guten Morgen. Was unterscheidet dein Portal von den vielen anderen, die es so gibt im Internet, und wie funktioniert das Ganze denn genau?
1: Tripod ist eine KI-basierte Reiseplattform für Flüge und Hotels. Das heißt, die Nutzer müssen nicht mehr nur starre Suchmasken ausfüllen, sondern können auch in normalen Worten beschreiben, was sie suchen. Und Tripod hilft dann ihnen anschließend dabei, passende Angebote zu finden und zu vergleichen und verständlich dann dem Nutzer zu erklären.
0: Jetzt bist du ja erst 21 Jahre alt und hast frisch das Fachabitur in der Tasche. Was hat dich denn überhaupt motiviert, da so viel Zeit in ein Nebenprojekt, sage ich jetzt einfach mal, ne, reinzustecken, was jetzt nicht mit dem Hauptbildungsweg zu tun hat?
1: In der heutigen Zeit wird ja alles teurer, alles komplizierter. Da will ich einfach den Menschen was zurückgeben, gerade in Reiseplanung, weil es mich selber aufgeregt hat, weil es aus meiner eigenen Frustration entstanden ist. Und dass es mir wichtig ist, mit den Kunden oder mit den Menschen sehr engen Kontakt zu haben, dass jeder quasi sagen kann, das ist endlich die Reiseplattform, die ich mir schon immer gewünscht habe.
0: Geil. Also so kann man auch quasi sich ehrenamtlich an der Gesellschaft beteiligen. Wunderbar. Vielen Dank dir auf jeden Fall für deinen Einsatz gegen Stress bei der Urlaubsplanung. Ihr wisst auf jeden Fall Bescheid. Die KI-Reiseplattform, die euch ein bisschen helfen kann. Sie heißt Tripod, findet ihr online. Und ich wünsche euch allen ganz viel Erfolg da draußen und eine wunderbare Sommerferienzeit natürlich auch.

Wahnsinn, mit dem Sound einen Sonnenaufgang anschauen, das geht natürlich nur bei uns. Ed Sheeran jetzt.

0: Guten Morgen, die N1 Morning Show hier mit Felix. Und mit euch, vielen Dank fürs Einschalten. Herzlich willkommen an diesem Mittwochmorgen. Es ist eine Minute vor 6:30 und ich freue mich sehr, dass ein bestimmtes Trio namens Flo diese wahnsinnig geilen Sounds aus den 2000ern im R&B-Bereich jetzt wieder groß gemacht haben. Vor allem mit ihrer aktuellen Leak It spiele ich euch in knapp 10 Minuten und rein geht's mit Leuten, die die 2010er sehr gut kennen und diesen Sound auch nochmal reinbringen. Ein bisschen Retro, aber geile, freshe Songs. Kygo und Khalid und Griffin mit Save My Love gleich um kurz nach 6:30 hier auf Hitradio N1 die besten aktuellen Hits.
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0: Um 6.30 Uhr.
6: Ich bin Oliver Urbanke. Guten Morgen. Das Bundeskabinett will heute die umstrittenen Reformpläne von Wirtschaftsministerin Reiche auf den Weg bringen. Es geht um Änderungen des Erneuerbaren Energiegesetzes und um ein Netzpaket. Uli Reitinger berichtet.
7: Herzstück der Reform ist, dass es für neue kleine Solaranlagen auf dem Hausdach ab 2027 keine dauerhafte Förderung mehr geben soll. Außerdem bekommen die Betreiber von neuen Solar- und Windkraftanlagen in bestimmten Gegenden geringere Ausgleichszahlungen, wenn diese Anlagen wegen einer drohenden Netzüberlastung zeitweise abgeschaltet werden müssen.
6: In den letzten Tagen gab es ja ein paar personelle Änderungen im Bundeskabinett und der Unionsfraktion. Heute wird das alles offiziell. Die Unionsfraktion wählt den bisherigen Kanzleramtschef frei zu ihrem neuen Vorsitzenden. Außerdem bekommen mehrere Bundesminister ihre Ernennungsurkunden. Nina Wagen wird neue Kanzleramtschefin, CDU-Generalsekretär Linnemann übernimmt das Gesundheitsministerium und Steffen Bilger wird Verkehrsminister. Künstliche Intelligenz wird in unserem Alltag ja immer relevanter. Aber ist das wirklich nur ein Segen oder auch ein Fluch? Da scheiden sich ja die Geister. In den USA fordern jetzt über 1000 Mitarbeitende von führenden KI-Entwicklerfirmen einen internationalen Bremsmechanismus für künstliche Intelligenz. In einem offenen Brief warnen sie vor Kontrollverlust und rufen die US-Regierung zum Handeln auf. Hintergrund des Ganzen ist ein Vorfall, bei dem ein KI-Modell von OpenAI bei einem Test eigenständig Computersysteme einer anderen Firma gehackt hat.
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8: Mit Henrike Müller. Die Pavian-Tötung im Nürnberger Tiergarten polarisiert noch immer. Am Samstag will die Tierrechtsorganisation PETA vor dem Tiergarten eine Mahnwache abhalten und gegen das Töten sogenannter Überschusstiere demonstrieren. Heute vor genau einem Jahr waren am Schmausenbuck 12 Paviane getötet worden, weil das Gehege überfüllt und eine tierschutzkonforme Haltung nicht mehr möglich war. Tiergartendirektor Dag Enke.
9: Hätten wir gedacht, dass es unrechtmäßig wäre, hätten wir es nicht getan. Also die Logik muss ja jedem einleuchten. Wir glauben nach wie vor, dass es vernünftig ist und warten da auf die rechtlichen Bewertungen.
8: Mehrere hundert Strafanzeigen sind bislang eingegangen, aber noch ist offen, ob es zu einem Prozess kommt.
0: Danke dir, Henny. 6.33 Uhr.
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0: In Johannes und auch im Bereich Erlanger Schlossplatz aktuell 17 Grad. Das ist noch sehr frisch. Nutzt das unbedingt aus, um nochmal durchzulüften, weil wir haben heute bis zu 35 Grad am Nachmittag. Es wird also ganz, ganz heiß. Die Sonne scheint auch jetzt schon runter und das wird sie den restlichen Tag über auch tun. Der N1-Wettertrend. Donnerstag. Was soll ich sagen, Leute? 37 Grad. Ja, also schon wirklich sehr, sehr heiß. Passt gut auf euch auf. genießt irgendwie die Sonne, aber auch die schattigen Plätzchen. Von denen gibt es am Freitag ein paar mehr. Da kommen noch ein paar Wolken dazu. Und in Anführungsstrichen nur noch 33 Grad. Aber auch das ist halt ganz schön heiß, gell?
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0: So, und damit Servus zu euch auf die Straßen. Aktuell schaut's gut aus. Freie Fahrt für euch. Aber falls ihr was gesehen habt, Staus oder auch ein Blitzer, dann gerne allen anderen Bescheid geben. Per Anruf oder WhatsApp-Sprachnachricht. Kostenlos unter 0800 92 90 92 9. Geht ihr das, ne? Wenn die Zunge noch nicht das machen will am Morgen, was sie eigentlich machen soll. Ja genau, so geht's mir auch gerade. Vielen Dank euch für eure Meldungen und gute Fahrt.
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0: Mit Felix und seiner Zunge, die er versucht zu bändigen. Schön, dass ihr dabei seid an diesem Mittwochmorgen. In ein paar Minuten, da zocken wir doch mal wieder, weil Mittwoch ist, eine Runde Produkte raten. Gibt eine Produktbewertung aus dem Internet. Und nur anhand der soll man rausfinden, um welches Produkt es sich handelt. Macht großen Spaß. Und ich stehe immer wieder letzte Depp da. Aber für eure gute Unterhaltung, da mache ich das doch gerne. Seht ihr, so selbstlos bin ich. Hier sind jetzt Kygo, Khalid und Griffin mit Save My Love für euch. 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

0: 6.42 Uhr. Jeden Mittwoch zeige ich euch, was ich nicht kann.
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0: Felix hier, guten Morgen. Jeden Mittwoch zocken wir das mit euch zusammen, weil ihr eine coole Community seid und weil es einfach auch Spaß macht. Es gibt eine Produktbewertung aus dem lieben weiten Internet und anhand dieser einen Information sollen wir rausfinden, um welches Produkt es sich handelt. Hier kommt die Bewertung.
3: Super Gerät, ganz leicht stufenlos verstellbar. Sehr leise, es sind fast keine Geräusche zu hören. Auf Wunsch schöner Lichteffekt zuschaltbar. Hab eine Küchenrolle als Deckchen drunter gelegt.
0: Das klingt ein bisschen nach einem Küchenradio. Keine Ahnung. Ich hoffe, Dipi, wenn er dann später dazukommt, der löst es dann auf und ich stehe nicht ganz so blöd da. Wenn ihr wisst, was gemeint ist, dann ruft unbedingt an oder schickt eine WhatsApp 0800 92 9 0 92 9. Einmal können wir es noch hören.
3: Super Gerät, ganz leicht stufenlos verstellbar. Sehr leise, es sind fast keine Geräusche zu hören. Auf Wunsch schöner Lichteffekt zuschaltbar. Hab eine Küchenrolle als Deckchen drunter gelegt.
0: Okay, ich habe ehrlich gesagt beim ersten Teil vorher nicht ganz zugehört. Ich nehme es wieder zurück. Es macht ja gar keinen Sinn, Küchenradio. Da würde ich doch eher sagen, ein Mixer mit LED-Lichtern? Hm? Das könnte es vielleicht sein. Also wie gesagt, meldet euch fürs Produkte raten und wir lösen es auf in einer guten Stunde. Hier.

0: 6.46 Uhr.
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0: 6.53 Uhr.
1: Also Leute, wirklich, Jason Derulo ist der größte Quatschkopf, der überall in dieser Star, Superstar, Sänger, was auch immer, Welt rumläuft. Ganz ehrlich, Felix hier, guten Morgen. Warum? Weil der Typ so komische Sidequests die ganze Zeit absolviert in seinem Leben. Das Allergeilste dieses Jahr, was er abgezogen hat, ist, dass er einfach mal im Bierkönig auf Mallorca aufgetreten ist. Hä? Mein Gott, ey. Und dann macht er aber Musik, die so cool klingt, dass er damit irgendwie jeden Club auseinandernehmen würde, ne? Das beweist auch mal wieder seine aktuelle Single, Mi Chico, jetzt auf Hitradio N1. Die besten aktuellen Hits für euren

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1: 7:02. Guten Morgen. Hier ist die N1 Morning Show für euren Mittwochmorgen. Der Felix am Start. Ah, ist das schön. Die Sonne scheint schon mal, es wird richtig heiß, aber jetzt gerade ist noch schön frisch zum Durchlüften. Da hab ich auch noch einen Song für euch. Und zwar haben wir Kamrat mit Hug Yourself. Also tut euch selber was Gutes. Viel Selbstliebe als Song, aber auch frische Luft beim Fenster aufreißen. Ne? Der Schlafzimmermock, der darf jetzt mal schön raus aus dem Fenster. Und für euch zum Reinstarten ganz viel Power von Bebe Rexha's aktueller Single New Religion um 7:15. Gleich hier auf Hitradio N1 die besten aktuellen Hits.
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1: 7:00.
9: Ich bin Oliver Urbanke. Guten Morgen. Der Fußball-Weltverband FIFA plant einen milliardenschweren Umbau. Investoren sollen bei kommenden Weltmeisterschaften einsteigen können und der FIFA mehr als 4 Milliarden Dollar einbringen. Zoe Tassovali berichtet.
10: Der europäische Fußballverband UEFA läuft jetzt schon gegen die Pläne Sturm. Er wirft der FIFA vor, den Fußball zur Handelsware zu machen und fragt, wer am Ende überhaupt von dem Milliardendeal profitiert. Die FIFA hält selbstverständlich dagegen. Sie verspricht, das zusätzliche Geld in den nächsten 4 Jahren weltweit in den Fußball zu investieren und vor allem kleinere Verbände zu stärken.
9: Das Bundeskabinett bringt heute umstrittene Reformen beim Erneuerbare-Energien-Gesetz auf den Weg. Wirtschaftsministerin Reiche will damit die Förderkosten senken. Konkret sollen kleine Solaranlagen auf Hausdächern ab 2027 keine dauerhafte Förderung mehr bekommen. Außerdem sollen Betreiber von neuen Solar- und Windkraftanlagen in bestimmten Regionen künftig weniger Geld bekommen, wenn ihre Anlagen zeitweise abgeschaltet werden müssen. Kein Aufatmen für die vielen Einsatzkräfte, die rund um Bordeaux in Südfrankreich weiter gegen die verheerenden Waldbrände ankämpfen. Die Feuerwehr bangt jetzt noch einmal mehr wegen einer neuen Hitzewelle. Gestern hat es schon 14 Neubrände gegeben. Immerhin in 3 Kommunen durften die Menschen wieder zurück in ihre Häuser. In Spanien ist die Lage bei den Waldbränden etwas besser. Wir sehen Licht am Ende des Tunnels, sagte dazu Ministerpräsident Sanchez.
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11: Mit Henrike Müller. Der Sommer nimmt einen neuen Anlauf. In den kommenden Tagen sind Westbad, Stadionbad und Naturgartenbad sicher mit die coolsten Orte in Nürnberg. Denn es wird richtig heiß. Laut Matthias Bach, dem kaufmännischen Werkleiter von Nürnbergbad, sind die Freibäder gerüstet.
12: Wir bereiten uns schon vor, wir setzen mehr Personal ein. Wir holen alle Kolleginnen und Kollegen, die wir finden können, auch mit rein in die Bäder, damit wir richtig gut gewappnet sind und damit auch wirklich nichts schief geht und möglichst wenig passiert.
11: Und noch eine gute Nachricht, das Stadionbad hat jeden Tag bis 21 Uhr geöffnet. Für Frühschwimmer geht's im Westbad unter der Woche schon ab 7 Uhr los.
1: Danke dir, Henny. 7:02.
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1: Ja, Grüße zum Maffeiplatz schon mal und auch nach Katzwang. Aktuell 16 Grad. Das werden noch ganz schön viele mehr Grad, wenn man das so sagen kann. 35 nämlich. Ganz viel Sonne heute und Ich hoffe, ihr trinkt dann genug und kennt, ja, wisst ja selber, was ihr machen könnt. Ne? Der N1-Wettertrend, morgen nochmal ein bisschen wärmer. 37 Grad und ganz viel Sonne am Donnerstag und am Freitag. Ein paar Wolken, die ganz gut Schatten auch mal spenden können. Bei, ja, ich sag mal in Anführungsstrichen, nur noch 33 Grad.
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1: So, und damit Servus zu euch auf die Straßen. Gute Nachrichten, alles frei aktuell, aber es wird schon fleißig geblitzt heute Morgen. Zum Beispiel in Neumarkt, Amberger Straße stadtauswärts und auch da, wo Andrea sagt.
0: In Röttenbach auf Höhe der Apotheke in der 30er-Zone. Also passt da auf. Danke euch.
1: Ja, gerne. Gehen wir natürlich immer gerne weiter. Wenn ihr noch was habt, Staus und Blitzer, dann gerne einfach durchklingeln oder eine WhatsApp-Sprachnachricht rausschicken. Kostenlos zu mir ins Studio geht's rein unter der 0800 92 9 0 92 9. Danke euch und gute Fahrt.
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1: Mit Felix an diesem sonnigen Mittwochmorgen. Wir brauchen sehr viel Power. Einfach, also vielleicht brauche auch nur ich sehr viel Power. Ich habe jetzt nicht so lange geschlafen, bin jetzt schon auf ein paar Stunden schon wieder hier. Aber ich muss auch sagen, es ist nicht nur viel Power, es ist auch ein sehr, sehr cooler Track. Denn Bebe Rexha hat sich mal was getraut, was nicht jeder sich traut. Warum? Ja, weil viele dann immer sagen, ihr nehmt immer nur alte Ideen und macht nichts mehr Neues. Aber das ist was sehr, sehr Geiles, Leute. Ich verspreche es euch. Gebt der guten Frau eine Chance, die hat das richtig geil gemacht. New Religion ist das mit einem Sample von Faithless von Bebe Rexha in der N1 Morning Show. 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

0: 7:07 Uhr.
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0: Wir haben 400 Schüler, aber leider kein Klassenzimmer mehr. In dieser Situation steckt gerade die Friedrich-Städtler-Schule im Nürnberger Norden in Neuenhof. Die N1 Morning Show mit Felix hier. Guten Morgen. Die heftigen Unwetter in den letzten Wochen haben die Schule ganz schön platt gemacht. Durch den Starkregen gibt es enorme Schäden am ganzen Schulhaus. Unterricht im Gebäude aktuell leider nicht möglich. Und wie es nach den Ferien ausschaut, ist es auch noch völlig offen. Ariane Moser ist Grundschullehrerin an der Friedrich-Städtler-Schule und hat eine erste Klasse. Ariane, guten Morgen.
1: Guten Morgen, Felix.
0: Ihr wisst gerade nicht wohin, ne, und braucht dringend Hilfe. Jetzt vor allem erstmal für die letzten Tage vor den Sommerferien.
1: Ja, so ist es. Bei dem schönen Wetter ist es natürlich auch noch einfacher, Unterricht draußen stattfinden zu lassen. Mhm. Die Kinder finden es, glaube ich, ganz cool. Wir waren also jetzt schon in einer Zahnarztpraxis, durften uns alles anschauen. Oder wir sind mal auf dem Gemüsehof gewesen. Mein Problem aktuell ist, dass ich heute einen Termin ausgemacht habe und aus personellen Gründen funktioniert das nicht. Und jetzt stehe ich hier mit 24 Erstklässlern. Mhm. Ja, wir konnten am Pausenhof 4 Stunden spielen, aber das ist jetzt irgendwie nicht so richtig lustig. Also wir haben eigentlich gerade ein Problem.
0: Mhm. Ariane, weißt du was? Mein Vater war 40 Jahre lang Lehrer. Bisschen was habe ich mir bestimmt schon von ihm abgeschaut. Komm doch einfach mit deiner Klasse ganz spontan heute zu uns in den Sender und ich übernehme den Unterricht. Keine Ahnung, wie gut ich das am Ende wirklich kann, aber so oder so, glaube ich, wird's ganz lustig.
1: Meinst du das ernst? Wir sind 24 Kinder. Schafft ihr das?
0: Also ich identifiziere mich selber als zu groß gewachsenes Grundschulkind, deswegen ich werde das sicherlich gut hinkriegen.
1: Wenn ich das jetzt den Kindern sage, dass wir in den nächsten Bus steigen und uns auf den Weg zu euch machen, da wird ein Riesengeschrei sein, das werdet ihr schon mal hören, vom Knoblauchland aus.
0: Sehr gut. Schafft ihr es bis 9 Uhr rein ins Funkhaus Nürnberg?
1: Ich check die Verbindungen und das müsste hinhauen. Aber das ist jetzt eine richtig tolle Überraschung. Danke, Felix.
0: Sehr, sehr gut. Grüß schon mal deine Klasse und bis später.
1: Ja, ich freue mich. Bis dann.

0: 7.21 Uhr. Ihr habt doch bestimmt schon mal Konzertkarten mit schlechter Sicht gekauft, gell? Haltet euch fest. Mittlerweile gibt's einfach Karten, bei denen wir original gar nichts mehr sehen können. Und das ist auch noch so gewollt.
1: Was, Bruder?
0: Na, Felix hier, guten Morgen. Superstar Bruno Mars ist aktuell auf Tour und tritt dabei teilweise in so großen Stadien auf, dass wir auf den hintersten Reihen gar nichts mehr sehen können, weil die Plätze so weit von der Bühne weg sind. Ja. Und jetzt könnte ein Veranstalter natürlich sagen, ja, mei, lass mal die Sitze halt leer. Aber nein, in America können wir alles zu Geld machen. Also

Geld ausgeben. Aber was meint ihr? Ist das Geldmacherei der Veranstalter oder vielleicht doch eine Chance, günstig auf ein großes Konzert noch zu kommen? Auch wenn man nichts sieht? WhatsApp oder Anruf 0800 92 9 092 9. Schönen Mittwochmorgen jetzt. 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

0: 7.27 Uhr. Schön, dass ihr da seid. Hier ist die N1 Morning Show mit Felix an diesem sonnigen Mittwochmorgen mit euch. Vielen Dank, dass ihr auch regelmäßig immer wieder reinschaltet über unseren kostenlosen Webstream. Könnt ihr auch dann in den Ferien machen. Einfach auf hitradio n1.de, Play drücken und fertig aus. Ne? Und die besten aktuellen Hits habe ich jetzt natürlich auch schon für euch. In knapp 10 Minuten Taylor Swift mit dem offiziellen Song zum Film Toy Story 5. I knew it, I knew you. Schöne, entspannte Country-Nummer. Und rein geht's mit dem einen Ding, was ich gut finde, was von der WM übrig geblieben ist. Soll ja aktuell auch noch verkauft werden. Mein Gott. Shakira und Burna Boy, der offizielle WM-Song, Die Die. Das ist etwas, da sage ich, okay, das hat die WM hervorgebracht, das ist okay. Um kurz nach 7:30 gibt's das und mehr hier auf Hitradio und 1, die besten aktuellen Hits, gleich.
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0: Um 7.30 Uhr.
8: Ich bin Oliver Urbanke. Guten Morgen. Der Fußball-Weltverband FIFA plant einen milliardenschweren Umbau. Investoren sollen bei kommenden Weltmeisterschaften einsteigen können und der FIFA mehr als 4 Milliarden Dollar einbringen. Zoe Tassovali berichtet.
9: Der Europäische Fußballverband UEFA läuft jetzt schon gegen die Pläne Sturm. Er wirft der FIFA vor, den Fußball zur Handelsware zu machen und fragt, wer am Ende überhaupt von dem Milliardendeal profitiert. Die FIFA hält selbstverständlich dagegen. Sie verspricht, das zusätzliche Geld in den nächsten 4 Jahren weltweit in den Fußball zu investieren und vor allem kleinere Verbände zu stärken.
8: Das Bundeskabinett bringt heute umstrittene Reformen beim Erneuerbare-Energien-Gesetz auf den Weg. Wirtschaftsministerin Reiche will damit die Förderkosten senken. Konkret sollen kleine Solaranlagen auf Hausdächern ab 2027 keine dauerhafte Förderung mehr bekommen. Außerdem sollen Betreiber von neuen Solar- und Windkraftanlagen in bestimmten Regionen künftig weniger Geld bekommen, wenn ihre Anlagen zeitweise abgeschaltet werden müssen. Kein Aufatmen für die vielen Einsatzkräfte, die rund um Bordeaux in Südfrankreich weiter gegen die verheerenden Waldbrände ankämpfen. Die Feuerwehr bangt jetzt noch einmal mehr wegen einer neuen Hitzewelle. Gestern hat es schon 14 Neubrände gegeben. Immerhin in 3 Kommunen durften die Menschen wieder zurück in ihre Häuser. In Spanien ist die Lage bei den Waldbränden etwas besser. Wir sehen Licht am Ende des Tunnels, sagte dazu Ministerpräsident Sanchez.
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10: Mit Henrike Müller. Bald starten die Ferien und die Sonne gibt nochmal alles. Ideale Voraussetzungen für den Sommerschlussverkauf in unserer Region und beste Gelegenheit, in den Innenstädten auf Schnäppchenjagd zu gehen. Andreas Schöffel, Bezirksgeschäftsführer des Handelsverbands in Nürnberg.
11: Rund 3/4 der Händler beteiligen sich am Sommerschlussverkauf. Und es ist so, dass nicht wie früher nur Mode und Textil und Schuhe beteiligt sind, sondern inzwischen ist der Tisch letztendlich größer geworden. Es können auch Händler teilnehmen, die eben nicht nur Textil verkaufen. Damit bezieht sich der Sommerschlussverkauf auf mehr Waren als früher.
10: Die Händler locken mit Rabatten von bis zu 70%. Ein zusätzlicher Frequenzbringer ist in Nürnberg auch das Bardentreffen, das morgen startet.
0: Frequenzbringer sind auch wir. Haha, Hitradio 1, 7.32 Uhr. Danke dir, Henny.
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0: Mein Gott, bin ich lustig und kreativ. Ich, egal. Leute, es hat aktuell 18 Grad bei euch am Fischbacher Weiher und auch in Burgfarnbach. Bis zu 35 werden es übrigens noch. Es ist sehr, sehr heiß. Warum? Weil die Sonne den ganzen Tag lang, bis sie untergeht, ganz klare Sicht auf uns runter hat und keine Wolke in der Nähe sich befinden wird. Der N1-Wettertrend. Donnerstag 37 Grad. Ja, genau. Ich lese aber richtig, 37 Grad am Donnerstag und purer Sonnenschein. Am Freitag dann zum Glück auch mal ein paar Wolken zwischendurch mit dabei. 33 Grad, in Anführungsstrichen nur 33 Grad. Aber das ist doch mal ein Sommer, ne?
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0: Ja. Also, damit Servus zu euch auf die Straßen. A6 Nürnberg Richtung Heilbronn, bitte aufpassen. Der rechte Fahrstreifen ist dicht. Warum? Zwischen Lichtenau und Ansbach ist ein Pannen-LKW auf der Fahrbahn liegen geblieben. Rüber zur A9 Berlin Richtung Nürnberg. Zwischen Pegnitz und Weidensee ist, da ist ein Spanngurt auf der Fahrbahn. Da passt ihr natürlich auch gut auf. Ansonsten gibt's noch ein paar Blitzer in Neumarkt. Einer in der Amberger Straße stadtauswärts und in Röttenbach Hauptstraße Höhe Apotheke sowie auf der A73 Bamberg Richtung Nürnberg Höhe Eltersdorf. Und dann hat der Lukas noch einen.
12: Bei der Siemensbrücke Pfälzer Straße von der Südstadt weg.
0: Jawohl, vielen Dank dir. Wenn ihr auch noch was habt, Staus und Blitzer, gerne kurz durchklingeln oder eine WhatsApp-Sprachnachricht zu mir ins Studio schicken. Das ist für euch natürlich immer kostenlos. 0800 92 9 0 92 9. Danke euch und gute Fahrt.
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0: Mein größter Respekt geht raus an John Müller. Der gute Mann fährt noch immer seine 8000 Kilometer mit dem Rad von Berlin zum Taj Mahal nach Indien. Und den habe ich gleich mit einem frischen Update im Interview. Denn neulich hat er uns ja auch mal besucht auf dem Start seiner Reise. Er ist schon durch viele Länder durchgekommen. Und ich finde, das ist immer eine sehr spannende Geschichte. Und wenn ihr die nachhören wollt, die ganze Geschichte, dann schaut auch mal bei uns auf hitradio n1.de vorbei. Wir hatten ihn jetzt schon häufiger im Interview. Und er hat den Krebs erfolgreich besiegt und macht das, um Aufmerksamkeit für krebserkrankte junge Menschen zu erzeugen und ihnen Mut zu machen. Was für ein wunderbarer Auftrag, bei dem wir ihn sehr gerne unterstützen und begleiten. Jetzt kommt Shakira zusammen mit Burna Boy und Dein.

0: 7.41 Uhr, 8000 Kilometer mit dem Fahrrad. Felix hier, guten Morgen. Von Berlin nach Indien zum Taj Mahal. Diese krasse Tour macht John Müller aktuell. Er ist vor 3 Jahren schwer an Krebs erkrankt, hat ihn aber besiegen können. Mit seinem Trip will er nun anderen Krebspatienten Mut machen. Und auf dem Weg nach Indien hat er schon bei uns im Studio Halt gemacht. Die Vorgeschichte könnt ihr nochmal nachhören bei uns auf der Homepage. Und jetzt hat er uns wieder mal ein kleines Update durchgeschickt. John, wie war's denn zuletzt?
1: In den letzten Tagen bin ich durch die kasachische Steppe gefahren. Bei teilweise Spitzentemperaturen bis zu 49 Grad habe ich dann teilweise an einem Tag 270 Kilometer zurückgelegt und vergeblich nach einem schattigen Plätzchen gesucht, als auch durch komplett Usbekistan gefahren, wo ich gemerkt habe, wie unglaublich gastfreundlich die Menschen hier sind.
0: Wunderbar. Wie viele Kilometer hast du schon eigentlich jetzt auf dem Tacho? Und wo bist du jetzt nochmal?
1: Mittlerweile 6000 Kilometer unterwegs und gerade in der Hauptstadt von Tadschikistan, in Dushanbe. In wenigen Tagen werde ich Afghanistan erreichen, wo jedes Jahr weniger als 10.000 Menschen in das Land überhaupt erst einreisen dürfen.
0: Krass, klingt wirklich sehr, sehr spannend. Also bleib bitte sicher, wir drücken dir weiter die Daumen, dass das alles gut klappt. Du bist schon sehr, sehr weit gekommen. John Müller, meine Lieben, ja, er fährt 8000 Kilometer mit dem Fahrrad von Berlin nach Indien zum Taj Mahal. Die ganze Story dazu gibt's natürlich bei uns online auf hitradio n1.de. 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

0: 7.45 Uhr.
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0: 7.52 Uhr.
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1: Felix hier, guten Morgen und guten Morgen, Dibi.
4: Guten Morgen.
1: Ja, warum bist du eigentlich hier?
4: Es gibt wieder eine neue Runde Produkte raten mit Quizzen vom Radio, jeden Mittwoch um diese Zeit. Ich habe eine Produktbewertung rausgesucht aus dem Internet, eine richtige Produktbewertung. Und nur anhand dessen dürfen alle jetzt mal raten, was für ein Artikel sich dahinter verbirgt.
1: Mhm.
4: Bist du ready?
1: Ja, und ich habe keine Ahnung, was es ist.
4: Ich habe es ja auch noch nicht vorgelesen.
1: Jetzt nein, also das Produkt, also, ich weiß es auch nicht.
4: Super Gerät, ganz leicht stufenlos verstellbar, sehr leise, es sind fast keine Geräusche zu hören. Auf Wunsch, schöner Lichteffekt zuschaltbar. Hab eine Küchenrolle als Deckchen drunter gelegt.
1: Als Deckchen. Ja, also ich hab
4: wer schreibt sowas
1: irgendwie
4: eigentlich?
1: Bilder vor mir.
4: Ja?
1: Das ist wahrscheinlich selber. Ich hab da irgendwie Bilder vor mir, wo ich mir denke, könnte vielleicht ein Mixer mit einer coolen fancy Beleuchtung sein, so ein gläserner Mixer.
4: Dann oh, man dann die, ja.
1: Ja?
4: Da habe ich letztens auch einen gesehen.
1: Echt?
4: Das stimmt. Ja, voll. War mit zur LED.
1: Aha.
4: Aber ist falsch.
1: Ah, Mist. Gut, also, wir brauchen natürlich eure Hilfe. Bitte, bitte macht mit. Sonst schaue ich wirklich ganz blöd aus der Wäsche. 0800 92 9 0 92 9. Und die Christiane darf jetzt gleich mal loslegen.
5: Eigentlich hätte ich jetzt spontan Waffeleisen gesagt, weil ich ehrlich gesagt die Küchenrolle immer drunter lege, weil da ja immer dieser Teig rausspielt. Das war jetzt so erster Gedanke.
1: Ah.
4: Aber der Lichteffekt beim Waffeleisen ist mir nicht ganz klar. Doch, wenn es verbrennt, ist schwarz. Aber ist falsch.
1: Schade, vielen Dank. Dann hat sich Niklas gemeldet.
6: Ich denke, beim Produktraten könnte es eventuell ein Ventilator mit Luftfeuchtigkeit-Reduzierung, also dass man das halt auch noch so einstecken kann.
4: Oh. Ja, habe ich jetzt gar nicht so richtig verstanden, aber deswegen ist auch nicht richtig. Aber gute Idee.
1: Dann darf Katharina noch.
7: Ich sag eine Kaffeemaschine. Wegen dem Licht, dass man da irgendwie halt auch, dass man vielleicht nicht das Hauptlicht anmachen muss in der Küche, sondern dass man das eben zentral an der Maschine dran hat und dass sie schön leise ist, wenn sie den Kaffee macht und Stufen. Naja, da hätte ich halt jetzt gesagt, man hat verschiedene Grade, um einzustellen, wie fein die Bohnen dann gemahlen werden, bevor der Kaffee zubereitet wird.
1: So viele Details, das muss eigentlich richtig sein.
4: Ich glaube, sie soll die Botschafterin werden für diese Kaffeemaschine. In dem Fall ist es aber nicht die richtige Lösung. Super Gerät, ganz leicht stufenlos verstellbar, sehr leise, sind fast keine Geräusche zu hören, auf Wunsch, schöner Lichteffekt. Hab eine Küchenrolle als Deckchen drunter gelegt. Es ist was?
1: Ich weiß es nicht.
4: Ein Zimmerbrunnen!
1: Hey! Ja. Ein Zimmerbrunnen. Was ist das? Kann man doch raus trinken,
4: so ein kleiner, wie so ein Luftbefeuchter.
1: Ah, also das Gegenteil, was Niklas gesagt hat mit seinem Ventilator, der die Luft rauszieht. Okay, gut. Ein Luftbefeuchter, ein Zimmerbrunnen. Vielen Dank, Tippi. Das war ja gar nicht so schwer.
4: Doch, was schon. Mein Gott.
1: Jeden Mittwoch Produkte raten um diese Zeit hier auf Hitradio N1.

0: Guten Morgen! Ein Song, der klingt für mich wie so ein Aperol-Spritz am Burgberg, der Kaiserburg in Nürnberg, am Wanderer zum Beispiel. Ne? Aber ja, es ist noch ein bisschen zu früh. Wir haben es jetzt nämlich 8:02 für sowas. Das machen wir vielleicht dann irgendwann im Feierabend, ne? Bevor das Badentreffen dann alles übernimmt. Und dann kann man nochmal in Ruhe da oben sitzen, einigermaßen. In der Sonne. So, meine Lieben, wie geht's weiter? Ich kann's euch verraten mit sehr, sehr gutem Sound, und zwar die Hymne für alle Frühaufsteher. Die heißt 5 AM und Michael Schulte hat sie gemacht. In knapp 10 Minuten in der Playlist. Und die fantastische Soul-Stimme von Teddy Swims habe ich auch noch da. Mit Mr. Know-It-All hören wir ihn gleich um kurz nach 8 hier auf Hitradio und 1 die besten aktuellen Hits. Gleich.
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0: Um 8 Uhr.
9: Ich bin Oliver Urbanke. Guten Morgen. Nach dem Anschlag am Rande des Berliner CSD will Bundesfamilienministerin Prien mehr Geld in die Radikalisierungsprävention stecken. 5 Millionen Euro aus dem Förderprogramm Demokratie leben sollen an die Bundesländer fließen. Fiona Reinhardt berichtet.
10: Im Fokus soll laut Familienministerin Prien die Deradikalisierung stehen. Mit entsprechenden Programmen sollen hier besonders junge Leute durch intensive Beratungen von ihren radikalen Ansichten abgebracht werden. Und dafür sollen demnächst Mittel genutzt werden, die zunächst anders verplant waren. Die Ministerin hatte das Programm Demokratie leben zuletzt noch neu ausgerichtet und dafür Kritik geerntet, besonders aus der queeren Community, weil entsprechende Beratungsangebote gekürzt wurden.
9: Der Rücktritt von Jens Spahn als Fraktionschef hat das Personalkarussell bei der Union in Fahrt gebracht. Heute soll das Ganze dann offiziell abgeschlossen werden. Die Unionsfraktion trifft sich in einer Sondersitzung, um den bisherigen Kanzleramtschef Frei zu ihrem neuen Vorsitzenden zu wählen. Außerdem bekommen die neuen Minister von Bundespräsident Steinmeier ihre Ernennungsurkunden. Nach dem schweren Erdbeben gestern in Japan ist die Zahl der Todesopfer auf 13 gestiegen. Viele weitere Menschen wurden bei dem Beben der Stärke 7,1 im Südwesten des Landes verletzt. In der Stadt Kashima ist ein Einkaufszentrum teilweise eingestürzt. Die Rettungskräfte suchen noch nach vermissten und verschütteten Menschen.
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11: Mit Henrike Müller. Auf einem Spielplatz mit Wasserspielanlage in Nürnberg-Langwasser häufen sich Fälle von massivem Vandalismus. So schlimm, dass der Bodensprudelbrunnen jetzt abgeschaltet werden musste. Der Servicebetrieb öffentlicher Raum hat deshalb Anzeige gegen Unbekannt erstattet. Auf der Anlage am Ferdinand-Drechsler-Weg haben Unbekannte in den vergangenen Wochen Spielgeräte unter anderem mit rohem Hackfleisch, Honig und Biomüll verschmutzt und mehrfach Vorhängeschlösser an der Seilbahn angebracht. Am Brunnen wurden Abflüsse mit Sand, Erde und Müll verstopft. Wann er wieder in Betrieb genommen werden kann, ist noch unklar. Sir bittet darum, verdächtige Beobachtungen der Polizei oder dem Betrieb zu melden.
0: Unfassbar. Vielen Dank dir, Henny. 8:02.
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0: Grüße gehen raus in die wunderbare Nürnberger Altstadt, zur Liebesinsel und auch nach Erlangen rüber zum Botanischen Garten. Heute den Sonnenschutz auf jeden Fall nicht vergessen, meine Lieben, denn wir haben zwar erst 18 Grad, aber es werden bis zu 35 am Nachmittag und den ganzen Tag knallt die Sonne runter. Es ist wirklich Sommer. Mal wieder. Und Hitzewelle, ne, muss man schon auch sagen. Der N1 Wettertrend, morgen sogar noch heißer. Sonne bei 37 Grad. Und am Freitag 33 Grad mit ein paar Wolken, die ein bisschen Schatten zumindest mal spenden. So, ab ins Freibad dann irgendwann heute noch, ne? Und dann passt das schon.
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0: So, und damit Servus zu euch auf die Straßen. Wir schauen auf die A6 Nürnberg Richtung Heilbronn. Warum? Ja, da ist ein Pannen-LKW auf der Fahrbahn stecken geblieben. Zwischen Lichtenau und Ansbach ist jetzt der rechte Fahrstreifen dicht, wird enger und ihr fahrt da vorsichtig am besten vorbei. Haben wir noch einen frischen Unfall und einen Stau im Bereich an den Rampen Nürnberg Richtung Aufsessplatz auf der A73. Und dann haben wir noch Blitzer in Nürnberg, Pfälzerstraße, Höhe Siemensbrücke. Dann in Neumarkt die Amberger Straße. In Röttenbach ist es die Hauptstraße auf Höhe der Apotheke. Und dann haben wir noch was vom Philipp, wenn mich nicht alles täuscht. Bin gleich wieder da. Manchmal brauche ich ein bisschen länger. Ja, kein Problem. Da ist er doch.
12: Auf der A73, Höhe Ausfahrt Eldersdorf, Fahrtrichtung Erlangen Richtung Nürnberg.
0: Genau, da wird auch noch geblitzt. So, meine Lieben, wenn ihr noch was habt, Staus und Blitzer, einfach kostenlos durchrufen oder eine WhatsApp-Sprachnachricht rüberschicken. Ich finde sie dann auch etwas schneller beim nächsten Mal, versprochen. 0800 92 90 92 9. Vielen Dank euch und gute Fahrt.
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0: Mit Felix an diesem Mittwochmorgen. Ich werde mir jetzt gleich mal einen neuen frischen Kaffee zapfen, damit ich hier so ein bisschen besser klarkomme. Und ganz entspannter Sound und eine kräftige Soul-Stimme, die gibt's jetzt von Teddy Swims mit Mr. Know It All. Es ist ein Song, der wirklich so eine coole Melodie hat und der wirklich auch rauf und runter von euch gehört hat. Ne? Ihr kriegt nicht genug davon. Da ist er jetzt und in ein paar Minuten schauen wir uns noch die Jugendwörter des Jahres an. Die sind auch frisch rausgekommen.

0: Es ist 8.08 Uhr.
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0: 11 Minuten nach 8. Meine Lieblingsmedienkollegin Susanne Daubner geht mal wieder komplett viral.
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0: Felix hier, guten Morgen. Die eigentlich super seriöse Tagesschau-Nachrichtensprecherin Susanne Daubner hat endlich wieder die offiziellen Vorschläge zum diesjährigen Jugendwort vorgetragen und ich liebe wieder alles daran.
2: 6-7, Crash Out, Digger, Gute Käse, Macker, Peak, Ragebait, Schere, Super. Du bist gut genug.
0: Und singen kann sie auch noch. Mein Favorit ist übrigens Ragebait. Wer nicht weiß, was das heißt, so werden Online-Inhalte genannt, die super reißerisch und provokant gemacht sind, damit Leute sich in den Kommentaren drunter aufregen und es so mehr Klicks gibt. So, und da ich zu alt bin, na, kann ich selber für Ragebait gar nicht abstimmen, aber wenn ihr zwischen 11 und 20 Jahren alt seid, könnt wenigstens ihr das auf der Homepage vom Langenscheid Verlag noch bis zum 20. August machen. Schönen Mittwochmorgen jetzt, frische neue Trends, immer für euch um diese Zeit hier auf Hitradio N1.

0: 21. Nimmer lang, dann sind schon wieder Sommerferien. Felix hier, guten Morgen. Viele von euch haben vielleicht jetzt wieder die Erfahrung gemacht, Urlaub buchen, das ist schon ganz schön anstrengend. Wohin geht's? Welches Hotel? Welche Verpflegung? Reise und überhaupt, ne? Und da hat ein gewisser Nico aus Adelsdorf eine ganz super Idee, um uns allen dabei zu helfen, das alles ein bisschen angenehmer zu machen mit der Reiseplanung. Er hat dafür nämlich ein auf KI basierendes Reiseportal namens Tripod programmiert. Nico, guten Morgen. Was unterscheidet dein Portal von den vielen anderen, die es so gibt im Internet, und wie funktioniert das Ganze denn genau?
1: Tripod ist eine KI-basierte Reiseplattform für Flüge und Hotels. Das heißt, die Nutzer müssen nicht mehr nur starre Suchmasken ausfüllen, sondern können auch in normalen Worten beschreiben,

0: alles komplizierter. Da will ich einfach den Menschen was zurückgeben, gerade in Reiseplanung, weil es mich selber aufgeregt hat, weil es aus meiner eigenen Frustration entstanden ist und dass es mir wichtig ist, mit den Kunden oder mit den Menschen sehr engen Kontakt zu haben, dass jeder quasi sagen kann, das ist endlich die Reiseplattform, die ich mir schon immer gewünscht habe.
1: Geil. Also so kann man auch quasi sich ehrenamtlich an der Gesellschaft beteiligen. Wunderbar. Vielen Dank dir auf jeden Fall für deinen Einsatz gegen Stress bei der Urlaubsplanung. Ihr wisst auf jeden Fall Bescheid. Die KI-Reiseplattform, die euch ein bisschen helfen kann. Sie heißt Tripod, findet ihr online. Und ich wünsche euch allen ganz viel Erfolg da draußen und eine wunderbare Sommerferienzeit natürlich auch.
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0: Zwei Minuten vor 8:30. Hier ist die N1 Morning Show mit Felix. Nee, ich bin schon so oft nach diesem Song drauf reingefallen, dass da nochmal was kommt. Nochmal so eine Pause, das ist immer so ein bisschen tückisch. Ich glaube, Felix Jähn macht das absichtlich, um ein bisschen mit uns Radiomoderatoren zu beefen. Naja, Alex Warren haben wir da. Um kurz nach 8:30 mit Fever Dream. Ein Song, den er gemacht hat, damit er kein One-Hit-Wonder bleibt. Denn Ordinary hat zwar die 2 Milliarden Streams-Marke offiziell geknackt von ihm, aber das war sein erster großer Hit. Und der zweite, der darf auf keinen Fall fehlen. Der Mann macht das so gut. Und wir hören ihn gleich hier auf Hitradio 1. Die besten aktuellen Hits um kurz nach 8:30.
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7: Ich bin Oliver Urbanke. Guten Morgen. Nach dem Anschlag am Rande des Berliner CSD will Bundesfamilienministerin Prien mehr Geld in die Radikalisierungsprävention stecken. 5 Millionen Euro aus dem Förderprogramm Demokratie leben sollen an die Bundesländer fließen. Fiona Reinhardt berichtet.
8: Im Fokus soll laut Familienministerin Prien die Deradikalisierung stehen. Mit entsprechenden Programmen sollen hier besonders junge Leute durch intensive Beratungen von ihren radikalen Ansichten abgebracht werden. Und dafür sollen demnächst Mittel genutzt werden, die zunächst anders verplant waren. Die Ministerin hatte das Programm Demokratie leben zuletzt noch neu ausgerichtet und dafür Kritik geerntet, besonders aus der queeren Community, weil entsprechende Beratungsangebote gekürzt wurden.
7: Der Rücktritt von Jens Spahn als Fraktionschef hat das Personalkarussell bei der Union in Fahrt gebracht. Heute soll das Ganze dann offiziell abgeschlossen werden. Die Unionsfraktion trifft sich in einer Sondersitzung, um den bisherigen Kanzleramtschef Frei zu ihrem neuen Vorsitzenden zu wählen. Außerdem bekommen die neuen Minister von Bundespräsident Steinmeier ihre Ernennungsurkunden. Nach dem schweren Erdbeben gestern in Japan ist die Zahl der Todesopfer auf 13 gestiegen. Viele weitere Menschen wurden bei dem Beben der Stärke 7,1 im Südwesten des Landes verletzt. In der Stadt Kashima ist ein Einkaufszentrum teilweise eingestürzt. Die Rettungskräfte suchen noch nach vermissten und verschütteten Menschen.
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9: Mit Henrike Müller. In Nürnberg und Umgebung steigen die Temperaturen in diesen Tagen wieder auf deutlich über 30 Grad. Ab ins Freibad heißt's jetzt wieder. Ob Westbad, Naturgartenbad oder Stadionbad, die städtischen Freibäder in Nürnberg sind bestens vorbereitet auf den Ansturm. Unter anderem werden auch mehr Mitarbeiter eingesetzt. Und auch alle, die arbeiten gehen müssen, kommen laut Matthias Bach, kaufmännischer Werkleiter von Nürnberg Bad, nicht zu kurz.
10: Gute Nachricht an dieser Stelle, das Stadionbad direkt neben dem Fußball Stadion hat jeden Tag bis 21 Uhr offen. Das heißt, man kann bis 20 Uhr noch reingehen, eine Karte kaufen und dann auch die letzten Sonnenstunden des Tages noch dort genießen.
9: Und für alle Frühaufsteher geht's im Westbad unter der Woche schon um 7 Uhr los.
0: Ja, wunderbar. Der frühe Vogel fängt den Chlorwurm oder sowas. Danke dir, Henny. 8.32 Uhr.
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0: Ja, das sieht doch sehr sonnig aus, so bleibt's auch den ganzen Tag. Grüße gehen raus in den Fürther Stadtpark und auch an die Fürther Freiheit. Aktuell sind es schon 21 Grad bei euch, bis zu 35 werden es heute Nachmittag noch werden. Das ist eine sehr hohe Zahl, muss ich sagen. Das toppt der N1-Wettertrend für den Donnerstag, aber bei 37 Grad und ganz viel Sonne, da sehen wir uns morgen um die gleiche Zeit wieder. Und am Freitag paar Wolken und nur in Anführungsstrichen 33 Grad.
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0: So, und damit Servus. los zu euch auf die Straßen. Es gibt was vom Aufsitzplatz Richtung an den Rampen. Da gibt es einen Unfall und einen Stau. Dann haben wir in Fürth-Würzburger Straße stadteinwärts einen Stau. Und auf der B14 Nürnberg Richtung Amberg zwischen der Ellen-Stegen-Straße und der A3 Nürnberg-Beringersdorf einen Stau nach einem Unfall. In der Gegenrichtung staut sich's ebenfalls. Und eine Reihe an Blitzern, die dürfen natürlich auch nicht fehlen. In Nürnberg-Pfälzer Straße Höhe Siemensbrücke, da ist schon mal einer. Und in Rot am Westring, beide Richtungen, Höhe Anton-Seitz-Weg. Dann haben wir in Neumarkt die Amberger Straße noch mit einem Blitzer stadtauswärts. Und auf der A73, Bamberg Richtung Nürnberg, Höhe Eltersdorf, da steht Arno Anna. So, Staus und Blitzer, wenn ihr noch was gesehen habt, dann gerne diese Liste ergänzen. Kurz durchrufen, allen anderen Bescheid geben. Gerne auch als WhatsApp-Sprachnachricht. Alles über die 0800 92 90 92 9 für euch kostenlos möglich. Vielen Dank euch und gute Fahrt.
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0: Mit Felix an diesem Mittwochmorgen. Es hat mich der sympathischste Notruf der Welt ereilt. Eine erste Klasse braucht einen Unterrichtsraum. Warum? Weil es da ordentlich reingeregnet hat. Und wir haben diese Klasse spontan eingeladen. Da hören wir uns dann gleich im Studio in einer halben Stunde. Da müssten sie dann bald da sein. Und ich muss euch nochmal die Highlights aus meinem Telefongespräch mit der Lehrerin, die übrigens auch sehr sympathisch ist, zeigen in wenigen Minuten. Und hier ist der fantastische Alex Warren, King of Love Songwriting, sag ich, ne, aktuell mit Fever Dream. Hier, auf Hitradio N1.

0: 8:39 Uhr. Franken hält zusammen. Wenn es Probleme gibt, dann packen wir alle mit an. Felix hier mit der N1 Morning Show. Schön, dass ihr dabei seid. Heute früh um 7:15 Uhr hat sich Grundschullehrerin Ariane bei uns gemeldet. Sie unterrichtet eine erste Klasse an der Friedrich-Städtler-Schule in Nürnberg, hat aber gerade leider kein Klassenzimmer. Nach den schweren Unwettern in den letzten Wochen sind die Schäden an der Schule so groß, dass in dem Gebäude nicht mehr unterrichtet werden kann. Insgesamt sind über 400 Schüler betroffen. Ariane unterrichtet ihre Kids diese Woche jetzt außerhalb des Gebäudes und macht verschiedene Ausflüge. Aber das drohte heute früh zu scheitern.
1: Mein Problem aktuell ist, dass ich heute einen Termin ausgemacht habe und aus personellen Gründen funktioniert das nicht. Und jetzt stehe ich hier mit 24 Erstklässlern. Hm. Ja, wir könnten am Pausenhof 4 Stunden spielen, aber das ist jetzt irgendwie nicht so richtig lustig. Also wir haben eigentlich gerade ein Problem.
0: Hm. Ariane, weißt du was? Komm doch einfach mit deiner Klasse ganz spontan heute zu uns in den Sender und ich übernehme den Unterricht. Keine Ahnung, wie gut ich das am Ende wirklich kann, aber so oder so, glaube ich, wird es ganz lustig.
1: Meinst du das ernst? Wir sind 24 Kinder. Schafft ihr das?
0: Ich werde das sicherlich gut hinkriegen.
1: Wenn ich das jetzt den Kindern sage, dass wir in den nächsten Bus steigen und uns auf den Weg zu euch machen, da wird ein Riesengeschrei sein, das werdet ihr schon mal hören. Vom Knoblauchland aus. Das ist jetzt eine richtig tolle Überraschung. Danke, Felix.
0: Und gleich sind sie auch da. Um 9:15 Uhr habe ich hier tatsächlich 24 Grundschulkinder im Studio. Das wird richtig wild und werde vom Moderator zum Lehrer. Na, warum nicht? Da müssen wir einfach helfen, Leute. Das ist ganz wichtig und lustig wird's auch. Also wie gesagt, 9:15 Uhr nicht verpassen.
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Ach, wisst ihr, manchmal denke ich mir, ich lebe in Deutschland, aber ich bin halber Franzose. Wann nützt mir dieses Talent, dass ich zweisprachig aufgewachsen bin, eigentlich endlich auch mal was? Ja, genau. Jetzt, denn meine ganzen Kollegen wissen nicht, wie man diesen Artist, diesen DJ hier richtig ausspricht. Wird geschrieben H-U-G-E-L, könnte jetzt alles sein, ne? Hugel oder Hugel. Aber tatsächlich ist es Hugel. Ein stummes A. Aber sein Song ist überhaupt nicht stumm. Er ist richtig, richtig geil. Trendet auch komplett im Netz. Und hier ist er für euch mit Moving to the Sun. Die besten aktuellen Hits für euren Mittwochmorgen auf Hitradio N.

0: Ist das nicht idyllisch? Schluss damit. Guten Morgen raus aus den Federn oder auch aus den imaginären Federn. Grüße zu euch auf die Straßen und auch in die Büros, in die fränkischen. Ihr seid bei der N1 Morning Show. Ich bin Felix und wir gönnen uns die besten aktuellen Hits. Knapp 10 Minuten noch, dann gibt's Olivia Rodrigo auf die Ohren mit Drop Dead. Ein herrlich dramatisches Teenie-Verliebtheitserlebnis in einem Song festgehalten. Großartige Nummer und gleich für euch um kurz nach 9 Kygo und Khalid. Die haben die 2010er schon dermaßen auseinandergenommen und mit Save My Love gehen wir da gleich wieder rein um kurz nach 9 hier auf Hitradio 1. Die besten aktuellen Hits gleich und jetzt die Nachrichten.
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0: Um 9 Uhr.
3: Ich bin Oliver Urbanke. Guten Morgen. Es wird wieder heiß in Deutschland. Fast im ganzen Land wird die 30-Grad-Marke heute überschritten. Teilweise meldet der Deutsche Wetterdienst mehr als 35 Grad. Und das bringt Gesundheitsrisiken mit sich. Simeon Müller berichtet.
4: Bereits nach der extremen Hitze im Juni schätzte das Robert-Koch-Institut mehr als 5000 Hitzetote in Deutschland. Deutlich mehr als Menschen jährlich im Straßenverkehr sterben. Besonders gefährdet sind Menschen ab 65, Schwangere, Babys und Vorerkrankte. Am gefährlichsten ist ein Hitzeschlag. Dabei schafft es der Körper nicht mehr, die Wärme durch Schwitzen abzuleiten. Die Körpertemperatur steigt schnell auf bis zu über 40 Grad.
3: In den USA fordern über 1000 Beschäftigte von führenden KI-Firmen einen internationalen Bremsmechanismus für künstliche Intelligenz. In einem offenen Brief warnen sie vor Kontrollverlust und rufen die US-Regierung jetzt zum Handeln auf. Hintergrund ist ein Vorfall, bei dem ein KI-Modell von OpenAI, also dem ChatGPT-Gründer, bei einem Test eigenständig Computersysteme einer anderen Firma gehackt hat. Das schwere Erdbeben auf der japanischen Insel Kyushu hat Gebäude und Straßen teils schwer beschädigt. In einem Einkaufszentrum hat es wegen des Bebens eine Explosion gegeben. Mindestens 2 Menschen sind dabei gestorben, mehrere sind verletzt worden. Vermutlich hatte das Erdbeben mit der Stärke 7,1 ein Gasleck ausgelöst, was wiederum zu der Explosion geführt hat.
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5: Mit Henrike Müller. Ansturm auf die Innenstädte in unserer Region. Der Sommerschlussverkauf hat begonnen. Auf Schnäppchenjagd sind dabei in den Fußgängerzonen nicht nur Einheimische, sondern auch viele Touristen, schätzt Andreas Schöffel, Bezirksgeschäftsführer des Handelsverbands in Nürnberg.
6: Die Veranstaltungen, die in der Nürnberger Innenstadt anstehen, wie zum Beispiel das Badentreffen, führen dazu, dass wir damit rechnen, dass mehr Menschen als sonst in der Innenstadt sind. Die Leute nutzen die Zeit für Ausflüge in die Innenstadt, gehen dabei nicht nur einkaufen, sondern auch essen, aber eben auch einkaufen. Und wir gehen auch davon aus, dass nicht nur die Frequenzen, sondern auch die Umsätze dadurch steigen.
5: Die Händler locken mit satten Rabatten von bis zu 70%. Beteiligt sind nicht nur Modegeschäfte und Kaufhäuser, sondern auch Sporthändler, Baumärkte, Möbelhäuser und Elektroläden.
0: Danke dir, Henny. 2 nach 9.
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0: Grüße gehen raus nach Atzenhof zum Solarberg und auch in den Turlenau Park. Aktuell sind wir bei 22 Grad. Es ist den ganzen Tag sonnig und es wird richtig, richtig heiß. 35 Grad am Nachmittag, der Topwert. Der N1-Wettertrend, der setzt sogar noch mal einen drauf, Leute. Hitzewelle in Franken. 37 Grad. Sonne am Donnerstag und am Freitag ein bisschen frischer wieder bei 33 Grad, aber das ist nicht wirklich frisch. Zumindest sind da aber ein paar Wolken unterwegs, unter denen wir ein bisschen Schatten finden können.
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0: So, und damit Servus zu euch auf die Straßen. Wir schauen auf die A3 Nürnberg Richtung Regensburg. Hier gibt's zwischen Altdorf, Burgthann und Oberölsbach Gegenstände auf der Fahrbahn. Da bitte gut aufpassen. Dann rüber zur A6 Heilbronn Richtung Nürnberg. Auch hier Fahrzeugteile auf der Fahrbahn verteilt zwischen Ansbach und Lichtenau. Auch da gut aufpassen. Dann haben wir noch einen Stau nach einem Unfall heute Morgen auf der B14 Nürnberg Richtung Lauf zwischen der Erlenstegenstraße und der A3 Nürnberg-Beringersdorf. Da gibt's Stau, ebenfalls übrigens dann auch in der Gegenrichtung. In Fürth auf der Würzburger Straße stadteinwärts, da staut sich's aktuell auch, rechnet mit ein paar extra Minuten. Und dann haben wir noch einen Blitzer in Rot am Westring in beide Richtungen auf Höhe vom Anton-Seitz-Weg und auf der B2 Heroldsberg Richtung Nürnberg. Da wird geblitzt auf Höhe Heroldsberg-Mitte. Ihr Lieben, wenn ihr noch was habt, Staus und Blitzer, gerne kurz durchklingeln oder eine WhatsApp-Sprachnachricht rüberschicken. 0800 92 9 092 9. Danke euch und gute Fahrt.
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0: Mit Felix an diesem Mittwochmorgen. Ich freue mich, in knapp 10 Minuten eine ganze Schulklasse hier begrüßen zu dürfen. Warum, das klären wir dann auch gleich mit denen zusammen. Hier ist aber erstmal ganz traumhafter Sound von Kygo, Khalid und Griffin. Das ist Save My Love. Wunderschöne Nummer. Klingt ein bisschen wie so 2010er Songs, ne? Hier ist Hitradio 1. Guten Morgen euch.

0: Es ist 9.13 Uhr. Der Felix hier, guten Morgen. Heute früh um kurz nach 7 hat sich Grundschullehrerin Ariane bei mir in der Show gemeldet. Sie unterrichtet eine erste Klasse an der Friedrich-Städtler-Schule in Nürnberg, hat aber gerade leider kein Klassenzimmer. Nach den schweren Unwettern in den letzten Wochen sind die Schäden an der Schule so groß, dass in dem Gebäude nicht mehr unterrichtet werden kann. Insgesamt sind über 400 Schüler betroffen. Drum machen Ariane und ihre Kollegen diese Woche jetzt außerhalb Unterricht und machen auch verschiedene Ausflüge. Ariana, guten Morgen. Gut hergekommen, wie geht's dir?
1: Ja, uns geht's gut. Wir hatten eine super Anfahrt. Einfach vom Knoblauchsland in die Straßenbahn 4 bis zum Dianaplatz. Alles gut.
0: Sehr gut. Ja. Und mit im Studio übrigens die komplette Klasse 1b, ne?
1: Jawohl, die 1b sind wir.
0: Geht's euch gut?
2: Ja!
0: Geht das noch lauter?
2: Ja!
0: Ja, sorry, ich habe gesagt, ich spiele den Lehrer, aber die Leute laut werden zu lassen, das macht ein bisschen mehr Spaß. Ne?
1: Ja.
0: Yes, ein paar Kids wollen auch mal ein bisschen was im Radio erzählen. Wer mag denn von euch?
1: Die Adriana kommt.
0: Adriana, wunderbar, mal vor ans Mikrofon.
1: Magst du sie was fragen?
0: Ja, natürlich mag ich sie was fragen. Ihr dürft das auch gerne noch mal ein bisschen runterschieben. Dann, es kracht jetzt ein bisschen. So,
3: ich bin
0: perfekt.
3: Von der 1b.
0: Hey! Sie ist von der 1b. Tschüss. Ich muss immer ein bisschen mehr erzählen, aber das ist schon sehr, sehr gut. Da meldet sich noch jemand. Wie heißt du?
4: Lea.
0: Lea?
4: Ich heiße Lea und bin in der 1b an der Friedrich-Städtler-Schule.
0: Nee, sehr gut gemacht. Der oder die Nächste?
1: Anton, komm mal her. Hast du mehr zu erzählen?
5: Ja. Hallo, ich bin der Anton.
0: Fährst du gerne Straßenbahn?
5: Ja.
0: Was macht das mit dir, wenn du in der Straßenbahn sitzt? Ist einfach cool, ne?
5: Ja. Einfach mal in Bewegung.
1: Macht ja Johannes mal erzählen,
0: ich wusstet ihr, ich durfte auch selber schon mal eine Straßenbahn fahren, weil die haben mich eingeladen hier von der VAG und haben gesagt, ey, guck mal, wir suchen Leute, die da die Ausbildung machen, zeig das doch mal den Leuten. Und dann habe ich einfach selber eine Straßenbahn gefahren. Wer von euch würde das gerne mal machen, wenn er groß ist? Hand hoch. 1, 2, 3, 4, 5, 6, 7, 8, 9, 10. So, die VAG darf sich jetzt bei mir bedanken. Sehr viel Nachwuchs gesorgt. Und auch hier im Radio gibt es natürlich auch immer wieder Bedarf an Praktika und Leute, die ein Volontariat machen, die hier sich ausbilden lassen. Wie heißt du?
6: Hallo, ich bin der Johannes.
0: Johannes, glaubst du, du hättest das Zeug zur Radioperson?
6: Ja.
0: Sehr gut. Guck mal, du bist sogar jetzt schon eine, ne? Bist jetzt live im Radio. Wunderbar. Sehr cool. Ihr Lieben, ich hoffe, ihr habt noch einen ganz wunderbaren Aufenthalt hier bei uns im Funkhaus. Wir wollen jetzt aber noch Folgendes machen. Und zwar alle zusammen den nächsten Song ansagen. Haben wir da Lust drauf?
2: Ja! Ja!
0: Gut, dann sprecht mir mal nach. 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
0: Ihr hört die besten aktuellen Hits. Das ist Olivia Rodrigo.
2: Das ist Olivia Rodrigo.
0: Mit Drop Dead.
2: Mit Drop Dead.
0: Woo!
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0: Toll, dass ihr da wart, ihr Lieben. Ich bedanke mich. Es hat mir auch sehr, sehr viel Spaß gemacht. Und bis bald hoffentlich. Danke. Tschüss.

0: Ihr habt doch bestimmt schon mal Konzertkarten mit schlechter Sicht gekauft, gell? Haltet euch fest. Mittlerweile gibt's einfach Karten, bei denen wir original gar nichts mehr sehen können. Und das ist auch noch so gewollt.
1: Was, Bruder?
0: Na, Felix hier, guten Morgen. Superstar Bruno Mars ist aktuell auf Tour und tritt dabei teilweise in so großen Stadien auf, dass wir auf den hintersten Reihen gar nichts mehr sehen können, weil die Plätze so weit von der Bühne weg sind. Ja. Und jetzt könnte ein Veranstalter natürlich sagen, ja mei, lass mal die Sitze halt leer. Aber nein, in Amerika können wir alles zu Geld machen. Also gibt's kurzerhand und ganz offiziell sogenannte Audio-Only-Tickets. Für knapp $60 kannst du dir den Bruno Mars da jetzt also anhören, aber von der eigentlichen Show kriegst du leider nichts mit, weil du nichts siehst. Für mich als absoluter Live-Musik-Fan klingt das nach einer totalen Katastrophe. Nie im Leben würde ich dafür Geld ausgeben. Aber was meint ihr? Ist das Geldmacherei der Veranstalter oder vielleicht doch eine Chance, günstig auf ein großes Konzert noch zu kommen? Auch wenn man nichts sieht? WhatsApp oder Anruf 0800 92 9 092 9. Schönen Mittwochmorgen jetzt. Hier ist Hitradio N1.

0: Kurz vor halb zehn, hier ist die N1 Morning Show, der Mittwochmorgen in hoffentlich guten Händen, aber ich habe die Musik, die mich dabei unterstützen kann und euch auch eine gute Zeit macht jetzt bei der ersten Kaffeepause im Büro. Na, liebe Grüße dahin. Ich habe gleich richtig geilen 2000er, das könnte ja von Timbaland sein, Sound für euch. Und zwar das Girlgroup-Trio Flow mit Leak It, der aktuellen Single. Richtig, richtig cooles Teil. Fühle ich mich sofort in die Schulzeit wieder zurückversetzt. Oh, so Sachen wie Timbaland und Nelly Furtado und so im Trend waren. Das war eine krasse Zeit und das gibt irgendwie nochmal so ein bisschen einen Flashback dahin. Bebe Rexha hat auch noch was Neues, aber da steckt auch was drin. Ein sehr, sehr krasser Sample von Faithless mit diesem I Can't Get No Sleep und dieser Melodie, ne, die ganze Rave-Generation richtig geprägt hat. Sie hat, glaube ich, diesem alten Track alle Ehre erwiesen, einen geilen Text drauf geschrieben und richtig krass abgeliefert. Den konnte sie sogar beim Tomorrowland Festival vor kurzem erst aufführen. Also wirklich sehr, sehr geile Tracks in der Playlist auf Hitradio N1, gleich hier um kurz nach halb zehn. 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
0: Mit Felix an diesem Mittwochmorgen in einigen Minuten, knapp 8 Minuten, da habe ich einen ganz besonderen Menschen in der Leitung. Es ist John Müller und es ist jemand, der Krebs überlebt hat. Und der möchte aufmerksam auf krebserkrankte junge Erwachsene machen, indem er von Berlin 8000 Kilometer mit dem Fahrrad zum Taj Mahal nach Indien fährt. 6000 hat er, glaube ich, schon auf dem Tacho. Wir kriegen gleich ein Update von ihm. Und die ganze Story, die hört ihr auch nochmal bei uns auf hitradio n1.de. Und jetzt geht's schön rein in diesen Morgen mit Bebe Rexha und New Religion. Die besten aktuellen Hits auf hitradio n1.

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0: Jedes Mal, wenn sich John Müller bei uns meldet, kriege ich Gänsehaut. Felix hier, guten Morgen. Warum kriege ich Gänsehaut? Weil dieser Mann einfach Krebs überlebt hat und eine riesige Weltreise mit dem Fahrrad macht. Und hier kommt sein aktuelles Update.
1: Liebe Hitradio N1-Hörer, ich bin John, fahre 8000 Kilometer von Berlin zum Taj Mahal für krebserkrankte junge Erwachsene und bin mittlerweile 6000 Kilometer mit dem Fahrrad unterwegs. Gerade befinde ich mich in der Hauptstadt von Tadschikistan, in Dushanbe, und bin die letzten Tage bei teilweise Spitzentemperaturen von bis zu 49 Grad durch die kasachische Steppe und Usbekistan gefahren. Teilweise in einem Tag 270 Kilometer zurückgelegt und vergeblich nach einem schattigen Plätzchen gesucht. Das alles, um ganz klar zu zeigen, Krebs muss nicht das Ende sein, sondern man kann seine Träume trotzdem in die Hand nehmen. In wenigen Tagen werde ich nach Afghanistan einreisen, wo jedes Jahr weniger als 10.000 Menschen überhaupt die Erlaubnis bekommen, um einzureisen. Ich nehme euch natürlich mit und wünsche euch einen wundervollen Tag.
0: Hey, vielen Dank dir, John. Auch dir einen wunderschönen Tag und ganz viel Erfolg. Nur noch 2000 Kilometer. Wie krass, ey. Die ganze Story zu John Müller, die findet ihr auch bei uns online nochmal zum Nachhören und Nachlesen auf hitradio n1.de.

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0: Also der Bäcker macht Brot, aber ich mache mich selber zum Brot, weil ich bin schon wieder der Dummkopf des Tages.
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0: Felix hier, guten Morgen und guten Morgen, Dibi.
3: Guten Morgen.
0: Ja, warum bist du eigentlich hier?
3: Es gibt wieder eine neue Runde Produkte raten mit Quizzen vom Radio, jeden Mittwoch um diese Zeit. Ich habe eine Produktbewertung rausgesucht aus dem Internet, eine richtige Produktbewertung. Und nur anhand dessen dürfen alle jetzt mal raten, was für ein Artikel sich dahinter verbirgt.
0: Mhm.
3: Bist du ready?
0: Ja, und ich habe keine Ahnung, was es ist.
3: Ich habe es ja auch noch nicht vorgelesen.
0: Jetzt nein, also das Produkt, also, ich weiß es auch nicht.
3: Super Gerät, ganz leicht stufenlos verstellbar, sehr leise, es sind fast keine Geräusche zu hören. Auf Wunsch, schöner Lichteffekt zuschaltbar. Hab eine Küchenrolle als Deckchen drunter gelegt.
0: Als Deckchen.
3: Wer schreibt sowas?
0: Irgendwie
3: eigentlich?
0: Bilder vor mir.
3: Das
0: ist
3: ja
0: wahrscheinlich selber. Ich habe da irgendwie Bilder vor mir, wo ich mir denke, könnte vielleicht ein Mixer mit einer coolen fancy Beleuchtung sein, so ein gläserner Mixer.
3: Oh,
0: wo dann die,
3: ja.
0: Ja?
3: Da habe ich letztens auch einen gesehen.
0: Echt?
3: Das stimmt. Ja, ja, voll. Aber mit zur LED.
0: Aha.
3: Aber ist falsch.
0: Ah, Mist. Gut, also, wir brauchen natürlich eure Hilfe. Bitte, bitte macht mit. Sonst schaue ich wirklich ganz blöd aus der Wäsche. 0800 92 9 0 92 9. Und die Christiane darf jetzt gleich mal loslegen.
4: Eigentlich hätte ich jetzt spontan Waffeleisen gesagt, weil ich ehrlich gesagt die Küchenrolle immer drunter lege, weil da ja immer dieser Teig rausspielt. Das war jetzt so erster Gedanke.
0: Ah.
3: Aber der Lichteffekt beim Waffeleisen ist mir nicht ganz klar. Doch, wenn es verbrennt, ist schwarz.
0: Aber ist falsch. Schade, vielen Dank. Dann hat sich Niklas gemeldet.
5: Ich denke, beim Produktraten könnte es eventuell ein Ventilator mit Luftfeuchtigkeit-Reduzierung, also dass man das halt auch noch so einstecken kann.
3: Oh. Ja, habe ich jetzt gar nicht so richtig verstanden, aber deswegen ist auch nicht richtig. Aber gute Idee.
0: Dann darf Katharina noch.
6: Ich sage eine Kaffeemaschine. Wegen dem Licht, dass man da irgendwie halt auch, dass man vielleicht nicht das Hauptlicht anmachen muss in der Küche, sondern dass man das eben zentral an der Maschine dran hat und dass sie schön leise ist, wenn sie den Kaffee macht und Stufen. Naja, da hätte ich halt jetzt gesagt, man hat verschiedene Grade, um einzustellen, wie fein die Bohnen dann gemahlen werden, bevor der Kaffee zubereitet wird.
0: So viele Details, das muss eigentlich richtig
3: sein,
0: oder?
3: Sie sollte Botschafterin werden für diese Kaffeemaschine. In dem Fall ist es aber nicht die richtige Lösung. Super Gerät, ganz leicht stufenlos verstellbar, sehr leise, sind fast keine Geräusche zu hören, auf Wunsch, schöner Lichteffekt. Hab eine Küchenrolle als Deckchen drunter gelegt. Es ist was?
0: Ich weiß es nicht.
3: Ein Zimmerbrunnen!
0: Hey! Ja. Ein Zimmerbrunnen. Was ist das? Kann man doch raus trinken,
3: so ein kleiner, wie so ein Luftbefeuchter.
0: Ah, also das Gegenteil, was Niklas gesagt hat mit seinem Ventilator, der die Luft rauszieht. Okay, gut. Ein Luftbefeuchter, Zimmerbrunnen. Vielen Dank, Tippi. Das war ja gar nicht so schwer.
3: Doch, was schon? Mein Gott.
0: Jeden Mittwoch. Produkte raten um diese Zeit. Hier auf Hitradio N1.

0: Die aktuelle Zeit.
1: Es ist kurz vor 10.
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8: Ich bin Oliver Urbanke. Künstliche Intelligenz braucht einen Bremsmechanismus. Das fordern jetzt mehr als 1000 Mitarbeiter führender KI-Entwicklerfirmen. Sie warnen vor einem Kontrollverlust. Fiona Reinhardt berichtet.
9: Führende Forscher und Manager, unter anderem von OpenAI, Meta und Google, haben den offenen Brief an die US-Regierung unterschrieben. Sie fürchten, dass KI-Software bald in der Lage sein könnte, sich selbst weiterzuentwickeln. Daraus könnten Systeme entstehen, die Menschen nicht mehr verstehen und auch nicht mehr kontrollieren könnten. Deswegen brauche es weltweit einheitliche Regeln, um diese Entwicklung zu bremsen.
8: Das Bundeskabinett bringt heute umstrittene Reformen beim Erneuerbare-Energien-Gesetz auf den Weg. Wirtschaftsministerin Reiche will damit die Förderkosten senken. Konkret sollen kleine Solaranlagen auf Hausdächern ab 2027 keine dauerhafte Förderung mehr bekommen. Außerdem sollen Betreiber von neuen Solar- und Windkraftanlagen in bestimmten Regionen künftig weniger Geld bekommen, wenn ihre Anlagen zeitweise abgeschaltet werden müssen. In Südeuropa wüten weiter schwere Waldbrände. In der Region bei Bordeaux an der französischen Atlantikküste gibt's die Sorge, dass eine neue Hitzewelle mit Temperaturen bis zu 40 Grad das Feuer durch Trockenheit und Wind wieder auflodern lässt. Auch in Griechenland kämpft die Feuerwehr auf der bei Urlaubern beliebten Ägäisinsel Paros gegen einen großen Waldbrand. Mehrere Ortschaften wurden evakuiert.
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10: Mit Henrike Müller. Der DGB Mittelfranken macht mobil gegen geplante Einschnitte im Sozialstaat. Die Gewerkschaften kritisieren die Reformvorhaben der Bundesregierung bei Rente, Gesundheit und Pflege scharf. Sie fordern mehr Sicherheit bei der Rente und lehnen Einschnitte bei der medizinischen Versorgung ab. Außerdem sind sie gegen strengere Regeln bei Krankmeldungen. Deshalb ruft der DGB heute Abend zu einer Kundgebung in Nürnberg auf. Los geht's um 18 Uhr am Kornmarkt. Die Gewerkschaften wollen dort gemeinsam mit der Bevölkerung ein Zeichen für einen starken Sozialstaat setzen.
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12: Heute wird ein sehr, sehr heißer Mittwoch. 35 Grad stehen auf dem Plan. 14 Stunden Sonnenschein. Jetzt aktuell schon 22 Grad bei euch in Lauf. Also da geht noch ordentlich was. Ich würde mal sagen, ihr macht euch ein schönes Plätzchen neben dem Ventilator klar im Büro, wenn es möglich ist. Der N1-Wetter-Trend setzt auch in den nächsten Tagen nochmal einen drauf. Morgen so um die 37 Grad und auch am Freitag weiterhin Ü35 Grad. Ah, nix Elzewelle.
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13: Hi, und damit ein kleines Update zu euch auf die Straßen. Es sieht soweit gut aus, aber Vorsicht auf der A9 Berlin Richtung Nürnberg. Zwischen Hommersdorf und Schneidach liegen Reifenteile auf der Straße. Außerdem wird fleißig geblitzt, und zwar in Burgfarnbach in der hinteren Straße in beide Richtungen. Dann haben wir einen auf der B2 Heroldsberg Richtung Nürnberg, Höhe Heroldsberg Mitte, und einen auf der A73 Erlangen Richtung Nürnberg, Höhe Tennenlohe. Und falls ihr jetzt noch was wisst, sagt einfach jederzeit kostenlos Bescheid per Anruf oder WhatsApp an die 0800 92 90 92 9. Lieben Dank und euch weiterhin eine gute Fahrt.
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12: Mit Luisa, hi. Und wo ist das gute alte Hitzefrei, wenn man es mal braucht, oder? Heute wieder super, super heiß. Ich hoffe, ihr kommt gut durch. Viel trinken. Am besten ja, einen Eimer mit Eiswürfeln unter den Schreibtisch stellen und die Füße rein. Kommt gut durch. Wir sind bei euch mit jeder Menge Sommer Sound. Jenny ist mit dabei. Ed Sheeran, Dua Lipa und rein mit Shakira.

Heiß, heißer Franken. Ihr seid bei Hitradio N1. Heute 35, morgen sogar bis zu 38 Grad. Das haben wir hoch Olaf zu verdanken. Und Olaf empfiehlt uns, gehen wir doch mal lieber ins Freibad. Ne? Also hoffentlich könnt ihr vielleicht heute ein bisschen früher Schluss machen und dann ab ins Bad. Ich habe euch mal die 5 top bewertetsten Bäder bei uns rausgesucht. Das ist einmal das Sommerbad in Fürth, das Freibad Herzogenaurach, das Westbad in Erlangen, Naturbad Weißenbrunn und Number One Naturgartenbad Nürnberg. Die schreien quasi unseren Namen, also ab dahin nach Feierabend. Jetzt kommt erstmal gut durch diese heißen Arbeitsstunden, ihr Lieben.

0: kurz vor 11, ihr seid bei Hitradio N1. Die besten aktuellen Hits warten gleich auf euch. Und ihr habt hoffentlich schon einen Eiskoffee in der Hand. So gibt's gleich Teddy Swims, Sia, Tiffany Aries, ihre neue Nummer Vertigo und Taylor Swift gleich.
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0: Ihr seid bei Hitradio N1. Hi. Das Jugendwort des Jahres 2026 wird gerade wieder gesucht. Und natürlich hat es wieder ganz legendary die sonst sehr seriöse Tagesschau-Nachrichtensprecherin Susanne Daubner uns vorgetragen. Und das geht gerade wieder richtig viral.
1: 6-7. Crash-out. Digger. Gute Käse. Macker. Peak. Ragebait. Schere. Super. Du bist gut genug.
0: Die ist einfach so cool, oder? Also wenn ihr zwischen 11 und 20 Jahren alt seid, könnt ihr auf der Homepage vom Langenscheid Verlag noch bis zum 20. August das Jugendwort des Jahres mitbestimmen. Also klickt euch mal rein. Bin gespannt, was es diesmal wird.

schönen Vormittag euch. Ihr seid bei Hitradio N1. Wir machen kurze kleine Zeitreise. Wann war nochmal diese Ombre-Haare total in? Also dieser Farbverlauf, Keilabsatz-Sneaker, Galaxy-Leggings, Statement-Ketten. Das iPhone 5 kam gerade auf den Markt. Und Instagram war gerade erst so richtig am Durchstarten. Wir sind im Jahr 2012 und da war diese Nummer ganz oben in den Charts. Justin Bieber und Nicki Minaj. Und das Coole ist, dank TikTok und Co. in diesem Revival-Trend ist die Nummer jetzt gerade wieder ganz oben. Zu Recht. Beauty and the Beast.

0: kurz vor 11. Hi, ihr seid bei Hitradio und 1. Die besten aktuellen Hits warten gleich auf euch mit unseren Top Girls. Eva Max singt uns ein Ständchen. Leonie ist mit dabei und Asta ist gleich.
1: Die aktuelle Zeit?
0: Ganz genau, 11:02.
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13: Ich bin Stefan Schütz. BMW will weltweit rund 8000 Jobs abbauen. Mehr als die Hälfte der Stellen soll in Deutschland wegfallen. Hier arbeiten rund 84.000 Beschäftigte für den Autobauer. Der Stellenabbau soll über natürliche Fluktuation und ein Abfindungsprogramm auf freiwilliger Basis erfolgen, heißt es aus Unternehmenskreisen. Die Welt braucht eine Art Notausschalter für die künstliche Intelligenz. Das fordern jetzt mehr als 1000 teils hochrangige Mitarbeiter führender KI-Entwicklerfirmen. Aus ihrer Sicht braucht es einen Bremsmechanismus für den Fall, dass Menschen den Zugriff auf die Technik verlieren. Dass das passiert, ist nicht so unrealistisch, wie ein Vorfall bei ChatGPT-Entwickler OpenAI zeigt. Bei einem Testlauf war eine KI weiter in ein System gelangt, als die Entwickler ihr zugetraut haben. Es wird wieder heiß in Deutschland. Fast im ganzen Land wird die 30-Grad-Marke heute überschritten. Das birgt Gesundheitsrisiken, über die Simon Müller berichtet.
14: Bereits nach der extremen Hitze im Juni schätzte das Robert-Koch-Institut mehr als 5000 Hitzetote in Deutschland. Deutlich mehr als Menschen jährlich im Straßenverkehr sterben. Besonders gefährdet sind Menschen ab 65, Schwangere, Babys und Vorerkrankte. Am gefährlichsten ist ein Hitzeschlag. Dabei schafft es der Körper nicht mehr, die Wärme durch Schwitzen abzuleiten. Die Körpertemperatur steigt schnell auf bis zu über 40 Grad.
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15: Mit Henrike Müller. Droht Nürnbergs Straßenbahnen der nächste Stillstand? In den kommenden Tagen werden Temperaturen von deutlich über 30 Grad erwartet. Bei dieser Hitze weicht die schwarze Fugenmasse auf. Doch die VAG ist darauf vorbereitet. Aktuell ist rund um die Uhr ein Schleifzug unterwegs, der eventuell verschmutzte Bereiche wieder reinigen und so verhindern kann, dass sich Bitumen an Schienenköpfen und Rädern der Straßenbahnen sammelt. Zudem werden die heißen Schienen vorsorglich mit kühlendem Wasser bespritzt. Sollte die Fugenmasse trotzdem schmelzen, würde die VAG den Straßenbahnbetrieb vorsorglich einstellen. Fahrgäste müssten dann auf Ersatzbusse umsteigen, die an den wichtigen U-Bahn-Stationen bereitstehen. Schon Ende Juni legte der klebrige Stoff das Nürnberger Straßenbahnnetz für rund 2 Wochen lahm.
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0: Bis zu 35 Grad kriegen wir heute. Also Shoutout an alle, die irgendwo in der Nähe von der Klimaanlage sich heute aufhalten können. Alles richtig gemacht. Ja, ist schwitzig im Laufe des Tages. Viel Sonnenschein und eigentlich auch kein Wölkchen in Sicht. Der N1-Wetter-Trend sieht morgen nochmal heißer aus. Bis zu 38 Grad. Stellenweise aber ein kleines Gewitterrisiko. Aber ansonsten wird geschwitzt. geschwitzt.
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8: Hi und damit Grüße zu euch in die Autos. Vorsicht einmal auf der A3 Nürnberg Richtung Würzburg. Zwischen Nürnberg Nord und Erlangen-Tennenlohe hat es einen Unfall gegeben. Der rechte Fahrstreifen ist hier aktuell blockiert, also bitte aufpassen. Dann liegen Metallteile auf der Straße und zwar auf der A3 Regensburg Richtung Nürnberg zwischen Fellburg und Neumarkt Ost im Baustellenbereich. Und geblitzt wird natürlich auch und zwar in Fürth in der hinteren Straße in beide Richtungen. Dann auf der B2 Heroldsberg Richtung Nürnberg, Höhe Heroldsberg Mitte. Und einen haben wir noch auf der A73 Erlangen Richtung Nürnberg, Höhe Tennenlohe. Ihr habt mehr, dann gerne her. Staus und Blitzer könnt ihr natürlich jederzeit kostenlos bei uns melden. Ruft einfach durch unter der 0800 92 90 92 9. Vielen Dank und euch weiterhin eine gute Fahrt.
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0: Mit Luisa, hi und Grüße an alle, die bei der Hitze draußen arbeiten müssen. Bauarbeiter, Bauarbeiterinnen, fränkische Dachdecker, Garten, Landschaftsbauer, Landwirte, Paketzusteller und die Liste ist lang an Menschen, die Franken am Laufen halten, obwohl es 35 Grad heute hat. Danke für euren tollen Job und ich hoffe, ihr könnt dann später ab ins Freibad oder an den See. Und bis dahin kümmern wir uns um ja, die perfekte Playlist dazu. Gleich Ava Max, Smile Smith und jetzt rein mit Alex Warren. Einen schönen Mittwoch.

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0: Kurz vor 12, ihr seid bei Hitradio N1 und eure Sommerplaylist steht. Alvaro Soler ist gleich mit dabei, Taylor Swift, Martin Garrix und Lola Young gleich.
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0: Ihr seid bei Hitradio in 1 High und Leute, das ist wirklich krass. 8000 Kilometer mit dem Fahrrad von Berlin nach Indien zum Taj Mahal. Diese krasse Tour macht John Müller gerade. Er ist vor 3 Jahren schwer an Krebs erkrankt, hat ihn aber besiegt und mit seinem Trip will er nun anderen Krebspatienten Mut machen. Und auf dem Weg nach Indien hat er schon bei uns im Studio Halt gemacht. Die Vorgeschichte könnt ihr auch nochmal anhören auf hitradioin1.de. Jetzt hat er uns ein kleines Update durchgeschickt. John, wie war's jetzt in letzter Zeit?
1: In den letzten Tagen bin ich durch die kasachische Steppe gefahren, bei teilweise Spitzentemperaturen bis zu 49 Grad, habe ich dann teilweise an einem Tag 270 Kilometer zurückgelegt und vergeblich nach einem schattigen Plätzchen gesucht, als auch durch komplett Usbekistan gefahren, wo ich gemerkt habe, wie unglaublich gastfreundlich die Menschen hier sind.
0: Ach, total spannend. Wie viele Kilometer hast du jetzt schon hinter dir und wo bist du jetzt genau?
1: Mittlerweile 6000 Kilometer unterwegs und gerade in der Hauptstadt von Tadschikistan, in Dushanbe. In wenigen Tagen werde ich Afghanistan erreichen, wo jedes Jahr weniger als 10.000 Menschen in das Land überhaupt erst einreisen dürfen.
0: Klingt mega cool, aber irgendwie auch nicht ganz ungefährlich. Wir drücken dir natürlich weiterhin ganz, ganz fest die Daumen. John Müller, er fährt aktuell 8000 Kilometer mit dem Fahrrad von Berlin nach Indien zum Taj Mahal. Falls ihr die ganze Story dazu verfolgen wollt, alle Infos zur Tour gibt's auch noch auf hitradioin1.de. Schaut mal rein. Stay.

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Also hi, weltweit hat er über 250 Millionen Singles verkauft. Seine Songs werden milliardenmal gestreamt. Und ja, so ein bisschen auch dank Corona hat er nochmal so einen Mega-Boost auf Social Media bekommen. Er wurde damals zu einem der größten Stars auf TikTok und ist es immer noch. Hat da Millionen Follower und dadurch werden seine Songs natürlich auch jetzt immer noch richtig geboostet. Meet Chico, richtig coole Nummer. Jason Derulo jetzt für euch, die besten Akte.

0: Finally, Mittagspause, ihr seid bei Hitradio N1, die besten aktuellen Hits gleich für euch mit Bibi Rexha, Zoe Wees und unsere Top Girls J-Lo, darf natürlich nicht fehlen, und Robin Schulz. Gleich.
1: Die aktuelle Zeit.
0: 12:02.
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10: Ich bin Stefan Schütz. Mehr als 1000 Mitarbeiter großer KI-Firmen fordern einen Bremsmechanismus für künstliche Intelligenz. Ihre Sorge, die Entwicklung könnte außer Kontrolle geraten, Fiona Reinhardt berichtet.
11: Führende Forscher und Manager, unter anderem von OpenAI, Meta und Google, haben den offenen Brief an die US-Regierung unterschrieben. Sie fürchten, dass KI-Software bald in der Lage sein könnte, sich selbst weiterzuentwickeln. Daraus könnten Systeme entstehen, die Menschen nicht mehr verstehen und auch nicht mehr kontrollieren könnten. Deswegen brauche es weltweit einheitliche Regeln, um diese Entwicklung zu bremsen.
10: In Südeuropa wüten weiter schwere Waldbrände. In der Region bei Bordeaux an der französischen Atlantikküste gibt es Sorgen, dass eine neue Hitzewelle das Feuer durch Trockenheit und Wind wieder unkontrolliert auflodern lässt. Auch in Griechenland kämpfte die Feuerwehr auf der bei Urlaubern beliebten Ägäisinsel Paros gegen einen großen Waldbrand. Mehrere Ortschaften wurden evakuiert, das heißt, der Brand sei inzwischen unter Kontrolle. Die Absatzkrise der deutschen Autobauer macht auch vor BMW nicht Halt. Die Münchner wollen tausende Stellen in Deutschland abbauen, das haben mehrere Medien aus Unternehmenskreisen erfahren. Demnach haben sich Konzernführung und Betriebsrat auf ein Abfindungsprogramm geeinigt, um betriebsbedingte Kündigungen zu vermeiden. Weltweit sollen 8000 Jobs wegfallen, der Großteil davon in Deutschland.
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12: Mit Henrike Müller. Der Sommer nimmt einen neuen Anlauf. In den kommenden Tagen sind Westbad, Stadionbad und Naturgartenbad sicher mit die coolsten Orte in Nürnberg. Denn es wird richtig heiß. Laut Matthias Bach, dem kaufmännischen Werkleiter von Nürnberg Bad, sind die Freibäder gerüstet.
13: Wir bereiten uns schon vor, wir setzen mehr Personal ein. Wir holen alle Kolleginnen und Kollegen, die wir finden können, auch mit rein in die Bäder, damit wir richtig gut gewappnet sind und damit auch wirklich nichts schief geht und möglichst wenig passiert.
12: Und noch eine gute Nachricht, das Stadionbad hat jeden Tag bis 21 Uhr geöffnet. Für Frühschwimmer geht's im Westbad unter der Woche schon ab 7 Uhr los.
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0: Strahlender Sonnenschein im Spielplatz beim Kramerklett-Park. 25 Grad messen wir da aktuell und 35 kriegen wir heute noch. Also jetzt können wir da noch auf dem Spielplatz chillen mit den Kids, aber später dann eher ab ins Freibad. 14 Stunden Sonnenschein, kein Wölkchen in Sicht und der N1-Wetter-Trend sieht genauso sonnig auch für die nächsten Tage aus und nochmal heißer. Morgen teilweise bis zu 37 Grad bei uns in Franken.
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15: Hi und damit ein kleiner Verkehrscheck für euch. Vorsicht auf der A3 Nürnberg Richtung Würzburg. Zwischen Nürnberg-Nord und Erlangen-Tennenlohe hat es einen Unfall gegeben. Es staut sich hier auch und ihr braucht hier 20 Minuten länger. Sonst sieht's aber gut aus und ihr habt freie Fahrt. Falls ihr aber trotzdem was entdeckt, Staus oder Blitzer, dann klingelt jederzeit einfach kostenlos durch unter der 0800 92 9 092 9. Lieben Dank euch und weiterhin eine gute Fahrt.
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16: Mit Luisa, hi. Und bei den heißen Temperaturen hat man irgendwie gar nicht so viel Hunger, oder? Also für mich geht immer so ein Melone-Feta-Salat. Melone ist sowieso ein underrated Lebensmittel. Ich ernähre mich bei diesen Temperaturen einfach nur von Melone. Die kann man ja auch auf den Grill hauen. Ja, das schmeckt auch total lecker. Das müsst ihr mal ausprobieren. Und Melonen-Smoothie machen, Melonen, was auch immer. Also gönnt euch Melone, habt eine schöne Mittagspause. Und wir haben die perfekte Playlist jetzt gleich mit alle Farben. Kato und Weiß. Lasst euch schmecken.

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Heiß, heißer Franken. Ihr seid bei Hitradio 1. Heute 35, morgen sogar bis zu 38 Grad. Das haben wir hoch Olaf zu verdanken. Und Olaf empfiehlt uns, gehen wir doch mal lieber ins Freibad. Ne? Also hoffentlich könnt ihr vielleicht heute ein bisschen früher Schluss machen und dann ab ins Bad. Ich habe euch mal die 5 top bewertetsten Bäder bei uns rausgesucht. Das ist einmal das Sommerbad in Fürth, das Freibad Herzogenaurach, das Westbad in Erlangen, Naturbad Weißenbrunn und Number One Naturgartenbad Nürnberg. Die schreien quasi unsere Namen, also ab dahin nach Feierabend. Jetzt kommt erstmal gut durch diese Hype.

0: Kurzform 1, ihr seid bei Hitradio N1 und ich würde mal sagen, die Sugar Babes gemixt mit Destiny's Child sind zurück. Die Ära der Girl Bands fängt jetzt so langsam wieder an und ich liebe diesen Trend. Flow sollten wir uns merken. Das sind richtig coole Mädels, die sehr coolen R&B-Pop liefern. Leak It gibt's gleich für euch. Vorher noch Leonie und Ava Max, die besten aktuellen Hits nach Hype.
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0: Ihr seid bei Hitradio N1. Hi. Das Jugendwort des Jahres 2026 wird gerade wieder gesucht. Und natürlich hat es wieder ganz legendary die sonst sehr seriöse Tagesschau-Nachrichtensprecherin Susanne Daubner uns vorgetragen. Und das geht gerade wieder richtig viral.
1: 6-7. Crash out. Digger. Gute Käse. Macker. Peak. Ragebait. Schere. Super. Du bist gut genug.
0: Die ist einfach so cool, oder? Also wenn ihr zwischen 11 und 20 Jahren alt seid, könnt ihr auf der Homepage vom Langenscheid Verlag noch bis zum 20. August das Jugendwort des Jahres mitbestimmen. Also klickt euch mal rein. Bin gespannt, was es diesmal wird.

Ihr seid bei Hitradio N1. Hi, und wir machen mit den Temperaturen mal kurz gedanklichen Abstecher nach Norwegen. Da haben wir gerade so 22 bis 24 Grad, Sonne, Wolkenmix und ein kleiner Regen. Ja, so kurz, ne, so klein bisschen Abstecher bei den 35 bis 38 Grad, die wir haben. Würde uns wahrscheinlich auch gut tun. The Bowser, sehr cooles Trio jetzt für euch mit Magnetic, die besten aktuellen Hits.

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1: 1:02.
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16: Ich bin Stefan Schütz. Jetzt erwischt es auch BMW. Als letzter deutscher Autokonzern legen die Münchner ein großes Stellenabbauprogramm auf. Weltweit sollen rund 8000 Jobs wegfallen. Diana Kramer berichtet.
17: Dass auch BMW von der allgemeinen wirtschaftlichen Situation betroffen sein wird und Stellen abbauen muss, hatten Experten schon im Juni befürchtet. Wie viele der 8000 Stellen hier in Deutschland wegfallen, ist bislang nicht bekannt. Der Münchner Autobauer teilte mit, der Abbau soll über die natürliche Fluktuation und ein Abfindungsprogramm erfolgen.
16: Ganz vorsichtige Waldbrandentwarnung aus Spanien, denn richtig gebannt ist die Gefahr noch nicht, auch in Bordeaux nicht. Rund um Madrid dürfen nach fast einer Woche etwa 50.000 Menschen zurück in ihre Häuser und Wohnungen. Für rund 40.000 weitere gilt eine Sperre noch. Die Einsatzkräfte versprechen aber, dass es auch hier für sie bald gute Nachrichten gibt. Grund zur Vorsicht, die vierte Hitzewelle des Sommers hat gerade begonnen. Bahnreisende können sich auf eine kürzere Fahrt zwischen München und Verona freuen. In einer Mitteilung heißt es, die Haupttunnelröhren zwischen Österreich und Italien sind verbunden. Arbeiter hätten sich 1400 Meter unter dem Brennerpass die Hände gereicht. Wenn der Tunnel in 6 Jahren die alte Alpenstrecke ersetzt, verkürzt sich die Fahrzeit um etwa 2 auf 3,5 Stunden. Es stockt aber bei der Planung der Zuleitungsstrecken in Deutschland.
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18: Mit Chris Wahle. Der DGB Mittelfranken macht mobil gegen geplante Einschnitte im Sozialstaat. Die Gewerkschaften kritisieren die Reformvorhaben der Bundesregierung bei Rente, Gesundheit und Pflege scharf. Sie fordern mehr Sicherheit bei der Rente und lehnen Einschnitte bei der medizinischen Versorgung ab. Außerdem sind sie gegen strengere Regeln bei Krankmeldungen. Deshalb ruft der DGB heute Abend zu einer Kundgebung in Nürnberg auf. Los geht's um 18 Uhr am Kornmarkt. Die Gewerkschaften wollen dort gemeinsam mit der Bevölkerung ein Zeichen für einen starken Sozialstaat setzen.
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2: Sonnenschein pur haben wir draußen. Dazu geht so ein ganz leichter, erfrischender Wind. Und wir schauen zu uns nach Nürnberg in die Innenstadt. Beim Hauptmarkt, da haben wir gerade 32 Grad. Und 31 messen wir bei euch an der Fürther Freiheit. Der N1 Wettertrend, 36 Grad. Und es wird noch heißer. Ist das Motto dann für morgen. Abends kann es stürmisch werden, aber kein Gewitter. Übermorgen ist dann aber richtig schwül. Und da kann es dann auch immer wieder mal gewittern.
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2: Hi Autofahrer, kurzes Update. A3 Nürnberg Richtung Würzburg. Zwischen Nürnberg-Mögeldorf und Erlangen-Tennenlohe haben wir 5 Kilometer Stau nach einem Unfall. Der rechte Fahrstreifen ist hier blockiert. Ihr braucht hier ungefähr 10 Minuten länger. Und ihr werdet geblitzt bei euch in Fürth in der Hartstraße. Habt ihr auch noch was entdeckt? Ein Stau oder ein Blitzer? Dann gerne jederzeit kostenlos bei uns melden. Klingelt einfach schnell durch oder schickt eine WhatsApp-Audio an die 0800 92 9 092 9. Danke euch und gute Fahrt.
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2: Um kurz nach 1 mit Moritz. Ich freue mich, dass ihr mit am Start seid und gemeinsam kommen wir jetzt noch gut durch diesen Mittwochnachmittag. Und wir müssen es nicht übertreiben. Ganz entspannte Mucke jetzt von Teddy Swims, Mr. Know It All. Das sind die besten aktuellen Hits für euren Nachmittag. Und wir sprechen gleich mal über das Jugendwort des Jahres. Da sind die Vorschläge jetzt raus und das ging gerade total viral. Gibt's gleich für euch in gut 10 Minuten.

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0: Die Vorschläge für das Jugendwort des Jahres sind jetzt draußen. Und was passiert, wenn die ganz offiziell in der Tagesschau vorgestellt werden? Das hört ihr jetzt.
1: 6-7. Crash out. Digger. Gute Käse. Macker. Peak. Ragebait. Schere. Super. Du bist gut genug.
0: Susanne Daubner, mittlerweile eine Legende. Sogar mit Gesangseinlage finden wir natürlich mega. In gut 3 Wochen wird das Jugendwort des Jahres vorgestellt. Bis dahin könnt ihr noch abstimmen auf der Homepage vom Langenscheid Verlag. Aber kleiner Haken, ihr müsst dafür natürlich Jugendliche sein. Heißt zwischen 11 und 20 Jahre. Und Leute, also ich muss sagen, da bin ich natürlich raus.
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0: Hi, hier ist Hitradio N1 am Nachmittag um kurz vor halb zwei und wir haben über 32 Grad in Franken. Das ist einfaches Traumwetter, auch perfekt zum Baden. Also vielleicht zieht's ja euch noch ins Freibad jetzt am Nachmittag. Da könnt ihr uns natürlich gerne auch mitnehmen. Die N1-App kostenlos downloaden und dann seid ihr natürlich auch im Bad. Gut versorgt mit den besten aktuellen Hits. Gleich ein richtiger Sommerhit auch bei uns in der Playlist. Alex Warren mit Fever Dream. Der könnte sogar der Sommerhit des Jahres werden. Müssen wir uns aber noch ein bisschen gedulden. Es dauert so ungefähr 2 Wochen auf jeden Fall noch, bis der dann bekannt gegeben wird. Und bis dahin hört ihr ihn hier bei uns im Programm auf Hitradio N1.
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0: Hi Autofahrer, kurzes Update. A9 Nürnberg Richtung Berlin. Vorsicht in Höhe Kreuz Nürnberg. Hier liegt ein Reifenmantel auf dem linken Fahrspur. Und der passende Pannen-LKW, der steht dazu hier am Standstreifen. Außerdem werdet ihr geblitzt in Nürnberg in der Schlossäckerstraße und bei euch in Fürth in der Hartstraße. Habt ihr auch noch was entdeckt? Einen Stau oder einen Blitzer? Dann gerne jederzeit kostenlos bei uns melden an die 0800 92 9 0 92 9. Danke euch und gute Fahrt.
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Hi, hier ist Hitradio N1 und Bruno Mars verkauft auf seiner Tour jetzt Tickets, bei denen ihr nur etwas hören könnt. Ihr seht also komplett gar nichts. 60 Euro verlangt er dafür ein so ein Ticket. Wir wollten von euch wissen, wie findet ihr eigentlich das? Und ihr habt abgestimmt bei uns in der Insta-Story. Und 90% sind aktuell der Meinung von euch, das ist ein richtiges Geschmarri, ne? Und nur 10% ungefähr sagen, ja, okay, wieso auch nicht. Also, ich kann mich mit dem Gedanken auch nicht so richtig anfangen, Freunden. Und ihr könnt jetzt noch abstimmen bei uns auf Insta, wenn ihr wollt, könnt ihr da noch mitmachen. Und das ist aber auf jeden Fall auch irgendwie ein bisschen strange, wenn man nur was hört und nicht sieht. Wobei, das ist bei uns ja auch so, aber bei uns da kostet es wenigstens nichts. Hier ist Ischel für euch, brandheiße neue Nummer, Moving to the Sun, perfekter Sommer-Soundtrack.

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1: Wir haben 2:03.
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19: Ich bin Stefan Schütz. Bundespräsident Steinmeier hat die neuen Minister in den Ressorts Verkehr und Gesundheit sowie im Kanzleramt ernannt. Er überreichte die Urkunden an die CDU-Politiker Steffen Bilger, Carsten Linnemann und Nina Wagen. Tanja Wagner berichtet.
20: Die neuen Ressortchefs müssen noch im Bundestag vereidigt werden. Das soll nach der Sommerpause Anfang September passieren. Bundespräsident Steinmeier kritisiert das und auch andere Experten sehen das Vorgehen der Bundesregierung rechtlich durchaus kritisch. Allerdings müssten andernfalls alle 630 Bundestagsabgeordnete extra aus dem Urlaub nach Berlin gerufen werden. Ein kostspieliges Unterfangen.
19: BMW will Medienberichten zufolge weltweit 8000 Stellen streichen. Fachleute gehen davon aus, dass etwa die Hälfte davon in Deutschland betroffen ist. Der Stellenabbau beim Münchner Autobauer soll über natürliche Fluktuation sowie ein Abfindungsprogramm auf freiwilliger Basis erfolgen. Wer sich noch ein bezahlbares Einfamilienhaus leisten will, muss aufs Land oder in strukturschwache Gegenden. Das zeigt eine Untersuchung des Wirtschaftsforschungsinstituts Köln. Am günstigsten ist es im Saarland, Schleswig-Holstein und Sachsen-Anhalt. Da gehen rund 25% des Nettoeinkommens für die Kreditrate weg. In Berlin, Bayern und Hamburg sind es im Schnitt 40% oder mehr.
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21: Mit Chris Wahle. Auf einem Spielplatz mit Wasserspielanlage in Nürnberg-Langwasser häufen sich Fälle von massivem Vandalismus. Im Zuge dessen musste jetzt auch der Bodensprudelbrunnen abgeschaltet werden. Der Servicebetrieb Öffentlicher Raum hat deshalb Anzeige gegen Unbekannt erstattet. Auf der Anlage am Ferdinand-Drechsler-Weg haben Unbekannte in den vergangenen Wochen Spielgeräte unter anderem mit rohem Hackfleisch, Honig und Biomüll verschmutzt und mehrfach Vorhängeschlösser an der Seilbahn angebracht. Am Brunnen wurden Abflüsse mit Sand, Erde und Müll verstopft. Wann er wieder in Betrieb genommen werden kann, ist noch unklar. Sir bittet darum, verdächtige Beobachtungen der Polizei oder dem Betrieb zu melden.
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1: Wir schauen zu euch nach Fürth. Beim Stadttheater, da hat es gerade 33 Grad und so viel messen wir auch bei euch in Erlangen. Beim Schlossgarten, ja, wir haben Sonnenschein pur in ganz Franken und das bei blauestem Himmel. Und dazu geht vielleicht maximal auch so ein kleiner Wind, das ist aber auch ganz erfrischend. Der N1 Wettertrend für die nächsten Tage, es wird 36 Grad und noch weiter heißer. Das ist das Motto. Abends dann stürmisch morgen, aber kein Gewitter erstmal in Sicht. Übermorgen wird es dann erst schwül und da kann es dann auch immer wieder gewittern.
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1: Hi Autofahrer, kurzes Update. A3 Nürnberg Richtung Würzburg haben wir 4 Kilometer Stau zwischen Erlangen-Frauenaurach und Erlangen-West. Hier hat's gekracht und deshalb braucht ihr auf jeden Fall so eine halbe Stunde länger hier. Ihr werdet auch geblitzt in Nürnberg in der Schlossecker Straße, genauso wie in Allersberg in der Altenfelder Straße. Und wenn ihr jetzt noch was gesehen habt, einen Stau oder einen Blitzer, dann gerne jederzeit kostenlos bei uns melden an die 0800 92 9 0929. Danke euch und gute Fahrt!
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1: Um kurz nach 2 mit Moritz. Ich freue mich, dass ihr mit am Start seid. Und es ist der Endspurt für alle Schülerinnen und Schüler in die Sommerferien. Sie stehen vor der Tür. Heißt für alle Eltern aber auch großer Pain. Der stand zumindest auch schon mal bevor. Denn einen Urlaub zu buchen, das ist gar nicht so einfach, vor allem in der Ferienzeit. Es gibt aber jetzt ein Tool aus Franken, das da richtig gut weiterhelfen kann. Wir haben mit dem Erfinder gesprochen. Gleich dazu mehr in gut 10 Minuten. Und wir starten jetzt ganz entspannt rein hier mit Kygo, Khaled und Griffin. Das ist Save My Love. Das ist genau das Richtige jetzt für unseren Nachmittag.

0: Die Sommerferien stehen vor der Tür und liebe Eltern, ihr kennt das. Urlaub buchen in der Ferienzeit, der Horror. Nico aus Adelsdorf bei uns in Mittelfranken hat da aber jetzt die perfekte Lösung für euch. Schönen Nachmittag, Moritz hier auf Hitradio N1. Tripod heißt sein Reiseportal für Flüge und Hotels, alles natürlich KI-gestützt. Heißt, ihr gebt einfach nur schnell in kurzen Worten an, was genau ihr braucht. Den Rest macht dann die KI. Hammer-Tool, das aber natürlich auch sehr aufwendig in der Programmierung war. Wir haben mit Nico gequatscht und er hat uns verraten, warum er diesen Aufwand auf sich genommen hat.
1: In der heutigen Zeit wird ja alles teurer, alles komplizierter. Da will ich einfach den Menschen was zurückgeben, gerade in Reiseplanung, weil es mich selber aufgeregt hat, weil es aus meiner eigenen Frustration entstanden ist und dass es mir wichtig ist, mit den Kunden oder mit den Menschen sehr engen Kontakt zu haben, dass jeder quasi sagen kann, das ist endlich die Reiseplattform, die ich mir schon immer gewünscht habe.
0: Vielleicht geht es ja euch auch so, dann ist die Reiseplattform auf jeden Fall was für euch für die nächste Urlaubsplanung. Ihr hört Hitradio N1 am Nachmittag und das hier, das sind die besten aktuellen

0: So entspannt geht's durch euren Mittwochnachmittag. Das sind die besten aktuellen Hits hier auf Hitradio N1 zum kurz vor 3. Und die hört ihr natürlich auch über unseren Webstream auf hitradioN1.de. Gleich sind Martin Garrix und Ed Sheeran am Start. Ich lieb's einfach. Er hat richtig geile Beats gebaut. Und Ed Sheeran, klar, der kann super singen. Das ist Repeated, ihr neues Feature, ganz, ganz frisch rausgekommen. Und deshalb auch jetzt bei uns in der Playlist hier auf Hitradio N1. Gibt's gleich für euch auf die Ohren.
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0: Hi Autofahrer, kurzes Update. A3 Regensburg Richtung Nürnberg. Vorsicht zwischen dem Kreuz Altdorf und dem Kreuz Nürnberg. Hier blockiert ein Pannenfahrzeug den linken Fahrstreifen. Ebenfalls A3, aber Nürnberg Richtung Würzburg haben wir noch 4 Kilometer Stau zwischen Erlangen-Frauenaurach und Erlangen-West. Hier hat's gekracht und ihr braucht aktuell auf jeden Fall eine halbe Stunde länger. Und der aktuellste Blitzer, der steht bei euch in Allersberg in der Altenfelder Straße. Ihr habt auch noch was entdeckt, einen Stau oder einen Blitzer? Dann gerne jederzeit kostenlos bei uns melden an die 0800 92 9 0 92 9. Danke euch.
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0: John Müller hat eine Mission. Er will mit dem Fahrrad von Berlin nach Indien fahren. Das sind 8000 Kilometer und die will er auch noch in 80 Tagen schaffen. Er ist bei uns beim Funkhaus Nürnberg vorbeigekommen und jetzt dann aber schon wieder weitergefahren, hat uns jetzt ein kleines Update dagelassen. Hört mal.
1: In den letzten Tagen bin ich durch die kasachische Steppe gefahren. Bei teilweise Spitzentemperaturen bis zu 49 Grad habe ich dann teilweise an einem Tag 270 Kilometer zurückgelegt und vergeblich nach einem schattigen Plätzchen gesucht, als auch durch komplett Usbekistan gefahren, wo ich gemerkt habe, wie unglaublich gastfreundlich die Menschen hier sind.
0: Wow, lieber John, wir drücken dir natürlich weiterhin auch die Daumen dafür, die weitere Fahrt, dass es vielleicht auch nicht ganz so heiß ist. Ja, ist alles natürlich auch für einen guten Zweck und warum, wieso, weshalb, das hat er uns natürlich auch im N1-Interview verraten. Findet ihr nochmal auf hitradio1.de zum Nachhören.

0: Das ist der perfekte Soundtrack für den Sonnenschein da draußen. Das sind die besten aktuellen Hits. Ich hoffe, ihr könnt noch ein bisschen genießen, das Wetter. Euch vielleicht auch irgendwo zur Abkühlung ein Eis holen. Und wenn mir einer ans Vorbeifahren könnte, das wäre auch ein Träumchen. Bin ja hier im Studio gefangen. Nein, mache ich natürlich gerne. Und ich habe für euch gleich Shakira und Burna Boy in der Playlist Die Die, der offizielle WM-Song. Hören wir gleich natürlich nach den Nachrichten hier auf Hitradio N1.
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14: Ich bin Stefan Schütz. Die Bundesregierung will die Energiewende umgestalten. Mit neuen Regeln sollen die Stromkosten sinken und Steuergelder zielgerichteter eingesetzt werden. Nicht alle sind zufrieden, weiß Tanja Wagner.
15: Schon heute sind die erneuerbaren Energien mit einem Anteil von 60% die wichtigste Stromquelle Deutschlands. Ziel der Reform ist es, das ungezügelte Wachstum zu bremsen, den Zubau besser regional zu steuern. Für Privatleute etwa bedeutet das, dass sie für ihre kleine Solaranlage auf dem Dach ab 2027 keine feste Einspeisevergütung mehr erhalten. Kritiker sehen die Energiewende in Gefahr.
14: Ganz vorsichtige Waldbrandentwarnung aus Spanien, denn richtig gebannt ist die Gefahr noch nicht, auch in Bordeaux nicht. Rund um Madrid dürfen nach fast einer Woche etwa 50.000 Menschen zurück in ihre Häuser und Wohnungen. Für rund 40.000 weitere gilt eine Sperre noch. Die Einsatzkräfte versprechen aber, dass es auch für sie bald gute Nachrichten gibt. Grund zur Vorsicht, die vierte Hitzewelle des Sommers hat gerade begonnen. Die italienische Fluglinie und Lufthansa-Tochter ITA Airways erlaubt ab Montag auch große Hunde in der Kabine, ganz ohne Transportbox. Bis zu 30 Kilo dürfen die Vierbeiner wiegen. Der Service lässt sich schon jetzt buchen für ausgewählte Inlandsflüge in Italien. Die Airline erklärte, dass Passagiere den Sitzplatz wechseln dürfen, wenn sie Angst vor Hunden oder eine Allergie haben.
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16: Mit Chris Wahle. Das neue Rundfunkmuseum Fürth, Haus des Hörens, nimmt Gestalt an. Heute ist Richtfest gefeiert worden. Die ehemalige Direktionsvilla des Unternehmers Max Grundig soll sich samt Anbau zu einem modernen Bildungs- und Erlebnisort entwickeln. Die bauliche Umsetzung läuft nach Plan. Allerdings verteuert sich das Kulturprojekt um rund 500.000 Euro. Oberbürgermeister Thomas Jung zu den Kosten.
17: 15 Millionen ist schon eine Hausnummer für die Stadt Fürth. Wir freuen uns aber über viele Zuschussgeber. Auch die Bundesrepublik, der Freistaat Bayern, Landesstiftung. Da bekommen wir mehr als die Hälfte an Zuschüssen, sonst wäre es sowieso nicht darstellbar gewesen.
16: Die Stadt Fürth trägt damit rund 8 Millionen Euro. Öffnen soll das Museum im Herbst 2027.
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0: Die Sonne, sie scheint jetzt den ganzen Nachmittag bei uns in Franken. Dazu geht so ein ganz leichter, erfrischender Wind. Und wir schauen zu euch nach Nürnberg-Katzwang. Da haben wir gerade 34 Grad. So viel müssen wir mittlerweile auch bei euch in Fürth am Grünen Markt. Der N1 Wettertrend, 36 Grad und es wird noch heißer, ist das Motto morgen. Und abends wird es dann stürmisch, aber das ist noch kein Gewitter. Das kommt dann erst übermorgen. Da wird es dann schwül und da kann es dann immer wieder mal gewittern.
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0: Hi Autofahrer, kurzes Update. A3 Nürnberg Richtung Würzburg. 5 Kilometer Stau zwischen Erlangen-Frauenaurach und Erlangen-West. Hier hat es gekracht und deshalb solltet ihr fast schon eine Stunde mehr einplanen. Gutes Durchhaltevermögen an dieser Stelle. Und A73 Nürnberg Richtung Bamberg haben wir 4 Kilometer Stop-and-Go zwischen Erlangenbruck und Möhrendorf. Hier verliert ihr 10 Minuten. Geblitzt werdet ihr auf der B2 Nürnberg Richtung Herodsberg, Höhe Herodsberg direkt und auf der B8 Fürth Richtung Neustadt an der Aisch zwischen Solkendorf und Horbach. Habt ihr auch noch was entdeckt? Ein Stau oder ein Blitzer? Dann gerne jederzeit kostenlos bei uns melden an die 0800 92 9 0929. Danke euch und gute Fahrt!
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0: Um kurz nach 3 mit Moritz. Ich freue mich, dass ihr mit am Start seid. Und wir haben gestern schon drüber gesprochen. Ganz Franken hat mitgerätselt, auch in dieser Woche, beim großen N1 Produkteraten. Und es war gar nicht mal so einfach in dieser Woche. Es hätte auch immer wieder alles sein können. Und ich habe ja irgendwie bei dem Mixer. Ob das so richtig war oder ob ich komplett daneben lag, das verrate ich euch in gut 10 Minuten. Da habe ich für euch auch nochmal die Auflösung. Und wir starten jetzt rein mit Shakira und Burna Boy. Die Die, der erinnert uns natürlich an die WM zurück ein bisschen. Aber der passt auch perfekt zum Sommer.

0: Heide Moritz hier und ganz Franken hat mitgerätselt in dieser Woche beim großen N1-Produkte-Raten. Habt ihr heute früh gehört bei uns in der N1-Morning-Show, da gab es auch die Auflösung. Zur Erinnerung, das war die Produktbewertung, die Kollege Dippi für uns rausgesucht hatte.
1: Super Gerät, ganz leicht stufenlos verstellbar, sehr leise, es sind fast keine Geräusche zu hören. Auf Wunsch, schöner Lichteffekt zuschaltbar. 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

0: Wir haben kurz vor halb vier, ihr hört Hitradio N1 und Grüße gehen raus mal an alle, die gerne auf der A3 Höhe Erlangen im Stau stehen. Hier wird so langsam besser und ich habe gleich natürlich auch nochmal ein Verkehrsupdate für euch. Da haben wir die aktuellen Zeitverluste dann auch mit drinnen und für alle anderen im Auto natürlich auch. Da hört ihr uns auch übrigens komplett rauschfrei über DAB+ und gleiches Teddy Swims für euch in der Playlist mit Mr. Know It All. Eine ganz entspannte Nummer, was zum Durchschnaufen jetzt, und dann kommt er auch noch gut durch euren Stau. Da auf der A3. Gibt's gleich für euch hier auf Hitradio N1.
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0: Hi Autofahrer, kurzes Update. Es wird besser auf der A3 Nürnberg Richtung Würzburg. Wir haben noch 3 Kilometer Stau zwischen Kreuzfurt, Erlangen und Frauenaurach. Aktuell verliert ihr hier eine halbe Stunde. Und 20 Minuten mehr braucht ihr gerade auf der A73 Nürnberg Richtung Bamberg. Hier haben wir 6 Kilometer Stau zwischen dem Kreuzfurt, Erlangen und Möhrendorf. Geblitzt werdet ihr auch noch auf der B2 Nürnberg Richtung Heroldsberg, Höhe Heroldsberg direkt, und auf der B8 Fürth Richtung Neustadt an der Aisch zwischen Solkendorf und Horbach. Wenn ihr auch noch was entdeckt habt, einen Stau oder einen Blitzer, dann sehr gerne kostenlos bei uns melden an die 0800 92 9 0 92 9. Danke euch.
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Hi, hier ist Hitradio N1 für euren Nachmittag. Und liebe Hobbygärtner, wie wär's denn, wenn eure Tomaten plötzlich euch erzählen könnten, wie denn so die Nacht war? Da gibt's jetzt wirklich ein echtes Hobbyprojekt. Ja, und die Macher, die haben einfach Tomatenpflanzen genommen. So, und jetzt gibt's aber KI-Modelle, die jetzt quasi ganz penibel die Sensordaten auswerten und dann auch so ein bisschen natürlich gucken, wie man diese Tomaten optimal pflegen kann. Und dazu gehört auch ein digitales Tagebuch aus Sicht der Pflanzen. Also die erzählt euch dann einfach so, wie die letzte Nacht war, ob genügend Wasser da war etc. Finde ich mega cool, habe ich hier im Internet entdeckt und musste ich unbedingt mit euch teilen. Das sind die besten aktuellen Hits. Justin Bieber jetzt, sein alter Klassiker.

0: Das sind die besten aktuellen Hits hier auf Hitradio N1 um kurz vor vier. Und Grüße gerne raus an alle, die es jetzt schon in den Feierabend geschafft haben. Vielleicht jetzt auch noch ein bisschen in der Innenstadt unterwegs sind, ein bisschen shoppen. Sommerschlussverkauf ist ja gerade. Ja, dann viel Spaß. Und wir haben natürlich für euch den passenden Soundtrack. Auch ein richtiger Sommerhit wartet gleich zu Beginn der nächsten Stunde auf euch. Alex Warren mit Fever Dream gleich hier auf Hitradio N1.
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10: Ich bin Stefan Schütz. Mit dem Einsatz künstlicher Intelligenz sollen Asyl- und Visaverfahren schneller bearbeitet werden. Einen entsprechenden Gesetzentwurf hat das Bundeskabinett auf den Weg gebracht. Tanja Wagner berichtet.
11: Ausländer- und Flüchtlingsbehörden und Auswärtiges Amt sollen sämtliche Daten verwenden dürfen, um KI-Modelle zu trainieren. Das soll die Bearbeitung einfacher und schneller machen. Auch sollen die Angaben der Antragsteller mit öffentlichen Daten aus dem Netz abgeglichen werden dürfen. Entscheidung soll am Ende aber der Sachbearbeiter treffen, nicht der Algorithmus.
10: Wer eine Solaranlage auf dem Hausdach hat, bekommt bald weniger Geld, wenn der überschüssige Strom ins öffentliche Netz fließt. Ein geplantes Gesetz sieht vor, dass solche Dachanlagen für bis zu maximal 3 Jahre eine geringere Summe bringen sollen als aktuell. Gleichzeitig will die Regierung eine Direktvermarktung starten, über die es einen Bonus von 1,5 Cent pro Kilowattstunde verkauften Strom gibt. Die neuen Minister in der Bundesregierung haben jetzt offiziell ihre Ernennungsurkunde von Bundespräsident Steinmeier bekommen. Damit können der neue Verkehrsminister Bilger, der neue Gesundheitsminister Linnemann und die neue Kanzleramtschefin Wagen heute noch ihre Amtsgeschäfte übernehmen. Im Bundestag vereidigt werden sie erst nach der parlamentarischen Sommerpause im September.
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12: Mit Chris Wahle. Nürnberg Straßenbahnen sind gerade erst wieder angefahren, da droht schon der nächste Stillstand. Denn in den kommenden Tagen werden wieder Temperaturen deutlich über 30 Grad erwartet und bei dieser Hitze weicht die Fugenmasse zwischen Gleisen und Asphalt auf. Die VAG will verhindern, dass sich Bitumen wieder an Schienenköpfen und Rädern der Straßenbahn sammelt. Deshalb hat man sich vorbereitet. Pressesprecherin Elisabeth Seitzinger.
13: Wir beobachten die Situation vor Ort sehr genau. Wir haben Teams unterwegs, die Temperatur messen, die die Fugenmassen anschauen. Wir haben die Fahrer gebeten, dass sie uns Mitteilungen machen, wenn irgendwie Bitumen sich verteilen sollte. Und wir haben, und das ist unsere große Hoffnung, Fahrzeuge im Einsatz, die die Strecke besprühen mit Wasser in der Hoffnung, dass die Oberflächentemperatur dadurch sinkt.
12: Aktuell fährt alles nach Plan. Dennoch rät die VAG Passagieren schon jetzt, sich über die App oder die Website auf dem Laufenden zu halten, sollten mögliche Ausfälle passieren.
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0: Warme 35 Grad messen wir gerade bei euch in Erlangen beim Botanischen Garten und 36 sind es bei uns hier in Nürnberg am Tullnaupark. Dazu geht aber immer so ein kleiner leichter Wind, der zumindest ein bisschen Erfrischung bringt. Der N1 Wettertrend für die nächsten 3 Tage. 36 Grad und mehr sind drin in den nächsten Tagen. Abends wird stürmisch morgen, aber das ist noch kein Gewitter. Das kommt dann erst übermorgen und da wird es dann auch richtig schwül.
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0: Hi Autofahrer, kurzes Update. Es wird immer besser auf der A3 in Nürnberg Richtung Würzburg. Wir haben nur noch 8 Kilometer Stop and Go zwischen Frauenaurach und Höchstadt Ost. Hier braucht er aktuell 20 Minuten länger. Genauso wie auf der A73 Nürnberg Richtung Bamberg. Hier haben wir 4 Kilometer Stau zwischen dem Kreuzfurt Erlangen und Möhrendorf. Geblitzt werde da auch noch auf der B2 Nürnberg Richtung Heroldsberg, direkt auf der Höhe von Heroldsberg, und auf der B8 Fürth Richtung Neustadt an der Aisch, wenn ihr zwischen Zeukendorf und Horbach unterwegs seid. Habt ihr auch noch was gesehen, einen Stau oder einen Blitzer? Dann sehr gerne kostenlos bei uns melden an die 0800 92 9 092 9. Danke euch und gute Fahrt.
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0: Um kurz nach 4 mit Moritz. Ich stehe hier ganz alleine bei uns im N1-Studio, wie gewohnt am Nachmittag. Aber heute früh, da war richtig Remi-Demi, volles Haus hier bei uns im Studio. Wir hatten ganz besondere Gäste. Wer da zu Gast war bei Felix bei uns in der N1 Morning Show, das verrate ich euch in 10 Minuten. Wir hören auch gleich nochmal rein. Ist auf jeden Fall richtig hörenswert und süß auch so ein bisschen. Und jetzt ein richtiger Sommerhit für euch. Den gibt's auf die Ohren. Perfekt für diesen Sonnenschein da draußen. Das ist Alex Warren mit Fever Dream.

0: Franken hält zusammen. Wenn es irgendwo ein Problem gibt, dann packen wir alle mit an. Hi, hier ist Hitradio N1 am Nachmittag mit Moritz. Heute früh hat sich Grundschullehrerin Ariane bei uns gemeldet. Sie unterrichtet eine erste Klasse an der Friedrich-Städtler-Schule bei uns in Nürnberg. Die haben aber gerade leider kein Klassenzimmer wegen den schweren Unwettern in den letzten Wochen. Da sind große Schäden entstanden. Das ist natürlich sehr, sehr schlecht, aber da helfen wir natürlich gerne aus. Und deshalb waren die Kids heute früh bei meinem Kollegen Felix zu Gast in der N1 Morning Show. Hört mal.
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0: Kurz vor halb fünf haben wir's. Das sind die besten aktuellen Hits hier auf Hitradio N1 vor dem Nachmittag. Und Leute, ich freue mich schon richtig auf meinen Feierabend. Bei mir dauert es noch ein bisschen, aber ihr seid ja vielleicht schon auf dem Weg dorthin oder erledigt gerade noch die letzten To-Dos. Ne? Und dann geht's ein bisschen schneller mit gleich Kygo, Khaled und Griffin, Save My Love, Hammer-Feature und ganz entspannte Nummer. Gibt's gleich für euch auf die Ohren hier auf Hitradio N1 und natürlich auch über unseren Webstream auf hitradio n1.de.
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0: Hi Autofahrer, kurzes Update. A3 Nürnberg Richtung Würzburg haben wir 6 Kilometer Stop and Go zwischen Frauenaurach und Höchstadt Ost. Es löst sich hier so langsam auf, aber eine Viertelstunde braucht ihr trotzdem noch mehr. A73 Nürnberg Richtung Bamberg haben wir 4 Kilometer Stop and Go zwischen dem Kreuzfurt Erlangen und Erlangen Zentrum. Auch hier braucht ihr nur noch ein bisschen länger. Und ihr werdet geblitzt, aktuell in Nürnberg in der Schultheißallee. Habt ihr auch noch was entdeckt, einen Stau oder einen Blitzer, dann immer her damit. 0800 92 9 0 92 9. Das ist die Nummer. Ein Studio. Danke euch.
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0: Die Vorschläge für das Jugendwort des Jahres sind jetzt draußen. Und was passiert, wenn die ganz offiziell in der Tagesschau vorgestellt werden? Das hört ihr jetzt.
1: 6-7. Crash out. Digger. Gute Käse. Macker. Peak. Ragebait. Schere. Super. Du bist gut genug.
0: Susanne Daubner, mittlerweile eine Legende. Sogar mit Gesangseinlage finden wir natürlich mega. In gut 3 Wochen wird das Jugendwort des Jahres vorgestellt. Bis dahin könnt ihr noch abstimmen auf der Homepage vom Langenscheid Verlag. Aber, kleiner Haken, ihr müsst dafür natürlich Jugendliche sein. Heißt zwischen 11 und 20 Jahre. Und Leute, also ich muss sagen, da bin ich natürlich raus.
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0: Hi, hier ist Hitradio N1 und Bruno Mars verlangt jetzt für Tickets, wo man absolut nichts sieht, also nur was hört, $60. Wir haben euch in unserer Insta-Story dazu gefragt, wie ihr das findet. Viele von euch haben noch abgestimmt, vielen Dank dafür, aber das Ergebnis, das ist jetzt relativ eindeutig. Ungefähr 90% von euch finden das ein richtiges Geschmarri, ne, und nur 10% sind irgendwie dafür und finden es auch gut. Ich meine, das ist auch irgendwie ein bisschen frech, ne? Du siehst ja wirklich gar nichts von der Show und dann ist ja trotzdem $60 ist auch einiges an Geld. Ja, nur was hören und nicht sehen, das könnt ihr bei uns auch, aber dafür kostet es kein Geld. Gleiches Bebe Rexha für euch am Start mit New Religion, ein alter Kult-Party-Hit im Update 2.0 quasi. Gibt's gleich für euch auf die Ohren hier auf Hitradio N1.
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9: Ich bin Stefan Schütz. Rund um Bordeaux sind weiter gut 2200 Feuerwehrleute im Einsatz, um Brände zu löschen. Immer wieder gibt es neue Flammen. Von den ursprünglich evakuierten 224.000 Menschen in der Region, darunter Touristen, konnten inzwischen zahlreiche wieder nach Hause zurückkehren. Auch rund um die spanische Hauptstadt Madrid sieht es wohl besser aus. Zehntausende können zurück in ihre eigenen vier Wände, aber längst noch nicht alle. Asyl- und Visa-Verfahren sollen künftig mit Hilfe von künstlicher Intelligenz schneller bearbeitet werden. Die Bundesregierung will, dass Behörden unter anderem Angaben von Antragstellern automatisch mit Daten abgleichen können, die öffentlich sind. Die endgültige Entscheidung über die Verfahren bleibt aber bei den Mitarbeitern. Die Bundestagsfraktionen von CDU und CSU haben einen neuen Vorsitzenden. Es ist der bisherige Kanzleramtschef Frei. Der CDU-Politiker erhielt knapp 92% der Stimmen und folgt auf Jens Spahn. Er war über die Affäre um die Leihmutterschaft seines Kindes gestolpert.
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10: Mit Chris Wahle. Wir ziehen die Reißleine, bevor sich die Lage weiter verschärft. Die Stadt Nürnberg hat für den Haushalt 2026 eine Ausgabensperre verhängt. Oberbürgermeister Markus König und Stadtkämmerer Thorsten Brehm haben den Schritt mit sofortiger Wirkung veranlasst. Heißt, jeder Euro wird künftig zweimal umgedreht. Noch nicht beschlossene Investitionen, Fördermaßnahmen und andere Ausgaben müssen ab sofort einer Einzelfallprüfung unterzogen werden. Die Stadt begründet ihre Entscheidung unter anderem mit deutlich geringeren Einnahmen bei der Gewerbesteuer. Gleichzeitig seien etwa die Sozialausgaben spürbar gestiegen. Auch die Kosten für das Klinikum haben sich durch die jüngste Gesetzgebung des Bundes noch einmal erhöht. Bereits vor dieser Entwicklung musste die Stadt ein Konsolidierungsprogramm mit einem Volumen von rund 80 Millionen Euro jährlich auf den Weg bringen. Die Haushaltssperre ist nun eine zusätzliche kurzfristige Maßnahme für das laufende Haushaltsjahr, heißt es.
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0: Sonnenschein pur bekommen wir auch jetzt für unseren Feierabend dann. Aber es ist blauer Himmel in ganz Franken und dazu nur ganz wenige Wolken am Himmel. Was wollen wir eigentlich noch mehr? In Erlangen bei den Arkaden, da messen wir gerade 34 Grad und so viel haben wir auch in Fürth bei euch beim Rathaus. Und der N1 Wettertrend, 36 Grad plus ist morgen das Motto. Abends wird es stürmisch, aber das ist dann noch kein Gewitter. Es kommt erst dann übermorgen, da wird es dann richtig schwül und da kann es immer wieder gewittern den ganzen Tag lang.
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0: Hi Autofahrer, kurzes Update. A9 Nürnberg Richtung Berlin zwischen Laufhersbruck und Schneidach. Vorsicht bitte, hier sind Reifenteile auf dem rechten Fahrstreifen und der defekte LKW dazu, der steht hier auf dem Standstreifen. B4 Erlangen Richtung Nürnberg zwischen Erlangen-Tennenlohe und Neunhof. Vorsicht, auch hier eine Schaufel auf der Fahrbahn. Und Südwestern Gentefeucht Richtung Nürnberg zwischen Nürnberg-Münchner Straße und Nürnberg-Hafen Süd. Auch hier Reifenteile auf der Fahrbahn. Vorsicht bitte. Geblitzt werde noch bei uns in Nürnberg in der Schultheißallee. Und wenn ihr jetzt noch was gesehen habt, einen Stau oder einen Blitzer, dann gerne jederzeit kostenlos bei uns melden an die 0800 92 9 0 92 9. Danke euch und gute Fahrt.
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0: Ab geht's in Richtung Feierabend. Wir haben noch kurz nach 5 und ich bin am Moritz. Gemeinsam kommen wir jetzt aber auch noch sicher rein hier in unseren Abend. Und das natürlich auch mit dem besten aktuellen Hits. Die gibt's gleich für euch auf die Ohren. Und wir sprechen natürlich auch über das große N1-Produkteraten. Habe ich euch gestern ja auch schon mal ein bisschen vorgespielt. Ihr habt fleißig mitgerätselt. Und was es jetzt schlussendlich war, das verrate ich euch auch gleich nochmal in gut 10 Minuten. Und wir starten jetzt rein mit Bibi Rexha und ihrem aktuellen Hit New Religion. Ein alter Kult-Party-Hit in einem freshen Update.

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0: der Moritz hier und ganz Franken hat mitgerätselt in dieser Woche beim großen N1-Produkte-Raten. Habt ihr heute früh gehört bei uns in der N1 Morning Show, da gab es auch die Auflösung. Zur Erinnerung, das war die Produktbewertung, die Kollege Dippi für uns rausgesucht hatte.
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0: nicht.
1: John Müller hat eine Mission. Er will mit dem Fahrrad von Berlin nach Indien fahren. Das sind 8000 Kilometer und die will er auch noch in 80 Tagen schaffen. Er ist bei uns beim Funkhaus Nürnberg vorbeigekommen und jetzt dann aber schon wieder weitergefahren, hat uns jetzt ein kleines Update dagelassen. Hört mal.
2: In den letzten Tagen bin ich durch die kasachische Steppe gefahren. Bei teilweise Spitzentemperaturen bis zu 49 Grad habe ich dann teilweise an einem Tag 270 Kilometer zurückgelegt und vergeblich nach einem schattigen Plätzchen gesucht, als auch durch komplett Usbekistan gefahren, wo ich gemerkt habe, wie unglaublich gastfreundlich die Menschen hier sind.
1: Wow, lieber John, wir drücken dir natürlich weiterhin auch die Daumen dafür, die weitere Fahrt, dass es vielleicht auch nicht ganz so heiß ist. Ja, ist alles natürlich auch für einen guten Zweck und warum, wieso, weshalb, das hat er uns natürlich auch im N1-Interview verraten. Findet ihr noch

0: So kommen wir gut in unseren Feierabend. Das sind die besten aktuellen Hits hier auf Hitradio N1. Gleich haben wir 5:30. Und wir begleiten euch natürlich auch gleich noch mit Shakira Boy und Burna Boy. Die Die, der große WM-Song. Ja, und natürlich auch ein richtiger Sommersong. Der gehört einfach dazu. Ja, außerdem Martin Garrix und Ed Sheeran, ganz, ganz frisch rausgekommen. Repeated, auch eine Hammernummer. Gibt's gleich für euch auf die Ohren hier auf Hitradio N1. Und wir begleiten euch natürlich auch in den Öffis, da dann über die N1-App. Gerne kostenlos downloaden.
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10: Hi Autofahrer, kurzes Update. A9 Nürnberg Richtung Berlin. Vorsicht zwischen Lauf Hersburg und Schneidach. Hier liegen Reifenteile auf dem rechten Fahrstreifen und ein defekter LKW, der steht hier dazu passend auf dem Standstreifen. A73 Südwesttangente, feucht Richtung Nürnberg zwischen Nürnberg-Münchner Straße und Nürnberg-Hafen Süd. Auch hier Reifenteile auf der Fahrbahn. Vorsicht bitte. Und in Nürnberg in der Hafenstraße. Stadteinwärts haben wir Stau ab der Bremer Straße. Hier hat's gekracht. Der linke Fahrspur ist hier blockiert. Geblitzt werdet ihr auch noch auf der B8 Nürnberg Richtung Neustadt an der Aischhöhe lang Ost. Und wenn ihr jetzt noch was gesehen habt, einen Stau oder einen Blitzer, dann gerne jederzeit kostenlos bei uns melden an die 0800 92 9 0 92 9. Danke euch und gute Fahrt.
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0: Die Sommerferien stehen vor der Tür und liebe Eltern, ihr kennt das. Urlaub buchen in der Ferienzeit, der Horror. Nico aus Adelsdorf bei uns in Mittelfranken hat da aber jetzt die perfekte Lösung für euch. Schönen Nachmittag, Moritz hier auf Hitradio N1. Tripod heißt sein Reiseportal für Flüge und Hotels, alles natürlich KI-gestützt. Heißt, ihr gebt einfach nur schnell in kurzen Worten an, was genau ihr braucht und den Rest macht dann die KI. Hammer-Tool, das aber natürlich auch sehr aufwendig in der Programmierung war. Wir haben mit Nico gequatscht und er hat uns verraten, warum er diesen Aufwand auf sich genommen hat.
1: In der heutigen Zeit wird ja alles teurer, alles komplizierter. Da will ich einfach den Menschen was zurückgeben. Gerade in Reiseplanung, weil es mich selber aufgeregt hat, weil es aus meiner eigenen Frustration entstanden ist und dass es mir wichtig ist, mit den Kunden oder mit den Menschen sehr engen Kontakt zu haben, dass jeder quasi sagen kann, das ist endlich die Reiseplattform, die ich mir schon immer gewünscht habe.
0: Vielleicht geht es ja euch auch so, dann ist die Reiseplattform auf jeden Fall was für euch für die nächste Urlaubsplanung. Ihr hört Hitradio N1 am Nachmittag und das hier, das sind die besten aktuellen Hits.

Ja, Hitradio in 1 um kurz vor 6 mit Moritz und gemeinsam starten wir rein in der nächsten Stunde noch in das Hit-Update. Das heißt, wir checken sie gemeinsam aus, die frischesten Songs, die gerade eben erst erschienen sind. Und da machen Medusa und Khaled den Anfang. Ihr neuer Track heißt Weekend. Der hat ordentlich Bass, könnte auch auf dem nächsten Festival laufen. Ich stelle ihn euch auf jeden Fall vor um kurz nach 6 hier auf Hitradio in 1 und dann hören wir auch gemeinsam mal rein.

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12: Ich bin Stefan Schütz. Wer eine Solaranlage auf dem Hausdach hat, bekommt bald weniger Geld, wenn der überschüssige Strom ins öffentliche Netz fließt. Ein geplantes Gesetz sieht vor, dass solche Dachanlagen für bis zu maximal 3 Jahre eine geringere Summe bringen sollen als aktuell. Gleichzeitig will die Regierung eine Direktvermarktung starten, über die es zusätzlich Geld für den verkauften Strom gibt. Jetzt erwischt es auch BMW. Als letzter deutscher Autokonzern legen die Münchner ein großes Stellenabbauprogramm auf. Weltweit sollen rund 8000 Jobs wegfallen. Diana Kramer berichtet.
13: Dass auch BMW von der allgemeinen wirtschaftlichen Situation betroffen sein wird und Stellen abbauen muss, hatten Experten schon im Juni befürchtet. Wie viele der 8000 Stellen hier in Deutschland wegfallen, ist bislang nicht bekannt. Der Münchner Autobauer teilte mit, der Abbau soll über die natürliche Fluktuation und ein Abfindungsprogramm erfolgen.
12: Bei einem Hackerangriff sind Daten von Hotelgästen gestohlen worden. Die Cyberkriminellen hatten dabei einen bundesweit agierenden Hoteldienstleister im Visier. Betroffen sind Angaben wie Vor- und Nachnamen oder Adressdaten, Bank- und Zahlungsdaten seien nicht betroffen. Die Hacker verschicken zum Beispiel Mails von angeblichen Hotelmitarbeitern, die dann zu Zahlungen auffordern.
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14: Mit Chris Wahle. Nürnberg-Straßenbahnen sind gerade erst wieder angefahren, da droht schon der nächste Stillstand. In den kommenden Tagen werden wieder Temperaturen deutlich über 30 Grad erwartet. Bei dieser Hitze weicht die Fugenmasse zwischen Gleisen und Asphalt auf. Die VAG will verhindern, dass sich Bitumen wieder an Schienen, Köpfen und Rädern der Straßenbahn sammelt. Deshalb hat man sich vorbereitet. Pressesprecherin Elisabeth Seitzinger.
15: Wir beobachten die Situation vor Ort sehr genau. Wir haben Teams unterwegs, die Temperatur messen, die Fugenmassen anschauen. Wir haben die Fahrer gebeten, dass sie uns Mitteilungen machen, wenn irgendwie Bitumen sich verteilen sollte. Und wir haben, und das ist unsere große Hoffnung, Fahrzeuge im Einsatz, die Strecke besprühen mit Wasser in der Hoffnung, dass die Oberflächentemperatur dadurch sinkt.
14: Aktuell fährt alles nach Plan. Dennoch rät die VAG Passagieren schon jetzt, sich über die App oder die Website auf dem Laufenden zu halten.
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16: Wir schauen zu euch nach Fürth-Stadeln. Da haben wir gerade 33 Grad und so viel messen wir auch am Nürnberger Dutzenteich. Perfekt, um da mal eine Runde jetzt zu drehen. Ein kleines Feierabendspaziergängchen. Ne? Die Sonne, die scheint auch weiterhin und der N1-Wettertrend. 36 Grad und mehr ist das Motto für morgen. Abends wird es dann stürmisch, aber das ist noch kein Gewitter. Dann erst übermorgen. Da wird es dann nämlich richtig schwül und dann kann es auch immer wieder gewittern.
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16: Hi Autofahrer, kurzes Update. A9 Nürnberg Richtung Berlin. Vorsicht zwischen Laufhersburg und Schneidach. Hier liegen Reifenteile auf dem rechten Fahrstreifen und ein defekter LKW, der steht hier dazu passend auf dem Standstreifen. A73 Südwestangente, feucht Richtung Nürnberg zwischen Nürnberg-Münchner Straße und Nürnberg-Hafen Süd. Auch hier Reifenteile auf der Fahrbahn. Vorsicht bitte. Und in Nürnberg in der Hafenstraße. Stadteinwärts haben wir Stau ab der Bremer Straße. Hier hat's gekracht. Der linke Fahrspur ist hier blockiert. Geblitzt werdet ihr auch noch auf der B8 Nürnberg Richtung Neustadt an der Aischhöhe Langenzenn Ost. Und wenn ihr jetzt noch was gesehen habt, einen Stau oder einen Blitzer, dann gerne jederzeit kostenlos bei uns melden an die 0800 92 9 092 9. Danke euch und gute Fahrt.
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16: Medusa und Khaled machen eine gemeinsame Sache mit Weeknd, liefern die Hitproduzenten und der US-Superstar den perfekten Soundtrack für euren Sommer jetzt hier beim Hit-Update. Hi, ich bin der Moritz und gemeinsam checken wir es ja aus, die frischesten Songs, die gerade eben erst erschienen sind. Und da gehörte der definitiv dazu und die sind auch auf jeden Fall jetzt wieder unterwegs, live auf einigen Festivals natürlich. Und das ist aber halt auch einfach voll der Festival-Sound und den gibt's jetzt für euch auf die Ohren hier auf Hitradio N1.

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Jetzt gibt's neues Futter für unsere Hymnen-Playlist hier beim Hit-Update. Das ist One Republic und die melden sich mit Need Your Love zurück hier beim Hit-Update. Wir checken sie aus, die frischesten Songs, die gerade eben erst erschienen sind. Ich bin der Moritz, wünsche euch einen schönen Abend. Und das ist der perfekte Vorgeschmack auf ihr mittlerweile 7. Studioalbum, das erscheinen soll. Ryan Tedder, der packt wieder ganz große Emotionen aus und mischt sie mit der typischen Power, die wir an dieser Band so lieben. Eine echte Pop-Rock-Hymne quasi, die nach dem ersten Hören garantiert nicht mehr aus dem Kopf geht, gibt's jetzt für euch auf die Ohren.

0: Isaac liefert mit We Had It All den perfekten Soundtrack für echte Fernweh-Vibe und pure Lebensfreude. Jetzt hier beim Hit-Update. Ich wünsche euch einen schönen Abend. Ich bin der Moritz und gemeinsam checken wir sie aus. Die frischesten Songs, die gerade eben erst erschienen sind. Und der gehört definitiv dazu. Er packt pure Nostalgie in treibende Drums und einen absoluten Mitsing-Refrain. Egal, ob lange Autofahrt oder halt auch ein fetter Festivalabend. Der gehört einfach dazu und feiert die besten Momente.
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Das war das Hit-Update hier auf Hitradio N1. Ich bin der Moritz und gemeinsam haben wir sie ausgecheckt. Die frischesten Songs, die gerade eben erst erschienen sind. Und bis zur vollen Stunde, da bekommt ihr natürlich die besten aktuellen Hits noch weiterhin auf die Ohren. Wie zum Beispiel den.

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1: An diesem heißen Mittwochfeierabend, du kannst jetzt hier mal 100 Euro gewinnen, netto und steuerfrei. 100 Euro gehen hier raus, wenn du weißt, was hier rauskommt.
2: Was ist schwerer, 1 Kilogramm Federn oder 1 Kilogramm Gold?
1: Die Frage ist also, was ist schwerer, 1 Kilogramm Federn oder 1 Kilogramm Gold? Wer das weiß, der schnappt sich jetzt an diesem letzten Mittwoch im Juli 100 Euro und das unter der 0137 90 30 200. Das ist die Gewinnernummer 0137 90 30 200. 50 Cent aus allen deutschen Netzen. Vorher noch ein paar Regeln. Mitmachen bitte ab 18. An Minderjährige werden keine Gewinne ausgezahlt. Jeder Anruf kostet 50 Cent aus allen deutschen Netzen. Bitte darauf achten, dass nicht jeder Anruf, der Kosten produziert, auch automatisch ins Studio gelangt. Gewinnchancen im Leitungsspiel 1 zu 200.000. Parallel dazu kann die Redaktion jederzeit ausgewählte Anrufer per Zufallsprinzip direkt ins Studio durchstellen. Die Teilnahmebedingungen sind auf cashquiz.de zu finden. Dort sind dann später auch alle Lösungen und Gewinner notiert und ein Spiel dauert maximal bis Sendungsende.
3: Was ist denn schwerer, 1 Kilogramm Federn oder 1 Kilogramm Gold? 100 Euro gibt's zu gewinnen für einen perfekten Start in den neuen Monat August. 0137 90 30 200 ist die Gewinnernummer. 0137 90 30 200. 50 Cent aus allen deutschen Netzen. Mit Leitung 3 bist du bei uns live in der Show. Und hier in der Show ist auch der Carsten. Ich grüße dich.
4: Hallo, einen schönen Feierabend wünsche ich. Und falls ihr nicht genau wisst, was da rauskommt, ihr könntet unseren Spielechef fragen, weil der hat schon ordentlich Federn gelassen.
1: nicht schlecht. Sehr wahnsinnig gut. Ich guck mal auf seine Reaktion, weil das ist immer... Okay, er guckt ähnlich erschüttert, wie ich es mir dachte. 0137 90 30 200. 50 Cent aus allen deutschen Netzen. Mit Leitung 3 bist du live hier bei uns in der Show, kannst 100 Euro gewinnen. Was ist schwerer, 1 Kilo Federn oder 1 Kilogramm Gold? Mit Leitung 3 bist du dann live hier in der Show, kannst das Geld gewinnen. Durchgestellt mit dem Chance-Button. Wer ist da? Hallo?
5: Oh, ja. Hallo?
1: Auf. Hallo? Tut mir leid, hat aufgelegt. So funktioniert das leider nicht. 0137 90 30 200. Bitte sprecht mit uns am Telefon. Nicht schüchtern sein. 0137 90 30 200. Durchgestellt wieder mit dem Chance-Button. Hallo, wer ist da?
6: Ja, hier ist Otto.
1: Hallo, Otto. Was kommt raus?
6: Ja, gleich
1: mehr.
6: Kilo ist Kilo.
1: Ja, Otto.
4: Das ist ja super.
1: Yes, du hast gewonnen, Otto. 100 Euro für dich. Was sagst du dazu?
6: Ja, viel Monat am Ende des Geldes, das kommt gut an.
4: Oh, das ist sehr gut.
1: Richtig mal, sag das auch mal meinem Spielechef, ne? Also ja, 100 Euro hast du gewonnen, herzlichen Glückwunsch, bleib mal am Telefon und dann machen wir direkt weiter mit den nächsten 100 Euro. Was kommt denn hier raus?
2: 7 Heuhaufen und 11 Heuhaufen werden zusammengetragen. Wie viele Heuhaufen ergibt das?
1: So, 7 Heuhaufen und 11 Heuhaufen werden zusammengetragen. Wie viele Heuhaufen ergibt denn das? Wer das weiß, gewinnt unter der 0137 90 30 200. 0137 90 30 200. 50 Cent aus allen deutschen Netzen. Ihr schnappt dir an diesem heißen Mittwochfeierabend gerne 100 Euro. Und Otto hat's gesagt, das Geld geht heute noch raus. Du hast es heute noch auf deinem Konto. Also bevor dann am Samstag, 1. August oder vielmehr am Montag, alles vom Konto wieder runtergeht, hast du die 100 Euro auch schon pünktlich auf deinem Konto. Otto kann sich freuen, ne?
4: Absolut. Otto finde ich gut.
1: So, oh Gott, auch wirklich, Carsten.
4: Ach nee, ach komm, wirklich, ach nee.
1: Das Kind der 90er ist hier mal wieder zu 0137 90 30 200, 50 Cent aus allen.

0: deutschen Netzen. Da wird schon wieder so ein schwieriger Moment mit dem Carsten. Ilona meinte in der vorherigen Sendung schon mal das.
1: Was kommt denn nun raus?
2: Na, ich denke 18. 7 und 11 Heuhaufen ergeben doch 18.
0: Oh, das ist nicht gute Käse. Das ist nun wirklich nicht gute Käse. Tut mir leid, Ilona, 18 stimmt nicht, Carsten.
3: Quasi lost, muss man sagen.
0: Ja, komm
3: du jetzt bei all dem Quatsch. Bei all dem Quatsch. Wirklich, pass auf, hört nochmal genau auf die Frage, stellt's euch bildlich vor, dann klappt's und wir machen jetzt 200 Euro.
0: So, doppelter Gewinn 0137, 90, 30, 200, 50 Cent aus allen deutschen Netzen. Wer sich fragt, was quatschen die da gerade? Uns hat Susanne Daubner erklärt, was die Jugendwörter des Jahres so sind.
3: Absolut.
0: Von daher, wir kommen da ja auch nicht mehr mit. Hier ist nochmal die Frage.
4: 7 Heuhaufen und 11 Heuhaufen werden zusammengetragen. Wie viele Heuhaufen ergibt das?
0: Also wenn man 7 und 11 Heuhaufen zusammenträgt, wie viele Heuhaufen ergibt denn das? Doppelter Gewinn jetzt unter der 0137, 90, 30, 200, 50 Cent aus allen deutschen Netzen. Auch über die 200 Euro kann man sich heute noch freuen?
3: Absolut. Ja, also jeder Gewinn, der hier heute Abend gemacht wird, ist auch heute Abend schon auf dem Konto. Per Echtzeitüberweisung geht alles raus.
0: Aber es sind nicht 18 Heuhaufen, wie das Ilona meinte. Ne? Wenn ich 7 und 11 Heuhaufen zusammentrage, wie viele Heuhaufen ergibt denn das? Silvia, die meinte in der vorhergehenden Sendung das hier.
1: Was kommt raus bei diesen Heuhaufen?
2: Also wenn man 7 und 11 Heuhaufen zusammenträgt, dann müssen es 11 sein. Also die höhere Zahl.
3: Die höhere Zahl.
1: Da bin ich raus.
3: Nee, da bin ich auch raus. Das tut mir leid.
0: Silvi, ist nicht richtig, nee. Also weißt du, mit den 35 Grad jetzt gerade da draußen ist es anscheinend jetzt mit der Frage echt ein Problem. Bitte ganz kurz, irgendjemand, das es auflösen kann. Was machen wir, Carsten?
3: Also pass auf, ich lege jetzt wirklich nochmal einen Hunderter rein ins Spiel, machen wir 300 Euro. Also wirklich ganz kurz mal zuhören, alles stehen und liegen lassen, es sei denn, ihr fahrt Auto. Genau hinhören ist hier das Stichwort.
0: Es geht jetzt um 300 Euro und wir würden gerne das Feierabendgeld verteilen. 0137 90 30 200 0137 90 30 200 50 Cent aus allen deutschen Netzen. Hier ist nochmal die Frage. Was kommt denn nur raus, bitte?
4: 7 Heuhaufen und 11 Heuhaufen werden zusammengetragen. Wie viele Heuhaufen ergibt das?
0: Ja, können wir so eine Frage echt an so einem heißen Mittwochfeierabend nicht nochmal spielen? Das ist anscheinend echt ein Problem.
3: 7 wahrscheinlich.
0: Und 11 Heuhaufen werden zusammengetragen. Das ergibt dann in Summe, Janina, die meinte in einer anderen Sendung das hier.
1: Also, was kommt raus?
2: Na, 11 und 18 waren es ja nicht. Mhm. Also bleiben ja nur noch 7.
1: 7 bleiben nur noch übrig. Also 7 Heuhaufen ist deine Lösung.
2: Genau.
1: Aha.
0: Janina, ich glaube, da musst du dir die Frage echt nochmal anhören, weil das stimmt ja leider auch nicht. Es sind nicht 7 Heuhaufen. So, irgendwer, der noch keinen Sonnenstich bekommen hat, bitte.
3: Es ist ja auch kein Ausschlussverfahren, wirklich. Einfach zuhören. Kurz durchatmen, zuhören, bildlich vorstellen. Pass auf, jetzt folgendes. Richtig Motivationskohle. Mhm. Ich lege jetzt 200 Euro nochmals oben drauf.
1: Wow.
3: Heißt 500 Euro. Aber bitte, die richtige Antwort muss her.
0: Und bitte wähle jetzt wirklich parallel mit mir diese Nummer, um diese Frage endlich aufzulösen. Da wollten wir jetzt hier nicht ein paar Minuten mit rummachen. 0137 90 30 200 0137 90 30 200 50 Cent aus allen deutschen Netzen. Du kommst mit Leitung 3 live zu uns in die Show. Das ist die Frage für so viel Geld mittlerweile.
4: 7 Heuhaufen und 11 Heuhaufen werden zusammengetragen. Wie viele Heuhaufen ergibt das?
0: So, es geht um wie viel Geld gerade noch? Mal?
3: Also 500 habe ich gerade eben gesagt. Krass. Da noch keiner da ist, lege ich nochmal ein 100er drauf. 600 Euro.
0: Yes.
3: Und bevor du fragst, ja, auch dieses Geld, auch diese 600 Euro sind heute Abend auf dem Konto.
0: 600 Euro jetzt unter der 0137 90 30 200. Was kommt denn nun raus mit den Heuhaufen? Bitte 0137 90 30 200. 50 Cent aus allen deutschen Netzen. Die nächste Antwort muss sitzen. Sebastian meinte in der vorhergehenden Sendung das hier. Sebastian, wir brauchen dringend eine richtige Lösung. Was kommt denn nun raus?
5: 4.
0: 4? Warte, 4 Heuhaufen meinst du?
5: 11 minus 7.
0: 11 minus 7? Das verstehe ich überhaupt nicht. Nee, das ist leider nicht richtig, Sebastian. Es tut mir leid. Also gibt es künftig Musikquiz bei solchen Sommerabenden, aber ganz ehrlich, machen wir nicht mehr.
3: Machen wir echt nicht mehr. Nee, also mit Zahlen und so, das hat wohl keinen Sinn. Ja, wahrscheinlich hat er so zusammengetragen, hat er gedacht, wahrscheinlich müsste er das dann abziehen. Das ist Quatsch. Nein, es ist doch viel, viel, viel, viel, viel einfacher. So, 750 Euro. 750 Euro heute aufs Konto. Aber jetzt bitte die richtige Antwort, Leute.
0: So, noch mehr Geld und bitte jetzt auflösen, zu uns kommen und sagen, wie viele Heuhaufen denn rauskommen. 0137 90 30 200. 0137 90 30 200. 50 Cent aus allen deutschen Netzen. Vier falsche Antworten jetzt bei der Frage. Und ich denk's mir nicht aus.
4: 7 Heuhaufen und 11 Heuhaufen werden zusammengetragen. Wie viele Heuhaufen ergibt das?
0: 750 Euro. Mit Leitung 3 bist du live 4. Carsten und ich sind live 4. 18.39 Uhr. Es ist immer noch keiner da.
3: Ja, wir sind live 4. Ihr seid noch nicht hier. Es ist noch keiner da. Darum jetzt wirklich Folgendes. Ich habe eine Idee. Es ist 29. Juli jetzt angesagt. Das heißt, demnächst wird alles vom Konto wieder runtergebucht. Abbuchungen incoming. Heißt, ich lege noch was drauf. 1.000 Euro für euch. Ist kein Quatsch, geht heute raus. Ist heute Abend auf eurem Konto. 1.000 Euro, aber wir brauchen jetzt die richtige Antwort.
0: Wenn ich 7 und 11 Heuhaufen zusammentrage, ergibt das? Hat jemand eine Lösung, bitte? Schnapp dir das Sommergeld von 1.000 Euro. Es soll und es wird rausgehen unter der 0137 90 30 200. Noch keiner da. Aktuell immer noch keiner da. 0137 90 30 200. 50 Cent aus allen deutschen Netzen und immer noch keiner da. 1.000 Euro. Und die Antwort lautet nicht 18 Heuhaufen. Ilona, die hat die 11 und die 7 zusammen addiert. Es kommen da nicht 18 Heuhaufen raus. 1.000 Euro in der Cash-Quiz. Sommer, Mittwoch, Feierabendausgabe und es ist immer noch keiner da. Das Wetter spielt heute total gegen uns, glaube ich.
3: Absolut. Und dann noch so eine Frage. Keine Ahnung. Also Folgendes. Ich verdoppele jetzt eure Gewinnchance, damit es jetzt hier rappelt. Wir wollen diese Frage loswerden. Ja. Ich gebe euch die 6 noch mit dazu. Also Leitung 3 bleibt bestehen. Leitung 6 kommt mit dazu. Ab sofort. Oh. 2 Leitungen. 2 Gewinnleitungen. Oh. Das ist die doppelte Gewinnchance. Jetzt auf 1.000 Euro.
0: So, liebe Freunde, für 1.000 Euro, es sind jetzt 2 Studioleitungen offen. Wir haben jetzt gerade eine 2. Leitung ins Studio geöffnet. Die ist offen, die steht dir zur Verfügung für 1.000 Euro. Aber bitte, wähl diese Nummer, komm jetzt zu uns, löst diese blöde Frage auf und werd heute Abend glücklich über 1.000 Euro. 0137 90 30 200. Und jetzt kann es bitte jede Sekunde klingeln, dass wir hier weiter mit Musik machen können. 0137 90 30 200. 50 Cent aus allen deutschen Netzen. Ein letztes Mal hören wir rein in die Frage, was kommt raus?
4: 7 Heuhaufen und 11 Heuhaufen werden zusammengetragen. Wie viele Heuhaufen ergibt das?
0: So, 18 meinte Ilona, das war falsch. Silvia kam auf 11 und Janina auf 7. Bitte, irgendwer muss da den Durchblick haben bei dieser Frage, auch wenn das bei 35 Grad in der Spitze heute vielleicht ein bisschen schwieriger ist. Carsten, ist jetzt jemand da bei der doppelten Gewinnchance?
3: Noch keiner da und darum verdoppele ich eure Gewinnchance nochmals. Achtung, anschnallen. Jetzt wird's auch hier richtig heiß, denn jetzt kommen noch 2 Leitungen mit dazu. Heißt nochmal die 9 und die 11 dazugegeben. Bedeutet nicht mehr die zweifache, sondern die vierfache Gewinnchance ab jetzt.
0: So, noch besser, noch besser. Noch fulminanter, es sind jetzt 4 Studioleitungen geöffnet, 4 Leitungen stehen auf grün, 4 Leitungen führen dich direkt zu 1.000 Euro, es ist die 0137 90 30 200. Irgendwer, der gerade nicht im Freibad ist, irgendwer, der gerade nicht an der Pommesbude ist, 0137 90 30 200, 50 Cent aus allen deutschen Netzen. Okay, Regie wird auch schon ungeduldig, wir hören das letzte Mal rein in die Frage, was kommt hier raus? Einer muss es wissen, einer bitte.
4: 7 Heuhaufen und 11 Heuhaufen werden zusammengetragen. Wie viele Heuhaufen ergibt das?
0: So, Carsten, es muss jetzt klingeln. Die Sendung ist gleich vorbei, Mann.
3: Komm, dann gebe ich noch eine Leitung mit dazu. Gebe ich noch die 15 mit rein. Es muss doch jetzt bitte klappen. Radio Deutschland, SOS, jetzt bitte. Wer hat's raus? Fünffache Gewinnchance, weil die 15 ist jetzt auch noch mit dabei.
0: 5 Studioleitungen sind geöffnet. Es ist gleich 18.45 Uhr. Die Sendung ist gleich zu Ende. Die 1.000 Euro werden rausgehen. Und es ist nicht die Frage, ob es hier überhaupt einen Gewinner geben wird. Es wird einen Gewinner geben. Die Frage ist, wer wird gewinnen und wann wirst du gewinnen? Bitte jetzt. unter der 0137 90 30 200. 0137 90 30 200. 50 Cent aus allen deutschen Netzen, 1000 Euro. Heute Abend noch auf dem Konto, also auch bei dieser gigantischen Gewinnsumme ändert sich daran nichts, ne?
3: Da ändert sich gar nichts dran. Per Echtzeitüberweisung geht's raus. Jetzt müsst ihr euch mal vorstellen, ihr holt euch jetzt die Kohle, ihr gewinnt jetzt hier und dann habt ihr in 2 Stunden das Geld auf dem Konto. 1000 Euro.
0: So wird's sein. 0137 90 30 200. Liebe Regie, bitte lasst uns noch auf Sendung. Bitte klemmt uns jetzt nicht ab. Wir brauchen noch einen Gewinner. In den letzten Sekunden dieser Sendung. Irgendwer, der weiß, wie viele Heuhaufen da rauskommen. 0137 90 30 200. 50 Cent aus allen deutschen Netzen. Irgendwer, der bitte uns sagen kann, was hier rauskommt. Julius, nein, bitte, bitte nehmt uns nicht vom Sender. Wir brauchen die Lösung, Carsten.
3: Ja, aus der Regie kriegen wir hier vom Julius schon wieder komische Zeichen. Nein, wir gehen nicht ohne Gewinner oder Gewinnerin. Ich gebe 3 Leitungen dazu, die 18, 19 und 20. 8-fache Gewinnchance jetzt.
0: 8 Leitungen sind jetzt geöffnet. Wenn ich 7 und 11 Heuhaufen zusammentrage, wie viele Heuhaufen ergibt das? 0137 90 30 200. Und Julius sagt, er macht jetzt wirklich kurzen Prozess. Die letzten 120 Sekunden brechen jetzt gleich an. Wir brauchen bitte die Lösung. 1000 Euro müssen rausgehen unter der 0137 90 30 200. 0137 90 30 200. 50 Cent aus allen deutschen Netzen. Wir haben keine Zeit mehr. Es wird jemand 1000 Euro gewinnen. Aber ist irgendwer gerade nicht im Freibad, liegt nicht in der Sonne, hört diesen Sender und weiß, was bei dieser Frage rauskommt? Bitte.
4: 7 Heuhaufen und 11 Heuhaufen werden zusammengetragen. Wie viele Heuhaufen ergibt das?
0: Keine 120 Sekunden mehr, Carsten. Das war's.
3: Unfassbar. Es wird garantiert klingeln. Das Geld geht garantiert raus. Heute ist der 29.7. Also der 29.7. nochmal langsam. Und deshalb gebe ich euch die 29 und die 7 noch mit dazu. Jetzt machen wir die 10-fache Gewinnchance für die letzten 90 Sekunden. Los geht's.
0: Es sind jetzt 10 Studioleitungen geöffnet. Triff eine dieser 10 Leitungen, komm bitte direkt zu uns und gewinne 1000 Euro jetzt am Ende der Sendung mit der besten Gewinnchance. 1000 Euro Sommergeld unter der 0137 90 30 200. Und jetzt brauchen wir dich bitte in den letzten 90 Sekunden. 0137 90 30 200. 50 Cent aus allen deutschen Netzen. 1000 Euro netto und steuerfrei. Und nochmal zum Ende sei gesagt, sag bitte nicht 18 Heuhaufen. Das ist nicht richtig. Es wird auch nicht richtiger. 1000 Euro, letzten 60 Sekunden. Das kann ja was werden hier.
3: Absolut. Wir brauchen jetzt ein Klingeln. Es wird garantiert klingeln. Bitte habt die richtige Antwort parat, damit wir das Geld sofort auf den Weg bringen können.
0: Unter der 0137 90 30 200. Und ich sage jetzt das letzte Mal die Gewinnernummer für 1000 Euro. Es muss jemand haben an diesem heißen Mittwoch. 0137 90 30 200. 50 Cent aus allen deutschen Netzen. Was ist denn, wenn ich 7 und 11 Heuhaufen zusammentrage? Wie viele Heuhaufen ergibt denn das? Silvia kam da auf 11, wie auch immer. Ilona auf 18, 1000 Euro netto und steuerfrei. 10 Leitungen weiterhin offen, oder?
3: Absolut. 10 Leitungen führen zum Gewinn.
0: 0137 90 30 200. Schnappt ihr das Geld? 50 Cent aus allen deutschen Netzen. Hat durchgestellt mit dem Chance-Button. Wer ist denn da? Hallo? Hallo?
6: Hallo, Fabian.
0: Die Lösung bitte.
6: 1.
0: Es ist ein großer Heuhaufen. Fabian,
3: natürlich.
0: Du hast gewonnen. Herzlichen Glückwunsch. 1000 Euro gehören dir. Gratulation.
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10: Ich bin Dominik Schweiger. Eine KI soll künftig dabei helfen, Verfahren bei Asyl- und Visa-Anträgen schneller zu machen. Die Bundesregierung hat dafür ein entsprechendes Gesetz auf den Weg gebracht. Kritiker warnen unter anderem vor Diskriminierung durch die KI und Fehler. Tanja Wagner mit den Einzelheiten.
11: Ausländer- und Flüchtlingsbehörden und Auswärtiges Amt sollen sämtliche Daten verwenden dürfen, um KI-Modelle zu trainieren. Das soll die Bearbeitung einfacher und schneller machen. Auch sollen die Angaben der Antragsteller mit öffentlichen Daten aus dem Netz abgeglichen werden dürfen. Entscheidung soll am Ende aber der Sachbearbeiter treffen, nicht der Algorithmus.
10: Jetzt plant auch BMW einen größeren Stellenabbau. Der Konzern will laut Medienberichten bis Ende 2027 weltweit rund 8000 Jobs streichen. Ein großer Teil davon dürfte nach Ansicht von Expertenstellen in Deutschland betreffen. Der Abbau soll vor allem über natürliche Fluktuation und ein freiwilliges Abfindungsprogramm laufen. Arbeitsplätze in der Produktion sollen nicht betroffen sein. In Teilen Bayerns gilt aktuell die höchste Waldbrandgefahrenstufe. In Niederbayern und der Oberpfalz laufen deswegen schon Beobachtungsflüge. In Ober- und Unterfranken sollen weitere folgen. In Südeuropa ist die Lage deutlich brenzliger. Rund um Bordeaux kämpfen tausende Feuerwehrleute weiter gegen Brände. Viele der rund 220.000 Evakuierten dürfen mittlerweile zurückkehren. Auch bei Madrid wurden erste Evakuierungen aufgehoben. Vollständig unter Kontrolle sind die Feuer aber noch nicht.
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12: Mit Chris Wahle. Auf einem Spielplatz mit Wasserspielanlage in Nürnberg-Langwasser häufen sich Fälle von massivem Vandalismus. Im Zuge dessen musste jetzt auch der Bodensprudelbrunnen abgeschaltet werden. Der Servicebetrieb Öffentlicher Raum hat deshalb Anzeige gegen Unbekannt erstattet. Auf der Anlage am Ferdinand-Drechsler-Weg haben Unbekannte in den vergangenen Wochen Spielgeräte unter anderem mit rohem Hackfleisch, Honig und Biomüll verschmutzt und mehrfach Vorhängeschlösser an der Seilbahn angebracht. Am Brunnen wurden Abflüsse mit Sand, Erde und Müll verstopft. Wann er wieder in Betrieb genommen werden kann, ist noch unklar. Sir bittet darum, verdächtige Beobachtungen der Polizei oder dem Betrieb zu melden.
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13: Bis heute Nacht ist es leicht bewölkt am fränkischen Himmel und die Temperaturen sinken auf 17 Grad. Der N1-Wettertrend, 36 Grad und es wird noch heißer, ist das Motto morgen. Abends wird es dann auch stürmisch, aber das ist noch kein Gewitter. Übermorgen wird es dann schwül und da kann es dann auch immer wieder mal gewittern.
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2: Ich bin Dominik Schweiger. Nach den Turbulenzen in der Union stellen sich Kanzler Merz und CSU-Chef Söder hinter den neuen Fraktionschef frei. Die Abgeordneten von CDU und CSU haben ihn mit knapp 92% gewählt. Zuvor hat es eine ungewöhnlich lange Aussprache gegeben, unter anderem wegen des Umgangs mit dem entlassenen Verkehrsminister Schnieder. Söder erklärte anschließend, man könne jetzt etwas entspannter in die Ferien fahren. Die Hitze in Frankreich und Spanien macht es den Feuerwehrleuten vor Ort wirklich schwer, gegen die Brände anzukämpfen. Zehntausende Evakuierte aus beiden Ländern können mittlerweile aber wieder nach Hause zurückkehren. David Rehmer berichtet.
3: An der französischen Atlantikküste sorgen enorme Trockenheit, Wind und Temperaturen von über 40 Grad weiter für große Gefahr. Rund 2200 Feuerwehrleute sind dort weiter im Einsatz. Und in Spanien wurden Evakuierungen und Ausgangsbeschränkungen für 19 Ortschaften aufgehoben. Die Behörden warnen wegen der vierten Hitzewelle des Sommers aber vor einer verfrühten Entwarnung.
2: Nürnberg muss den Gürtel enger schnallen. Für Bayerns zweitgrößte Stadt gilt ab sofort eine Ausgabensperre für den Haushalt 2026. Noch nicht beschlossene Investitionen und Förderungen müssen jetzt einzeln geprüft werden. Grund sind schwächere Gewerbesteuereinnahmen, während Sozialausgaben und die Kosten für das Klinikum Nürnberg deutlich gestiegen sind.
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4: Mit Chris Wahle. Das neue Rundfunkmuseum Fürth, Haus des Hörens, nimmt Gestalt an. Jetzt ist Richtfest gefeiert worden. Die ehemalige Direktionsvilla des Unternehmers Max Grundig soll sich samt Anbau zu einem modernen Bildungs- und Erlebnisort entwickeln. Die bauliche Umsetzung läuft nach Plan. Allerdings verteuert sich das Kulturprojekt um rund 500.000 Euro. Oberbürgermeister Thomas Jung zu den Kosten.
5: 15 Millionen ist schon Hausnummer für die Stadt Fürth. Wir freuen uns aber über viele Zuschussgeber. Auch die Bundesrepublik, der Freistaat Bayern, Landesstiftung. Da bekommen wir mehr als die Hälfte an Zuschüssen, sonst wäre es sowieso nicht darstellbar gewesen.
4: Die Stadt Fürth trägt damit rund 8 Millionen Euro. Die Eröffnung ist für den Herbst 2027 geplant.
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6: Bis heute Nacht sinken die Temperaturen auf 17 Grad und dazu ist es noch leicht bewölkt bei uns in Franken am Himmel. Der N1 Wettertrend für die nächsten Tage. 36 Grad plus sind drin in den nächsten Tagen. Morgen Abend wird es auch stürmisch, aber das ist noch kein Gewitter. Das kommt dann erst übermorgen. Da wird es dann nämlich auch richtig schwül und dann soll es krachen.
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2: Ich bin Dominik Schweiger. Bei einem Hackerangriff sind Daten von Hotelgästen gestohlen worden. Die Cyberkriminellen hatten dabei einen bundesweit agierenden Hoteldienstleister im Visier. Betroffen sind Angaben wie Vor- und Nachname oder Adressdaten, Bank- und Zahlungsdaten seien nicht betroffen. Die Hacker verschicken zum Beispiel Mails von angeblichen Hotelmitarbeitern, die dann zur Zahlung auffordern. Wegen der neuen Hitzewelle verschärfen die Nürnberger Verkehrsbetriebe VAG die Kontrollen im Straßenbahnnetz. Ein Schienenschleifzug soll die Gleise rund um die Uhr reinigen, außerdem werden sie mit Wasser gekühlt. Ende Juni hatte die Hitze die Fugen zwischen Schienen und Asphalt aufgeweicht und den Verkehr lahmgelegt. Im Extremfall sollen dieses Mal Ersatzbusse einspringen. Der DFB lehnt die Investorenpläne von FIFA-Chef Infantino entschieden ab. Präsident Neuendorf warnte davor, die Fußball-WM für private Geldgeber zu öffnen. Der Fußball dürfe nicht zum Spielball von Investoren werden, ansonsten drohe er, die Akzeptanz der Fans zu verlieren. Auch die UEFA und die Spielergewerkschaft FIFPro sind dagegen. Infantino erhofft sich von dem Geschäft zusätzliche Milliardeneinnahmen.
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3: Mit Chris Wahle. Wir ziehen die Reißleine, bevor sich die Lage weiter verschärft. Die Stadt Nürnberg hat für den Haushalt 2026 eine Ausgabensperre verhängt. Oberbürgermeister Markus König und Stadtkämmerer Thorsten Brehm haben den Schritt mit sofortiger Wirkung veranlasst. Heißt, jeder Euro wird künftig zweimal umgedreht. Noch nicht beschlossene Investitionen, Fördermaßnahmen und andere Ausgaben müssen ab sofort einer Einzelfallprüfung unterzogen werden. Die Stadt begründet ihre Entscheidung unter anderem mit deutlich geringeren Einnahmen bei der Gewerbesteuer. Gleichzeitig seien etwa die Sozialausgaben spürbar gestiegen. Auch die Kosten für das Klinikum haben sich durch die jüngste Gesetzgebung des Bundes noch einmal erhöht. Bereits vor dieser Entwicklung musste die Stadt ein Konsolidierungsprogramm mit einem Volumen von rund 80 Millionen Euro jährlich auf den Weg bringen. Die Haushaltssperre ist nun eine zusätzliche kurzfristige Maßnahme für das laufende Haushaltsjahr, heißt es.
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4: Bis heute Nacht ist es leicht bewölkt am fränkischen Himmel und die Temperaturen sinken auf 17 Grad. Der N1-Wettertrend, 36 Grad und es wird noch heißer, ist das Motto morgen. Abends wird es dann auch stürmisch, aber das ist noch kein Gewitter. Übermorgen wird es dann schwül und da kann es dann auch immer wieder mal gewittern.
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1: Felix hier, guten Morgen und guten Morgen, Dibi.
3: Guten Morgen.
1: Ja, warum bist du eigentlich hier?
3: Es gibt wieder eine neue Runde Produkte raten mit Quizzen vom Radio, jeden Mittwoch um diese Zeit. Ich habe eine Produktbewertung rausgesucht aus dem Internet, eine richtige Produktbewertung. Und nur anhand dessen dürfen alle jetzt mal raten, was für ein Artikel sich dahinter verbirgt. Bist du ready?
1: Ja, und ich habe keine Ahnung, was es ist.
3: Ich habe es ja auch noch nicht vorgelesen.
1: Jetzt nein, also das Produkt, ich weiß es auch nicht.
3: Super Gerät, ganz leicht stufenlos verstellbar, sehr leise, es sind fast keine Geräusche zu hören. Auf Wunsch, schöner Lichteffekt zuschaltbar. Hab eine Küchenrolle als Deckchen drunter gelegt.
1: Als Deckchen?
3: Wer schreibt sowas
1: irgendwie
3: eigentlich?
1: Bilder vor mir. Das ist ja wahrscheinlich selber. Ich habe da irgendwie Bilder vor mir, wo ich mir denke, könnte vielleicht ein Mixer mit einer coolen fancy Beleuchtung sein, so ein gläserner Mixer,
3: wo man dann die... Ja. Ja? Da habe ich letztens auch einen gesehen.
1: Echt?
3: Das stimmt. Ja, ja, voll. Aber mit so LED.
1: Aha.
3: Aber ist falsch.
1: Ah, Mist. Gut, also, wir brauchen natürlich eure Hilfe. Bitte, bitte macht mit. Sonst schaue ich wirklich ganz blöd aus der Wäsche. 0800 92 9 0 92 9. Und die Christiane darf jetzt gleich mal loslegen.
4: Eigentlich hätte ich jetzt spontan Waffeleisen gesagt, weil ich ehrlich gesagt die Küchenrolle immer drunter lege, weil da ja immer dieser Teig rausspielt. Das war jetzt so erster Gedanke.
3: Ah. Aber der Lichteffekt beim Waffeleisen ist mir nicht ganz klar. Doch, wenn es verbrennt, ist schwarz.
1: Aber es ist falsch. Schade. Vielen Dank. Dann hat sich Niklas gemeldet.
5: Ich denke, beim Produktraten könnte es eventuell ein Ventilator mit Luftfeuchtigkeit Reduzierung, also dass man das halt auch noch so einstellen kann.
3: Oh. Ja, habe ich jetzt gar nicht so richtig verstanden, aber deswegen ist auch nicht richtig. Aber gute Idee.
1: Dann darf Katharina noch.
6: Ich sage eine Kaffeemaschine. Wegen dem Licht, dass man da irgendwie halt auch, dass man vielleicht nicht das Hauptlicht anmachen muss in der Küche, sondern dass man das eben zentral an der Maschine dran hat und dass sie schön leise ist, wenn sie den Kaffee macht und Stufen. Naja, da hätte ich halt jetzt gesagt, man hat verschiedene Grade, um einzustellen, wie fein die Bohnen dann gemahlen werden, bevor der Kaffee zubereitet wird.
1: So viele Details, das muss eigentlich richtig
3: sein,
1: oder?
3: Sie sollte Botschafterin werden für diese Kaffeemaschine. In dem Fall ist es aber nicht die richtige Lösung. Super Gerät, ganz leicht stufenlos verstellbar, sehr leise, sind fast keine Geräusche zu hören, auf Wunsch, schöner Lichteffekt. Hab eine Küchenrolle als Deckchen drunter gelegt. Es ist was?
1: Ich weiß es nicht.
3: Ein Zimmerbrunnen!
1: Hey! Ja. Ein Zimmerbrunnen. Was ist das? Kann man daraus trinken?
3: Das ist so ein kleiner, wie so ein Luftbefeuchter.
1: Ah, also das Gegenteil, was Niklas gesagt hat mit seinem Ventilator, der die Luft rauszieht. Okay, gut. Ein Luftbefeuchter, Zimmerbrunnen. Vielen Dank, TTP. Das war ja gar nicht so schwer.
3: Doch, was schon. Mein Gott.
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2: Ich bin Dominik Schweiger. Bei einem Hackerangriff sind Daten von Hotelgästen gestohlen worden. Die Cyberkriminellen hatten dabei einen bundesweit agierenden Hoteldienstleister im Visier. Betroffen sind Angaben wie Vor- und Nachnamen.

0: Vergütung für kleine Anlagen ab 2027 langsam auslaufen lassen. Damit soll der Ausbau besser gesteuert und an die Stromnetze angepasst werden. Die Regierung verspricht sich davon mehr Planbarkeit und Versorgungssicherheit. Kritiker warnen dagegen vor einem Rückschlag für die Energiewende. Wegen der neuen Hitzewelle verschärfen die Nürnberger Verkehrsbetriebe VAG die Kontrollen im Straßenbahnnetz. Ein Schienenschleifzug soll die Gleise rund um die Uhr reinigen, außerdem werden sie mit Wasser gekühlt. Ende Juni hatte die Hitze die Fugen zwischen Schienen und Asphalt aufgeweicht und den Verkehr lahmgelegt. Im Extremfall sollen dieses Mal Ersatzbusse einspringen. Der DFB lehnt die Investorenpläne von FIFA-Chef Infantino entschieden ab. Präsident Neuendorf warnte davor, die Fußball-WM für private Geldgeber zu öffnen. Der Fußball dürfe nicht zum Spielball von Investoren werden, ansonsten drohe er, die Akzeptanz der Fans zu verlieren. Auch die UEFA und die Spielergewerkschaft FIFPro sind dagegen. Infantino erhofft sich von dem Geschäft zusätzliche Milliardeneinnahmen.
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2: Mit Chris Wahle. Auf einem Spielplatz mit Wasserspielanlage in Nürnberg-Langwasser häufen sich Fälle von massivem Vandalismus. Im Zuge dessen musste jetzt auch der Bodensprudelbrunnen abgeschaltet werden. Der Servicebetrieb Öffentlicher Raum hat deshalb Anzeige gegen Unbekannt erstattet. Auf der Anlage am Ferdinand-Drechsler-Weg haben Unbekannte in den vergangenen Wochen Spielgeräte unter anderem mit rohem Hackfleisch, Honig und Biomüll verschmutzt und mehrfach Vorhängeschlösser an der Seilbahn angebracht. Am Brunnen wurden Abflüsse mit Sand, Erde und Müll verstopft. Wann er wieder in Betrieb genommen werden kann, ist noch unklar. Sir bittet darum, verdächtige Beobachtungen der Polizei oder dem Betrieb zu melden.
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1: Das ist wirklich krass. 8000 Kilometer mit dem Fahrrad von Berlin nach Indien zum Taj Mahal. Diese krasse Tour macht John Müller gerade. Er ist vor 3 Jahren schwer an Krebs erkrankt, hat ihn aber besiegt. Und mit seinem Trip will er nun anderen Krebspatienten Mut machen. Und auf dem Weg nach Indien hat er schon bei uns im Studio Halt gemacht. Die Vorgeschichte könnt ihr auch nochmal anhören auf hitradio1.de. Jetzt hat er uns ein kleines Update durchgeschickt. John, wie war's jetzt in letzter Zeit?
2: In den letzten Tagen bin ich durch die kasachische Steppe gefahren, bei teilweise spitzen Temperaturen bis zu 49 Grad. Habe ich dann teilweise an einem Tag 270 Kilometer zurückgelegt und vergeblich nach einem schattigen Plätzchen gesucht, als auch durch komplett Usbekistan gefahren, wo ich gemerkt habe, wie unglaublich gastfreundlich die Menschen hier sind.
1: Spannend. Wie viele Kilometer hast du jetzt schon hinter dir und wo bist du jetzt genau?
2: Mittlerweile 6000 Kilometer unterwegs und gerade in der Hauptstadt von Tadschikistan, in Dushanbe. In wenigen Tagen werde ich Afghanistan erreichen, wo jedes Jahr weniger als 10.000 Menschen in das Land überhaupt erst einreisen dürfen.
1: Klingt mega cool, aber irgendwie auch nicht ganz ungefährlich. Wir drücken dir natürlich weiterhin ganz, ganz fest die Daumen. John Müller, er fährt aktuell 8000 Kilometer mit dem Fahrrad von Berlin nach Indien zum Taj Mahal. Falls ihr die ganze Story dazu verfolgen wollt, alle Infos zur Tour gibt's auch noch auf hitradio-n1.de.
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1: Wie kann ich Ihnen helfen?
2: Ich hatte noch nie einen Orgasmus.
1: Sagen Sie es bitte laut.
3: Ich hatte noch nie einen Orgasmus.
4: Und damit ist die seit 20 Jahren verheiratete Fanny nicht die einzige Frau auf der Welt. In der Komödie Cherie, ich komme, die Erfindung der Lust, legt sich Fanny deshalb einen Vibrator zu. Als sie ihn das erste Mal ausprobiert, schaut ausgerechnet Ehemann Tom vorbei.
2: Ja?
5: Fanny, es ist abgeschlossen.
2: Alles okay?
5: Ja, und bei dir?
2: Das ist mein Telefon, es vibriert. Wo habe ich es denn hingelegt?
5: Na, dann suchen wir einfach mal.
2: Nein, nein, nein.
5: Da drüben.
2: Ach, da ist es ja. Tom, können wir? Wir müssen reden.
4: Ein bei Männern gefürchteter Satz. Aber Tom zeigt für das Orgasmusproblem vollstes Verständnis. Und weil er leidenschaftlicher Erfinder ist, hat Fanny eine Idee.
2: Der ganze Kram hier, das ist nichts und funktioniert nicht. Aber ich weiß, dass du was viel Besseres hinbekommst. Du brauchst nur Hilfe.
5: Hilfe?
2: Wenn du willst, bilden wir beide ein Team.
5: Ein Team wofür?
2: Na, du brauchst die Tipps einer Frau. All die Sachen hier funktionieren nicht. Und ich habe das Gefühl, dass sich niemand wirklich dafür interessiert, was Frauen wollen und was ich brauche.
4: Abgemacht. Tom macht sich an die Entwicklung von allerlei Geräten, die Fanny ihren ersten Orgasmus verschaffen sollen. Gar nicht so einfach, aber schon bald gibt es Fortschritte.
5: Pass auf, bei dem hier habe ich ein gutes Gefühl. Das ist eine Kombi aus den Prototypen 2, 7 und 15. So, sieh her, du musst den nur direkt auf die Klitoris setzen. Und du wirst merken, er saugt, aber nur ganz leicht, okay?
2: Geht das auch in der Wanne?
5: Nein, der hat Batterien.
2: Ach so, stimmt.
4: Die französische Komödie ist zugleich witzig und romantisch. Im Kern basiert Cherie, ich komme, die Erfindung der Lust, auf der Geschichte des millionenfach verkauften Womanizers, den das Ehepaar Lemke in der Nähe von Deggendorf erfunden hat. Stefan Grundler, Hitradio N1, Kinoredaktion.
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2: Ich bin Moritz Einzel. Die Hitze in Frankreich und Spanien macht es den Feuerwehrleuten vor Ort wirklich schwer, gegen die Brände anzukämpfen. Zehntausende Evakuierte aus beiden Ländern können mittlerweile aber wieder nach Hause zurückkehren. David Riemer berichtet.
3: An der französischen Atlantikküste sorgen enorme Trockenheit, Wind und Temperaturen von über 40 Grad weiter für große Gefahr. Rund 2200 Feuerwehrleute sind dort weiter im Einsatz. Und in Spanien wurden Evakuierungen und Ausgangsbeschränkungen für 19 Ortschaften aufgehoben. Die Behörden warnen wegen der vierten Hitzewelle des Sommers aber vor einer verfrühten Entwarnung.
2: Nach den Turbulenzen in der Union stellen sich Kanzler Merz und CSU-Chef Söder hinter den neuen Fraktionschef frei. Die Abgeordneten von CDU und CSU haben ihn mit knapp 92% gewählt. Zuvor hatte es eine ungewöhnlich lange Aussprache gegeben, unter anderem wegen des Umgangs mit dem entlassenen Verkehrsminister Schnieder. Söder erklärte anschließend, man könne jetzt etwas entspannter in die Ferien fahren. Nürnberg muss den Gürtel enger schnallen. Für Bayerns zweitgrößte Stadt gilt ab sofort eine Ausgabensperre für den Haushalt 2026. Noch nicht beschlossene Investitionen und Förderungen müssen jetzt einzeln geprüft werden. Grund sind schwächere Gewerbesteuereinnahmen, während Sozialausgaben und die Kosten für das Klinikum Nürnberg deutlich gestiegen sind.
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4: Mit Chris Wahle. Das neue Rundfunkmuseum Fürth, Haus des Hörens, nimmt Gestalt an. Jetzt ist Richtfest gefeiert worden. Die ehemalige Direktionsvilla des Unternehmers Max Grundig soll sich samt Anbau zu einem modernen Bildungs- und Erlebnisort entwickeln. Die bauliche Umsetzung läuft nach Plan. Allerdings verteuert sich das Kulturprojekt um rund 500.000 Euro. Oberbürgermeister Thomas Jung zu den Kosten.
5: 15 Millionen ist schon Hausnummer für die Stadt Fürth. Wir freuen uns aber über viele Zuschussgeber. Auch die Bundesrepublik, der Freistaat Bayern, Landesstiftung. Da bekommen wir mehr als die Hälfte an Zuschüssen, sonst wäre es sowieso nicht darstellbar gewesen.
4: Die Stadt Fürth trägt damit rund 8 Millionen Euro. Die Eröffnung ist für den Herbst 2027 geplant.
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6: Bis heute Nacht sinken die Temperaturen auf 17 Grad und dazu ist es noch leicht bewölkt bei uns in Franken am Himmel. Der N1-Wettertrend für die nächsten Tage. 36 Grad plus sind drin in den nächsten Tagen. Morgen Abend wird es auch stürmisch, aber das ist noch kein Gewitter. Das kommt dann erst übermorgen. Da wird es dann nämlich auch richtig schwül und dann soll es krachen.
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1: Jedes Mal, wenn sich John Müller bei uns meldet, kriege ich Gänsehaut. Felix hier, guten Morgen. Warum kriege ich Gänsehaut? Weil dieser Mann einfach Krebs überlebt hat und eine riesige Weltreise mit dem Fahrrad macht. Und hier kommt sein aktuelles Update.
2: Liebe Hitradio in 1 Hörer, ich bin John, fahre 8000 Kilometer von Berlin zum Taj Mahal für krebserkrankte junge Erwachsene und bin mittlerweile 6000 Kilometer mit dem Fahrrad unterwegs. Gerade befinde ich mich in der Hauptstadt von Tadschikistan in Dushanbe und bin die letzten Tage bei teilweise Spitzentemperaturen von bis zu 49 Grad durch die kasachische Steppe und Usbekistan gefahren. Teilweise in einem Tag 270 Kilometer zurückgelegt und vergeblich nach einem schattigen Plätzchen gesucht. Das alles, um ganz klar zu zeigen, Krebs muss nicht das Ende sein, sondern man kann seine Träume trotzdem in die Hand nehmen. In wenigen Tagen werde ich nach Afghanistan einreisen, wo jedes Jahr weniger als 10.000 Menschen überhaupt die Erlaubnis bekommen, um einzureisen. Ich nehme euch natürlich mit und wünsche euch einen wundervollen Tag.
1: Hey, vielen Dank dir, John. Auch dir einen wunderschönen Tag und ganz viel Erfolg. Nur noch 2000 Kilometer. Wie krass, ey. Die ganze Story zu John Müller, die findet ihr auch bei uns online nochmal zum Nachhören und Nachlesen auf hitradio n1.de.
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3: Katy Perry, Watch It Burn.

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2: Ich bin Moritz Einzel. Die Hitze in Frankreich und Spanien macht es den Feuerwehrleuten vor Ort wirklich schwer, gegen die Brände anzukämpfen. Zehntausende Evakuierte aus beiden Ländern können mittlerweile aber wieder nach Hause zurückkehren. David Riemer berichtet.
3: An der französischen Atlantikküste sorgen enorme Trockenheit, Wind und Temperaturen von über 40 Grad weiter für große Gefahr. Rund 2200 Feuerwehrleute sind dort weiter im Einsatz. Und in Spanien wurden Evakuierungen und Ausgangsbeschränkungen für 19 Ortschaften aufgehoben. Die Behörden warnen wegen der vierten Hitzewelle des Sommers aber vor einer verfrühten Entwarnung.
2: Nach den Turbulenzen in der Union stellen sich Kanzler Merz und CSU-Chef Söder hinter den neuen Fraktionschef frei. Die Abgeordneten von CDU und CSU haben ihn mit knapp 92% gewählt. Zuvor hatte es eine ungewöhnlich lange Aussprache gegeben, unter anderem wegen des Umgangs mit dem entlassenen Verkehrsminister Schnieder. Söder erklärte anschließend, man könne jetzt etwas entspannter in die Ferien fahren. Wer Strom von der eigenen Dachsolaranlage ins Netz einspeist, soll dafür ab dem kommenden Jahr nach und nach weniger Geld bekommen. Die Bundesregierung will die sogenannte Einspeisevergütung mit einer Reform des Erneuerbare-Energien-Gesetzes auslaufen lassen. Solaranlagen würden sich mittlerweile auch ohne

0: Publikum Nürnberg deutlich gestiegen sind.
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2: Mit Chris Wahle. Wir ziehen die Reißleine, bevor sich die Lage weiter verschärft. Die Stadt Nürnberg hat für den Haushalt 2026 eine Ausgabensperre verhängt. Oberbürgermeister Markus König und Stadtkämmerer Thorsten Brehm haben den Schritt mit sofortiger Wirkung veranlasst. Heißt, jeder Euro wird künftig zweimal umgedreht. Noch nicht beschlossene Investitionen, Fördermaßnahmen und andere Ausgaben müssen ab sofort einer Einzelfallprüfung unterzogen werden. Die Stadt begründet ihre Entscheidung unter anderem mit deutlich geringeren Einnahmen bei der Gewerbesteuer. Gleichzeitig seien etwa die Sozialausgaben spürbar gestiegen. Auch die Kosten für das Klinikum haben sich durch die jüngste Gesetzgebung des Bundes noch einmal erhöht. Bereits vor dieser Entwicklung musste die Stadt ein Konsolidierungsprogramm mit einem Volumen von rund 80 Millionen Euro jährlich auf den Weg bringen. Die Haushaltssperre ist nun eine zusätzliche kurzfristige Maßnahme für das laufende Haushaltsjahr, heißt es.
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1: Um ein gefährliches Monster und um eine gefährliche Liebe geht es in zwei neuen Filmen in unseren fränkischen Kinos. Als da wären Kraken, Erwachen der Tiefe und Dreams, gefährliches Verlangen. In San Francisco wohnt in Dreams, gefährliches Verlangen, die wohlhabende Jennifer. Ihre Leidenschaft gilt Franco, einem mexikanischen Balletttänzer.
2: Ich bin super hungrig.
3: Nun ja, du hast mindestens über eine Stunde trainiert.
2: Ich tue, was ich kann. Ich mach Tofu rein. Ist das okay für dich?
3: Ich mag wirklich alles, was du machst. Ich hatte noch nie so viel Essen im Haus.
1: Dass seine Tochter ein Verhältnis mit einem Mexikaner hat, gefällt Jennifers Vater ganz und gar nicht.
4: Jake sagt, er hat diesen mexikanischen Tänzer gestern bei dir gesehen.
3: Mhm.
4: Du weißt, ich will, dass du glücklich bist. Vielleicht eine Beziehung hast und möglicherweise ein paar Kinder.
3: Ich kann keine Kinder bekommen. Ich hab's versucht.
4: Ich freue mich darüber, dass du Immigranten hilfst. Ich meine, ich bin voll und ganz dafür. Aber es gibt Grenzen, verstehst du?
1: Jennifer muss sich zwischen Geld und Liebe entscheiden. Dreams, gefährliches Verlangen, ist kein leichter Film, bietet aber eine sehenswerte Leistung von Oscar-Preisträgerin Jessica Chastain als Jennifer. In einem einsamen Fjord in Norwegen geschehen in Kraken, Erwachen der Tiefe, seltsame Dinge. Menschen verschwinden und Fische sterben massenhaft. Ob das etwas mit der neuen Lachszuchtstation zu tun hat, zumal diese mit einer innovativen Ultraschalltechnik arbeitet?
5: Das ist der perfekte Ort für unseren Premium-Lachs, um groß zu werden.
6: Ich hörte, dass die Schallbehandlung den Lachs stressen und sein Wachstum stoppen kann.
7: Ja, könnte sein. Das gesamte Ökosystem könnte dadurch gestört werden.
8: Was meinen Sie mit Ökosystem stören?
7: Das ist völlig ausgeschlossen.
1: Ja, so kann man sich täuschen. Denn wie der Filmtitel verrät, gibt es in Kraken, Erwachen der Tiefe schon bald monstermäßigen Ärger. Stefan Grundler, Hitradio N1 Kinoredaktion.
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1: Die Vorschläge für das Jugendwort des Jahres sind jetzt draußen. Und was passiert, wenn die ganz offiziell in der Tagesschau vorgestellt werden? Das hört ihr jetzt.
2: 6-7. Crash out. Digger. Gute Käse. Macker. Peak. Ragebait. Schere. Super. Du bist gut genug.
1: Susanne Daubner, mittlerweile eine Legende. Sogar mit Gesangseinlage finden wir natürlich mega. In gut 3 Wochen wird das Jugendwort des Jahres vorgestellt. Bis dahin könnt ihr noch abstimmen auf der Homepage vom Langenscheid Verlag. Aber, kleiner Haken, ihr müsst dafür natürlich Jugendliche sein. Heißt zwischen 11 und 20 Jahre. Und Leute, also ich muss sagen, da bin ich natürlich raus.
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3: Time Impala und Jenny. Dracula.

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2: Ich bin Moritz Einzel. Mit rund 92% der Stimmen ist Thorsten Frey zum neuen Chef der Unionsfraktion gewählt worden. Er werte dieses Ergebnis als Vertrauensbeweis und Rückenstärkung, sagte Frey.
3: Ich habe sehr deutlich gemacht, dass für mich persönlich jetzt natürlich ein Rollenwechsel ansteht. Vom Chef des Bundeskanzleramtes, der ich bis heute um die Mittagszeit war, zum Fraktionsvorsitzenden der CDU-CSU-Fraktion hier im Deutschen Bundestag, der größten Fraktion im Parlament.
2: Während einer Aussprache in der Fraktion wurde Unmut der Abgeordneten deutlich über den Ablauf der Kabinettsumbildung. CSU-Chef Söder sprach von einer turbulenten Woche. Das anhaltende Niedrigwasser schränkt den Schiffsverkehr auf dem Chiemsee ein. Wie die Chiemsee-Schifffahrt mitgeteilt hat, können die Anlegestellen Seebruck und Überseefeldwies ab Montag vorerst nicht mehr angefahren werden. Die nächstgelegenen Anlegestellen befinden sich in Gstaad und Chieming. FIFA-Präsident Gianni Infantino will noch mehr Geld aus den Weltmeisterschaften rausholen, deshalb will er Vermarktungsanteile an Investoren verkaufen. Der europäische Verband UEFA läuft Sturm gegen diese Pläne und auch DFB-Präsident Neuendorf ist nicht glücklich.
4: Der Fußball lebt von der Akzeptanz der Gesellschaft und wir dürfen ihn nicht zum Spielball von Investoren machen. Das ist, glaube ich, ganz wichtig, dass wir diese Akzeptanz der Bevölkerung und der Fans nicht verlieren.
2: Es steht im Raum, dass die UEFA noch in dieser Woche eine Dringlichkeitssitzung der europäischen Verbände einberuft, um über das weitere Vorgehen zu beraten.
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5: Mit Chris Wahle. Auf einem Spielplatz mit Wasserspielanlage in Nürnberg-Langwasser häufen sich Fälle von massivem Vandalismus. Im Zuge dessen musste jetzt auch der Bodensprudelbrunnen abgeschaltet werden. Der Servicebetrieb Öffentlicher Raum hat deshalb Anzeige gegen Unbekannt erstattet. Auf der Anlage am Ferdinand-Drechsler-Weg haben Unbekannte in den vergangenen Wochen Spielgeräte unter anderem mit rohem Hackfleisch, Honig und Biomüll verschmutzt und mehrfach Vorhängeschlösser an der Seilbahn angebracht. Am Brunnen wurden Abflüsse mit Sand, Erde und Müll verstopft. Wann er wieder in Betrieb genommen werden kann, ist noch unklar. Sir bittet darum, verdächtige Beobachtungen der Polizei oder dem Betrieb zu melden.
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1: Ihr habt doch bestimmt schon mal Konzertkarten mit schlechter Sicht gekauft, gell? Haltet euch fest. 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
2: Was, Bruder?
1: Ja, Felix hier, guten Morgen. Superstar Bruno Mars ist aktuell auf Tour und tritt dabei teilweise in so großen Stadien auf, dass wir auf den hintersten Reihen gar nichts mehr sehen können, weil die Plätze so weit von der Bühne weg sind. Ja. Und jetzt könnte ein Veranstalter natürlich sagen, ja mei, lass mal die Sitze halt leer. Aber nein, in Amerika können wir alles zu Geld machen. Also gibt's kurzerhand und ganz offiziell sogenannte Audio-Only-Tickets. Für knapp $60 kannst du dir den Bruno Mars da jetzt also anhören, aber von der eigentlichen Show kriegst du leider nichts mit, weil du nichts siehst. Für mich als absoluter Live-Musik-Fan klingt das nach einer totalen Katastrophe. Nie im Leben würde ich dafür Geld ausgeben.
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2: Ich bin Moritz Einzel. Mit rund 92% der Stimmen ist Thorsten Frey zum neuen Chef der Unionsfraktion gewählt worden. Er werte dieses Ergebnis als Vertrauensbeweis und Rückenstärkung, sagte Frey.
3: Ich habe sehr deutlich gemacht, dass für mich persönlich jetzt natürlich ein Rollenwechsel ansteht. Vom Chef des Bundeskanzleramtes, der ich bis heute um die Mittagszeit war, zum Fraktionsvorsitzenden der CDU-CSU-Fraktion hier im Deutschen Bundestag, der größten Fraktion im Parlament.
2: Während einer Aussprache in der Fraktion wurde Unmut der Abgeordneten deutlich über den Ablauf der Kabinettsumbildung. CSU-Chef Söder sprach von einer turbulenten Woche. Bundespräsident Steinmeier hat unterdessen drei neue Minister ernannt. Neuer Gesundheitsminister ist der bisherige CDU-Generalsekretär Carsten Linnemann. Neue Kanzleramtsministerin ist Nina Wagen, die zuvor das Gesundheitsressort geleitet hat. Neuer Verkehrsminister ist Steffen Bilger. Er folgt auf Patrick Schnieder. Die Vereidigung der neuen Minister wird erst nach der Sommerpause stattfinden. Das anhaltende Niedrigwasser schränkt den Schiffsverkehr auf dem Chiemsee ein. Wie die Chiemsee-Schifffahrt mitgeteilt hat, können die Anlegestellen Seebruck und Überseefeldwies ab Montag vorerst nicht mehr angefahren werden. Die nächstgelegenen Anlegestellen befinden sich in Gstaad und Chieming. FIFA-Präsident Gianni Infantino will noch mehr Geld aus den Weltmeisterschaften rausholen, deshalb will er Vermarktungsanteile an Investoren verkaufen. Der europäische Verband UEFA läuft Sturm gegen diese Pläne und auch DFB-Präsident Neuendorf ist nicht glücklich.
4: Der Fußball lebt von der Akzeptanz der Gesellschaft und wir dürfen

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1: mit Chris Wahle. Das neue Rundfunkmuseum Fürth, Haus des Hörens, nimmt Gestalt an. Jetzt ist Richtfest gefeiert worden. Die ehemalige Direktionsvilla des Unternehmers Max Grundig soll sich samt Anbau zu einem modernen Bildungs- und Erlebnisort entwickeln. Die bauliche Umsetzung läuft nach Plan. Allerdings verteuert sich das Kulturprojekt um rund 500.000 Euro. Oberbürgermeister Thomas Jung zu den Kosten.
2: 15 Millionen ist schon Hausnummer für die Stadt Fürth. Wir freuen uns aber über viele Zuschussgeber. Auch die Bundesrepublik, der Freistaat Bayern, Landesstiftung. Da bekommen wir mehr als die Hälfte an Zuschüssen, sonst wäre es sowieso nicht darstellbar gewesen.
1: Die Stadt Fürth trägt damit rund 8 Millionen Euro. Die Eröffnung ist für den Herbst 2027 geplant.
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1: Die heimlich lebendigen Spielzeuge der achtjährigen Bonnie haben in Toy Story 5 ein Problem. Denn seit Bonnie ein Kinder-iPad bekommen hat, hängt sie den ganzen Tag nur noch am Bildschirm. Das Cowgirl Jessie will deshalb das Pet zur Rede stellen.
2: Hi!
3: Was zur... Entschuldige, ich wollte dich nicht erschrecken. Ruhemodus, weißt du?
2: Ich will mit dir reden, Gerät.
3: Bitte, nenn mich Lily.
2: Jetzt hör mal zu. Wir alle hier haben den ganzen Sommer Freunde für Bonnie gesucht. Zum Beispiel die Jordan Kids von gegenüber. Ja.
3: Aber dann hast du hier alles ruiniert.
2: Verstehe.
3: Du hörst mir überhaupt nicht zu.
2: Oh doch, ich spitz doch immer die Ohren.
1: Es hilft nichts. Bonnie verliert immer mehr das Interesse für ihre Spielzeuge. Da trifft es sich gut, dass Cowboy Woody wieder auftaucht.
4: Hübscher Cowboy.
5: Warum trägst du ein Kleid, Woody?
6: Das ist ein Poncho, Forky. Ist doch mal was anderes. Ah, schön, wieder hier zu sein. Was?
7: Nichts. Liebe den Poncho.
8: Da hilft nur brauner Filzstift.
6: Ah, da hat Bonnie ordentlich umdekoriert. Da ist einiges aus dem Leim gegangen.
1: Zusammen mit seinem Kumpel Buzz Lightyear versucht Woody, die Dinge wieder gerade zu biegen. Kaum zu glauben, aber es ist tatsächlich über 30 Jahre her, dass Toy Story als damals erster abendfüllender Animationsfilm das Kino revolutionierte. Mehrere Oscars und Milliardeneinnahmen an den Kinokassen waren seitdem die Folge. Ein Fan der ersten Stunde ist Michael Bulli Herbig, der Cowboy Woody seine Stimme leiht.
9: Dass es nach 30 Jahren einen fünften Teil gibt, das ist eigentlich schon episch. Ne? Zeigt mir eine andere Serie, die das so hinkriegt. Ne? Und auch konstant. Also ich bin auch ein großer Star Wars-Fan, aber das ist nicht konstant. Und bei Toy Story habe ich den Eindruck, dass man sich nie verraten hat. Also man ist sich immer treu geblieben, ist aber immer mit der Zeit gegangen und hat immer Themen gefunden, die auch relevant sind.
1: Da hat Bulli recht. Wie schon seine Vorgänger ist auch Toy Story 5 ein wunderbarer, voller, herrlicher, Einfälle steckender Spaß für kleine und große Kinofans. Stefan Grundler, Hitradio N1 Kinoredaktion.
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2: Ich bin Moritz Einzel. Thorsten Frey ist neuer Unionsfraktionschef. Der bisherige Kanzleramtsminister ist mit rund 92% der Stimmen gewählt worden.
3: Ich werte das klare Votum der Fraktion schon auch als ein Vertrauensbeweis und auch als Rückenstärkung für die Herausforderungen, die jetzt kommen.
2: In einer Aussprache machten viele Unionsabgeordnete ihrem Ärger Luft über die Art und Weise der jüngsten Kabinettsumbildung. Das Fazit von CSU-Chef Söder.
4: Ich denke, das war ein guter Tag und nach einer turbulenten Woche kann man sagen, nicht Ende gut, alles gut, es wäre völlig übertrieben. Aber jetzt kann der eine oder andere dann doch etwas entspannter in die Ferien fahren.
2: Kanzler Merz ist zuversichtlich, dass jetzt neue Dynamik in die Regierungsarbeit kommt. Tagelang fuhren Ende Juni in Nürnberg keine Straßenbahnen. Die Hitze hatte die Fugenmasse zwischen Schienen und Asphalt aufgeweicht. Jetzt, wo es wieder so heiß wird, sind die Verkehrsbetriebe besser vorbereitet. Das Straßenbahnnetz soll verschärft kontrolliert werden. Gleise sollen mit Wasser besprüht werden. Die Idee von FIFA-Chef Infantino, Vermarktungsanteile an den Fußball-Weltmeisterschaften an Investoren zu verkaufen, hat breite Empörung ausgelöst. Das sei beschämend, sagte etwa Max Eberl, der Vorstandschef des FC Bayern München.
5: Der Fußball gehört uns nicht, das ist ein Spiel. Und die FIFA ist für mich da, dieses Spiel zu begleiten, dieses Spiel in Formen und Regeln zu bringen, Weltmeisterschaften auszurichten. Momentan habe ich das Gefühl, die FIFA ist dafür da, nur Profit zu machen.
2: Der europäische Verband UEFA will sich gegen Infantinos Investorenpläne wehren. Sogar von einem möglichen Boykott ist die Rede.
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6: Mit Chris Wahle. Wir ziehen die Reißleine, bevor sich die Lage weiter verschärft. Die Stadt Nürnberg hat für den Haushalt 2026 eine Ausgabensperre verhängt. Oberbürgermeister Markus König und Stadtkämmerer Thorsten Brehm haben den Schritt mit sofortiger Wirkung veranlasst. Heißt, jeder Euro wird künftig zweimal umgedreht. Noch nicht beschlossene Investitionen, Fördermaßnahmen und andere Ausgaben müssen ab sofort einer Einzelfallprüfung unterzogen werden. Die Stadt begründet ihre Entscheidung unter anderem mit deutlich geringeren Einnahmen bei der Gewerbesteuer. Gleichzeitig seien etwa die Sozialausgaben spürbar gestiegen. Auch die Kosten für das Klinikum haben sich durch die jüngste Gesetzgebung des Bundes noch einmal erhöht. Bereits vor dieser Entwicklung musste die Stadt ein Konsolidierungsprogramm mit einem Volumen von rund 80 Millionen Euro jährlich auf den Weg bringen. Die Haushaltssperre ist nun eine zusätzliche kurzfristige Maßnahme für das laufende Haushaltsjahr, heißt es.
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1: Also der Bäcker macht Brot, aber ich mache mich selber zum Brot, weil ich bin schon wieder der Dummkopf des Tages.
2: Was ist das denn, ey?
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1: Felix hier, guten Morgen und guten Morgen, Dibi.
3: Guten Morgen.
1: Ja, warum bist du eigentlich hier?
3: Es gibt wieder eine neue Runde Produkte raten mit Quizzen vom Radio, jeden Mittwoch um diese Zeit. Ich habe eine Produktbewertung rausgesucht aus dem Internet, eine richtige Produktbewertung. Und nur anhand dessen dürfen alle jetzt mal raten, was für ein Artikel sich dahinter verbirgt. Bist du ready?
1: Ja, und ich habe keine Ahnung, was es ist.
3: Ich habe es ja auch noch nicht vorgelesen.
1: Jetzt nein, also das Produkt, ich weiß es auch nicht.
3: Super Gerät, ganz leicht stufenlos verstellbar, sehr leise, es sind fast keine Geräusche zu hören. Auf Wunsch, schöner Lichteffekt zuschaltbar. Hab eine Küchenrolle als Deckchen drunter gelegt.
1: Als Deckchen?
3: Wer schreibt sowas
1: irgendwie
3: eigentlich?
1: Bilder vor mir. Das ja. Ist wahrscheinlich selber. Ich habe da irgendwie Bilder vor mir, wo ich mir denke, könnte vielleicht ein Mixer mit einer coolen fancy Beleuchtung sein, so ein gläserner Mixer,
3: wo man dann die. Ja. Ja? Da habe ich letztens auch einen gesehen.
1: Echt?
3: Das stimmt. Ja, ja, voll. War mit zur LED.
1: Aha.
3: Aber ist falsch.
1: Ah, Mist. Gut, also, wir brauchen natürlich eure Hilfe. Bitte, bitte macht mit, sonst schaue ich wirklich ganz blöd aus der Wäsche. 0800 92 9 0 92 9. Und die Christiane darf jetzt gleich mal loslegen.
4: Eigentlich hätte ich jetzt spontan Waffeleisen gesagt, weil ich ehrlich gesagt die Küchenrolle immer drunter lege, weil da ja immer dieser Teig rausspielt. Das war jetzt so erster Gedanke.
3: Ah. Aber der Lichteffekt beim Waffeleisen ist mir nicht ganz klar. Doch, wenn es verbrennt, ist schwarz.
1: Aber ist falsch. Schade. Vielen Dank. Dann hat sich Niklas gemeldet.
5: Ich denke, beim Produktraten könnte es eventuell ein Ventilator mit Luftfeuchtigkeit Reduzierung, also dass man das halt auch noch so einstellen kann.
3: Oh. Ja, habe ich jetzt gar nicht so richtig verstanden, aber deswegen ist auch nicht richtig. Aber gute Idee.
1: Dann darf Katharina noch.
6: Ich sage eine Kaffeemaschine. Wegen dem Licht, dass man da irgendwie halt auch, dass man vielleicht nicht das Hauptlicht anmachen muss in der Küche, sondern dass man das eben zentral an der Maschine dran hat und dass sie schön leise ist, wenn sie den Kaffee macht und stufen. Naja, da hätte ich halt jetzt gesagt, man hat verschiedene Grade, um einzustellen, wie fein die Bohnen dann gemahlen werden, bevor der Kaffee zubereitet wird.
1: So viele Details, das muss eigentlich richtig.
3: Ich glaube, sie sollte Botschafterin werden für diese Kaffeemaschine. In dem Fall ist es aber nicht die richtige Lösung. Super Gerät, ganz leicht stufenlos verstellbar, sehr leise, sind fast keine Geräusche zu hören, auf Wunsch, schöner Lichteffekt. Hab eine Küchenrolle als Deckchen drunter gelegt. Es ist was?
1: Ich weiß es nicht.
3: Ein Zimmerbrunnen!
1: Hey! Ja. Ein Zimmerbrunnen. Was ist das? Kann man daraus trinken?
3: Das ist so ein kleiner, wie so ein Luftbefeuchter.
1: Ah, also das Gegenteil, was Niklas gesagt hat mit seinem Ventilator, der die Luft rauszieht. Okay, gut. Luftbefeuchter, Zimmerbrunnen. Vielen Dank, Tippi. Das war ja gar nicht so schwer.
3: Doch, was schon. Mein Gott.
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10: Ich bin Moritz Einzel. Thorsten Frey ist neuer Unionsfraktionschef. Der bisherige Kanzleramtsminister ist mit rund 92% der Stimmen gewählt worden.
11: Ich werte das klare Votum der Fraktion schon auch als ein Vertrauensbeweis und auch als Rückenstärkung für die Herausforderungen, die jetzt kommen.
10: In einer Aussprache machten viele Unionsabgeordnete ihrem Ärger Luft über die Art und Weise der jüngsten Kabinettsumbildung. Das Fazit von CSU-Chef Söder.
12: Ich denke, das war ein guter Tag und nach einer turbulenten Woche kann man sagen, nicht Ende gut, alles gut, es wäre völlig übertrieben. Aber jetzt kann der eine oder andere dann doch etwas entspannter in die Ferien fahren.
10: Kanzler Merz ist zuversichtlich, dass jetzt neue Dynamik in die Regierungsarbeit kommt. Meilenstein beim Brenner Basistunnel. Österreich und Italien sind jetzt auch tief unter den Alpen miteinander verbunden. In beiden Haupttunnelröhren ist der Durchbruch an der Staatsgrenze gelungen. Rund 1400 Meter unter dem Brennerpass konnten sich die Mineure aus beiden Ländern damit erstmals die Hände reichen. Tagelang fuhren Ende Juni in Nürnberg keine Straßenbahnen. Die Hitze hatte die Fugenmasse zwischen Schienen und Asphalt aufgeweicht. Jetzt, wo es wieder so heiß wird, sind die Verkehrsbetriebe besser vorbereitet. Das Straßenbahnnetz soll verschärft kontrolliert werden. Gleise sollen mit Wasser besprüht werden. Die Idee von FIFA-Chef Infantino, Vermarktungsanteile an den Fußball-Weltmeisterschaften an Investoren zu verkaufen, hat breite Empörung ausgelöst. Das sei beschämend, sagte etwa Max Eberl, der Vorstandschef des FC Bayern München.
13: Der Fußball gehört uns nicht, das ist ein Spiel. Und die FIFA ist für mich da, dieses Spiel zu begleiten, dieses Spiel in Formen und Regeln zu bringen, Weltmeisterschaften auszurichten. Momentan habe ich das Gefühl, die FIFA ist dafür da, nur Profit zu machen.
10: Der europäische Verband UEFA will sich gegen Infantinos Investorenpläne wehren. Sogar von einem möglichen Boykott ist die Rede.
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14: Mit Chris Wahle. Auf einem Spielplatz mit Wasserspielanlage in Nürnberg-Langwasser häufen sich Fälle von massivem Vandalismus. Im Zuge dessen musste jetzt auch der

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1: Die Vorschläge für das Jugendwort des Jahres sind jetzt draußen. Und was passiert, wenn die ganz offiziell in der Tagesschau vorgestellt werden? Das hört ihr jetzt.
2: 6-7. Crash out. Digger. Gute Käse. Macker. Peak. Ragebait. Schere. Super. Du bist gut genug.
1: Susanne Daubner, mittlerweile eine Legende. Sogar mit Gesangseinlage finden wir natürlich mega. In gut 3 Wochen wird das Jugendwort des Jahres vorgestellt. Bis dahin könnt ihr noch abstimmen auf der Homepage vom Langenscheid Verlag. Aber, kleiner Haken, ihr müsst dafür natürlich Jugendliche sein. Heißt zwischen 11 und 20 Jahre. Und Leute, also ich muss sagen, da bin ich natürlich raus.
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3: Leonie und Callum Scott. Stay.

0: Okay.
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2: Hey, kommt rein.
3: Danke für die Einladung.
2: Wir freuen uns so sehr, dass ihr da seid.
4: Das könnte sich noch ändern. Aber zu Beginn von The In White ist noch alles in Butter. Das Ehepaar Angela und Joe haben ihre Nachbarn Pina und Hawk zu sich zum Essen eingeladen.
2: Joe, du kennst ja Pina und Hawk.
5: Ist eher konfliktgeladen bei uns heute. Ich verstehe.
6: Wir lieben es, wenn Konflikte ausgetragen werden.
2: Leg mal Musik auf, Joe.
5: Was für Musik magst du, Hawk?
6: Habt ihr Sade?
5: Echt jetzt?
6: Die liebt sie.
3: Wir bekommen selten die Chance, echte, bedeutsame Beziehungen aufzubauen.
4: Aber trotzdem ist in der Nachbarwohnung von Pina und Hawk immer was los. Angela und Joe hören nämlich ständig laute Sexgeräusche. Der Plan für die Einladung ist, sie deshalb zur Rede zu stellen.
5: Wir würden gerne etwas mit euch besprechen.
3: Wir würden auch gerne etwas mit euch besprechen. Wir fühlen uns sehr stark zu euch hingezogen.
2: Das ist aber nett von euch, danke.
4: Es kommt für das brave Ehepaar noch dicker. Die Nachbarn wollen sie zum Gruppensex einladen. Ja, das kennt man doch irgendwie. Denn The In White ist die Hollywood-Version von Der Vierer mit Florian David Fitz, der wiederum auf dem spanischen Film- und Theaterstück Sentimental basiert. Für ihre Variante hatte Regisseurin Olivia Wilde schon Edward Norton, Penelope Cruz und Seth Rogen engagiert. Und dann sagte er eine weitere Schauspielerin ab. Daraufhin bedrängten alle Olivia Wilde, dass sie doch als Ersatz einspringen soll. Aber sie fragte sich, wie sie mit diesen großartigen Schauspielern mithalten soll.
7: She couldn't do it. They all said, okay, good, finally, can you just step in and do it? And I was like, wait, what do you mean? They said, we don't understand why you're not just jumping in. And I was like, in what world can I be on the level with these masters as actors?
4: Hat aber geklappt. Alle vier liefern in The In White eine grandiose Leistung ab. Stefan Grundler, Hitradio N1 Kinoredaktion.
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2: Ich bin Moritz Einzel. Der Personalumbau in der Bundesregierung und in der Union ist weitgehend abgeschlossen. Gestern ist der bisherige Kanzleramtsminister Thorsten Frey als Nachfolger von Jens Spahn zum neuen Unionsfraktionschef gewählt worden mit rund 92% der Stimmen. Frey sagte:
3: Ich danke natürlich den beiden Parteivorsitzenden Friedrich Merz und Markus Söder für das Vertrauen, das sie im Rahmen ihres gemeinsamen Vorschlags an die Fraktion gebracht haben.
2: Die Aussprache in der Fraktion dauerte länger als geplant. Die Abgeordneten von CDU und CSU äußerten ihren Unmut über die Art und Weise des Personalumbaus. Kanzler Merz sagte, er nehme mit, dass er Entscheidungen besser erklären muss. Schwere Waldbrände halten Südeuropa weiterhin in Atem. Jetzt brennt es auch noch in Griechenland. Auf der Urlaubsinsel Kreta sind Flammen außer Kontrolle geraten. Deswegen ist ein Ferienort evakuiert worden. Medienberichten zufolge sind rund 6000 Menschen betroffen. Stürmischer Wind treibt die Feuerfront voran. Der Deutsche Fußballbund hat die Investorenpläne von FIFA-Präsident Infantino scharf verurteilt. DFB-Präsident Neuendorf nannte es ein fatales Zeichen, sollte die Fußball-WM für private Investoren geöffnet werden. Neuendorf stellte sich an die Seite des Europäischen Verbandes UEFA.
4: Wenn die UEFA hier sich klar positioniert, ist auch meine Erwartung, dass das passiert, wenn wir alle 55 Verbände zusammen haben, dass wir sehr kritisch damit umgehen. Wenn die UEFA sich so einem Ansinnen verschließt, dann ist aus meiner Sicht dieses Projekt auch gestorben.
2: Infantino verspricht sich von dem Deal zusätzliche Milliardeneinnahmen für die FIFA.
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5: Mit Chris Wahle. Das neue Rundfunkmuseum Fürth, Haus des Hörens, nimmt Gestalt an. Jetzt ist Richtfest gefeiert worden. Die ehemalige Direktionsvilla des Unternehmers Max Grundig soll sich samt Anbau zu einem modernen Bildungs- und Erlebnisort entwickeln. Die bauliche Umsetzung läuft nach Plan. Allerdings verteuert sich das Kulturprojekt um rund 500.000 Euro. Oberbürgermeister Thomas Jung zu den Kosten.
6: 15 Millionen ist schon Hausnummer für die Stadt Fürth. Wir freuen uns aber über viele Zuschussgeber. Auch die Bundesrepublik, der Freistaat Bayern, Landesstiftung. Da bekommen wir mehr als die Hälfte an Zuschüssen, sonst wäre es sowieso nicht darstellbar gewesen.
5: Die Stadt Fürth trägt damit rund 8 Millionen Euro. Die Eröffnung ist für den Herbst 2027 geplant.
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1: Jedes Mal, wenn sich John Müller bei uns meldet, kriege ich Gänsehaut. 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Und hier kommt sein aktuelles Update.
2: Liebe Hitradio N1-Hörer, ich bin John, fahre 8000 Kilometer von Berlin zum Taj Mahal für krebserkrankte junge Erwachsene und bin mittlerweile 6000 Kilometer mit dem Fahrrad unterwegs. Gerade befinde ich mich in der Hauptstadt von Tadschikistan, in Dushanbe, und bin die letzten Tage bei teilweise Spitzentemperaturen von bis zu 49 Grad durch die kasachische Steppe und Usbekistan gefahren. Teilweise in einem Tag 270 Kilometer zurückgelegt und vergeblich nach einem schattigen Plätzchen gesucht. Das alles, um ganz klar zu zeigen, Krebs muss nicht das Ende sein, sondern man kann seine Träume trotzdem in die Hand nehmen. In wenigen Tagen werde ich nach Afghanistan einreisen, wo jedes Jahr weniger als 10.000 Menschen überhaupt die Erlaubnis bekommen, um einzureisen. Ich nehme euch natürlich mit und wünsche euch einen wundervollen Tag.
1: Hey, vielen Dank dir, John. Auch dir einen wunderschönen Tag und ganz viel Erfolg. Nur noch 2000 Kilometer. Wie krass, ey. Die ganze Story zu John Müller, die findet ihr auch bei uns online nochmal zum Nachhören und Nachlesen auf hitradio n1.de.
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3: Martin Garrix und Ed Sheeran. Repeat it.

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6: Ich bin Moritz Einzel. Der Personalumbau in der Bundesregierung und in der Union ist weitgehend abgeschlossen. Gestern ist der bisherige Kanzleramtsminister Thorsten Frey als Nachfolger von Jens Spahn zum neuen Unionsfraktionschef gewählt worden mit rund 92% der Stimmen. Frey sagte:
7: Ich danke natürlich den beiden Parteivorsitzenden Friedrich Merz und Markus Söder für das Vertrauen, das sie im Rahmen ihres gemeinsamen Vorschlags an die Fraktion gebracht haben.
6: Die Aussprache in der Fraktion dauerte länger als geplant. Die Abgeordneten von CDU und CSU äußerten ihren Unmut über die Art und Weise des Personalumbaus. Kanzler Merz sagte, er nehme mit, dass er Entscheidungen besser erklären muss. Schwere Waldbrände halten Südeuropa weiterhin in Atem. Jetzt brennt es auch noch in Griechenland. Auf der Urlaubsinsel Kreta sind Flammen außer Kontrolle geraten. Deswegen ist ein Ferienort evakuiert worden. Medienberichten zufolge sind rund 6000 Menschen betroffen. Stürmischer Wind treibt die

0: treffen. Der Abbau soll vor allem über natürliche Fluktuation und ein freiwilliges Abfindungsprogramm laufen. Arbeitsplätze in der Produktion sollen nicht betroffen sein. Der Deutsche Fußballbund hat die Investorenpläne von FIFA-Präsident Infantino scharf verurteilt. DFB-Präsident Neuendorf nannte es ein fatales Zeichen, sollte die Fußball-WM für private Investoren geöffnet werden. Neuendorf stellte sich an die Seite des Europäischen Verbandes UEFA.
1: Wenn die UEFA hier sich klar positioniert, ist auch meine Erwartung, dass das passiert, wenn wir alle 55 Verbände zusammen haben, dass wir sehr kritisch damit umgehen. Wenn die UEFA sich so einem Ansinnen verschließt, dann ist aus meiner Sicht dieses Projekt auch gestorben.
0: Infantino verspricht sich von dem Deal zusätzliche Milliardeneinnahmen für die FIFA.
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3: Mit Chris Wahle. Wir ziehen die Reißleine, bevor sich die Lage weiter verschärft. Die Stadt Nürnberg hat für den Haushalt 2026 eine Ausgabensperre verhängt. Oberbürgermeister Markus König und Stadtkämmerer Thorsten Brehm haben den Schritt mit sofortiger Wirkung veranlasst. Heißt, jeder Euro wird künftig zweimal umgedreht. Noch nicht beschlossene Investitionen, Fördermaßnahmen und andere Ausgaben müssen ab sofort einer Einzelfallprüfung unterzogen werden. Die Stadt begründet ihre Entscheidung unter anderem mit deutlich geringeren Einnahmen bei der Gewerbesteuer. Gleichzeitig seien etwa die Sozialausgaben spürbar gestiegen. Auch die Kosten für das Klinikum haben sich durch die jüngste Gesetzgebung des Bundes noch einmal erhöht. Bereits vor dieser Entwicklung musste die Stadt ein Konsolidierungsprogramm mit einem Volumen von rund 80 Millionen Euro jährlich auf den Weg bringen. Die Haushaltssperre ist nun eine zusätzliche kurzfristige Maßnahme für das laufende Haushaltsjahr, heißt es.
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1: Das ist wirklich krass. 8000 Kilometer mit dem Fahrrad von Berlin nach Indien zum Taj Mahal. Diese krasse Tour macht John Müller gerade. Er ist vor 3 Jahren schwer an Krebs erkrankt, hat ihn aber besiegt. Und mit seinem Trip will er nun anderen Krebspatienten Mut machen. Und auf dem Weg nach Indien hat er schon bei uns im Studio Halt gemacht. Die Vorgeschichte könnt ihr auch nochmal anhören auf hitradio-n1.de. Jetzt hat er uns ein kleines Update durchgeschickt. John, wie war's jetzt in letzter Zeit?
2: In den letzten Tagen bin ich durch die kasachische Steppe gefahren, bei teilweise Spitzentemperaturen bis zu 49 Grad. Habe ich dann teilweise an einem Tag 270 Kilometer zurückgelegt und vergeblich nach einem schattigen Plätzchen gesucht, als auch durch komplett Usbekistan gefahren, wo ich gemerkt habe, wie unglaublich gastfreundlich die Menschen hier sind.
1: Spannend. Wie viele Kilometer hast du jetzt schon hinter dir und wo bist du jetzt genau?
2: Mittlerweile 6000 Kilometer unterwegs und gerade in der Hauptstadt von Tadschikistan, in Dushanbe. In wenigen Tagen werde ich Afghanistan erreichen, wo jedes Jahr weniger als 10.000 Menschen in das Land überhaupt erst einreisen dürfen.
1: Klingt mega cool, aber irgendwie auch nicht ganz ungefährlich. Wir drücken dir natürlich weiterhin ganz, ganz fest die Daumen. John Müller, er fährt aktuell 8000 Kilometer mit dem Fahrrad von Berlin nach Indien zum Taj Mahal. Falls ihr die ganze Story dazu verfolgen wollt, alle Infos zur Tour gibt's auch noch auf hitradio-n1.de.
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1: Ein anspruchsvoller und ein fetziger Film sind zwei der Neuzugänge, die es jetzt in unseren fränkischen Kinos gibt. Vorhang auf für Bitteres Fest und Spider-Man Brand New Day. Vor 4 Jahren hatte der letzte Spider-Man-Film No Way Home in den USA den zweitbesten Kinostart aller Zeiten. Am Ende musste Peter Parker untertauchen und alles hinter sich lassen. Und so beginnt auch Spider-Man Brand New Day.
2: Hi, mein Name ist Peter Parker. Ihr wisst nicht mehr, wer ich bin, aber wir kannten uns mal. Etwas Schlimmes sollte passieren. Und der einzige Weg, es zu verhindern, war, dass mich alle vergessen. Denn ich bin nicht nur Peter Parker. Ich bin Spider-Man. Und manchmal muss Spider-Man den schwierigen Weg wählen, selbst wenn es Peter Parker das Herz bricht.
1: Und nun ist Peter Parker wieder der junge Loser, der ständig Geldprobleme und keine Freunde hat. Aber sein Spinnenkörper macht Probleme und er wendet sich an Steve Banner, auch bekannt als der Hulk.
2: Dr. Banner, Sie haben einen Weg gefunden, mutierende DNA zu unterdrücken, richtig?
3: Wenn Sie mich ohne dieses Ding sehen, rennen Sie.
2: Könnten Sie die schlechten Aspekte loswerden und die guten behalten?
3: Wie würden Sie entscheiden, welche Aspekte der Natur gut sind oder schlecht? Sie sind keiner meiner Studenten, oder?
1: Neben dem Hulk bietet der fetzige und unterhaltsame Spider-Man Brand New Day noch weitere bekannte Gesichter aus dem Marvel-Universum. Der Filmregisseur Raoul steckt in Bitteres Fest in einer Schaffenskrise. Dann verarbeitet er für ein Drehbuch das Leben von Elena, der Freundin seiner langjährigen Assistentin Monika.
4: Ich werde Elena nicht sagen, aber wenn du diesen Teil nicht aus dem Buch streichst, werde ich einen Weg finden, legal oder illegal, keine Ahnung, um dein Vorgehen zu stoppen. Ich mache dir das Leben zur Hölle.
5: Ich erkenne dich nicht wieder, Monika.
4: Ich weiß, dass du mich nicht kennst, aber ich dich schon.
1: Für Cineasten ist Bitteres Fest ein Leckerli, denn der verschachtelte und nicht ganz einfache Film ist von Spaniens Meisterregisseur Pedro Almodóvar. Stefan Grundler, Hitradio N1 Kinoredaktion.
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3: Ich bin Moritz Einzel. Die krisengebeutelte Deutsche Bahn hat offenbar im ersten Halbjahr Gewinn gemacht. Zum ersten Mal seit 7 Jahren. Der bundeseigene Konzern hat laut Medienberichten für das Kerngeschäft im Zeitraum von Januar bis Juni ein Plus im dreistelligen Millionenbereich verbucht. 960 Millionen Fahrgäste bedeuteten demnach 17 Millionen mehr als im Vorjahr. Das anhaltende Niedrigwasser schränkt den Schiffsverkehr auf dem Chiemsee ein. Wie die Chiemsee-Schifffahrt mitgeteilt hat, können die Anlegestellen Seebruck und Überseefeldwies ab Montag vorerst nicht mehr angefahren werden. Die nächstgelegenen Anlegestellen befinden sich in Gstaad und Chieming. An den Investorenplänen von FIFA-Chef Infantino gibt es scharfe Kritik. Sein Eindruck sei, die FIFA sei nur noch dazu da, um Profit zu machen, sagte etwa der Sportvorstand des FC Bayern München, Max Eberl.
4: Also es fühlt sich an, als ob nur Geld verdient werden will, auf allen möglichen